bereits auf Hochtouren. Als Kandidat Nummer 1 für den Fraktionsvorsitz gilt der bisherige Kanzleramtschef Frei. Es sind aber auch andere Namen im Hochtouren. Als Kandidat Nummer 1 für den Fraktionsvorsitz gilt der bisherige Kanzleramtschef Frei. Es sind aber auch andere Namen im Gespräch.

0: Das zentrale Hochland von Peru erschüttert. Nach Angaben der Behörden kamen dabei mindestens 5 Menschen ums Leben. Laut US-Erdbebenwarte hatte das Beben eine Stärke von 5,5.
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3: Zum Wochenstart erwartet uns ein trockener Sonne-Wolken-Mix. Bis Mittwoch bleibt es auch bei den Temperaturen sehr entspannt mit bis zu 19 Grad im Schwarzwald. 26 maximal am Rhein, also perfekt zum Durchatmen nach der großen Hitze.
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1: Zum Wochenstart erwartet uns ein trockener Sonne-Wolken-Mix. Bis Mittwoch bleibt es auch bei den Temperaturen sehr entspannt mit bis zu 19 Grad im Schwarzwald. 26 maximal am Rhein, also perfekt zum Durchatmen nach der großen Hitze.
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1: Ich bin Diana Kramer. Spanien ist zum zweiten Mal Fußball-Weltmeister. Das Team siegte im WM-Finale gegen Titelverteidiger Argentinien mit 1:0. Den Siegtreffer schoss Ferran Torres erst in der Verlängerung.
2: Ein weinender Lionel Messi vor der blau-weißen Fankurve und jubelnde Spanier. Das sind die Abschlussbilder dieser WM. Der spanische Sieg hochverdient. Über das gesamte Spiel ist das Team dominant. Argentinien und Messi finden nicht statt, außer mit Fouls und Unsportlichkeiten. Die XXL-WM findet somit einen würdigen Sieger. Nach dem Spiel werden US-Präsident Trump und FIFA-Boss Infantino ausgepfiffen und überreichen dann Hand in Hand den WM-Pokal. Trump will das Siegerpodest gar nicht mehr verlassen. Thomas Bremser, Sportredaktion.
1: Nach dem Rücktritt von Unionsfraktionschef Jens Spahn könnte es weitere Veränderungen in der Bundesregierung geben. Bundeskanzler Friedrich Merz hat im ZDF-Sommerinterview einen Kabinettsumbau nicht ausgeschlossen.
3: Wir sind jetzt zunächst einmal bis Anfang September in der sitzungsfreien Zeit. Die Fraktion ist, wenn notwendig, arbeitsfähig. Wir werden in den Parteigremien in den nächsten Tagen darüber sprechen. Und wir werden relativ bald einen Vorschlag machen, aber es drängt uns jetzt die Zeit nicht.
1: Zu einem möglichen Favoriten für die Spahn-Nachfolge wollte sich Merz nicht äußern. Im Gespräch für den Fraktionsvorsitz sind neben Kanzleramtschef Thorsten Frey auch CDU-Generalsekretär Carsten Linnemann und Innenminister Alexander Dobrindt. Das US-Militär hat nach eigenen Angaben die 9. Nacht in Folge Ziele im Iran angegriffen. Wie das für die Region zuständige Kommando CENTCOM auf der Plattform X mitteilte, sei das Ziel weiterhin, die militärischen Fähigkeiten des Iran weiter zu schwächen, die das Land für Angriffe auf Handelsschiffe und zivile Seeleute in der Straße von Hormuz einsetze. Im Streit um die für den weltweiten Energiehandel wichtige Meerenge eskalierte der Iran-Krieg seit Anfang des Monats wieder. Auf einem Dorffest in Egling im Landkreis Bad Tölz-Wolfratshausen sind 8 Menschen verletzt worden. Ein 16-Jähriger wurde von einem Unbekannten mit einem Messer attackiert und verletzt. Der Täter sei auf der Flucht, teilte die Polizei mit. Das Motiv für die Angriffe ist unklar. Die Polizei geht allerdings nicht von einem Terroranschlag aus.
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5: Zum Wochenstart erwartet uns ein trockener Sonne-Wolken-Mix. Bis Mittwoch bleibt es auch bei den Temperaturen sehr entspannt mit bis zu 19 Grad im Schwarzwald. 26 maximal am Rhein, also perfekt zum Durchatmen nach der großen Hitze.
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0: die im Radio nur selten vorkommen oder vielleicht gar nicht oder vergessen wurden. Und deswegen, falls ihr uns gerade zufällig im Radio erwischt, zum Beispiel sonntagsabends um kurz nach 8, dann stellt euch darauf ein, dass jetzt 30 Minuten lang keine Musik läuft, sondern nur hier Sachen besprochen werden, die irgendwie passiert sind. Ich habe am Anfang eine Geschichte, also hallo Carsten übrigens, schön, dass du da bist.
1: Ja, ich möchte eins noch einschieben. Ja. Ich möchte sagen, 30 Minuten Wort ist ja in der deutschen Radiolandschaft schon ziemlich selten. Ne? Macht ja keiner, weil in erster Linie hören die Menschen ja Radio, weil sie Musik hören möchten. Und es gab auch schon vereinzelt Beschwerden gegen unseren Podcast, wo die Leute gemeint haben, wir arbeiten ja hier in der Nachtschicht und wir hören euch extra, weil ihr so gute Musik spielt. Aber in letzter Zeit ist das ausgeblieben. Ich glaube, das Wort hat sich dann doch durchgesetzt. Sage ich jetzt einfach mal so.
0: Naja, auch weil wir die Ausstrahlungstermine ein bisschen angepasst haben und jetzt nicht mehr donnerstags abends um 20 Uhr den Podcast ausstrahlen.
1: Dafür aber sonntagsabends 20 Uhr, auch eine klassische Radiozeit, wo man vielleicht gerne ein bisschen Musik hören möchte, aber nein, man
0: aber
1: hört
0: ist
1: uns
0: auch eine
1: gerne
0: Talkzeit.
1: Zu.
0: Sonntags ist ja eh so die Quatschzeit im Radio. Ist mir letzte aufgefallen, dass ja eben sonntags vormittags eben, hast du doch auch gesagt, dass das ja vielleicht Radiosender versuchen, mit Podcasts zu punkten.
1: Weil ach so, weil
0: Martin
1: wir beide...
0: Martin Hacker-Show kommt und in allen Radiosendern läuft sonntags morgens irgendwie ein Talk und bei uns dann eben auch am Sonntagabend.
1: Stimmt, das haben wir beim Autofahren, ne? Das war, ich erinnere mich. Na gut, was haben wir denn an Themen?
0: Ich habe eine kleine Geschichte, die ich am Anfang ganz schön finde. Sie ist nicht in unserer Region passiert, sondern in Norddeutschland, aber hätte auch hier sein können. Also zwei Jungs sitzen irgendwo am Wasser, trinken Bier, unterhalten sich. Vielleicht hängt noch eine Angel irgendwo.
1: Das klingt nach uns beiden.
0: Und irgendwann gehen sie auch zusammen ins Wasser, machen Quatsch, spritzen sich nass und geraten dadurch in Streit. Reit.
1: Nein.
0: Vielleicht hat der eine den anderen auch getrunken oder was auch immer. Auf jeden Fall, sie fangen an zu streiten, sie fangen an zu diskutieren und also waren aber halt auch betrunken noch dazu. Ja, sehr gefährliche Situation. Plötzlich kann der eine den anderen nicht mehr sehen. Der ist weg. Shit, denkt er. Was ist mit meinem Kumpel? Der ist untergegangen. Er sucht ihn, taucht, sieht nichts, schreit um Hilfe. Passanten kommen, sehen die Situation, rufen die Polizei. Die fährt alle Geschütze auf, Hubschrauber, Wasserschutzpolizei, alles am Start. Mhm. Aber der Typ ist weg, keine Chance. Der Kumpel ist am Boden zerstört, er ist immer noch betrunken, kriegt Panik, schreit die Polizisten an, wird sogar handgreiflich, bekommt sogar Handschellen angelegt. Der ist komplett fertig.
1: Weil er nicht locker lassen möchte oder was?
0: Weil sein Kumpel weg ist, genau. Ja, die Polizei, natürlich, mittlerweile machen die sich auch auf die Suche nach Angehörigen, fahren zu dem Typen nach Hause, klingeln. Wer macht auf?
1: Scheiße.
0: Der Typ, dem war es halt irgendwann zu blöd und er ist aus dem Wasser gegangen, was der andere aber nicht gesehen hat. Und er ist einfach nach Hause gefahren.
1: Oh,
0: und der andere war da vielleicht gerade kurz, hat sich kurz umgedreht mit dem Rücken zum Ufer und hat das nicht mitbekommen.
1: Aber es ist ein schönes Beispiel für eine Männerfreundschaft. ich glaube, das macht uns Männer auch wirklich, kennzeichnet uns, dass wir uns wirklich manchmal echt auf die Fresse hauen. Aber 10 Minuten später ist eigentlich alles wieder gut.
0: Ja, also ich würde sagen, wenn ich mich mit meiner besten Freundin zerstritten hätte, ich würde sie trotzdem auch suchen.
1: Ja, natürlich. Aber ich meine jetzt so generell, wenn man sich streitet.
0: Also und ich glaube
1: auch. Ich glaube schon, dass wir das besser können. Sag ich einfach mal.
0: Okay, ja, interessanter Take von dir, Carsten. Herzlich
1: sehr
0: willkommen
1: gerne.
0: Im Neue Welle Podcast.
1: Sehr
0: über
1: gerne,
0: was wollen wir sonst noch reden?
1: Ich habe auch eine schöne Meldung.
0: Ja?
1: Und zwar im Rhein-Neckar-Kreis. Da gibt es Pakete gegen die Einsamkeit.
0: Mhm.
1: Und wir müssen darüber reden. Das ist herrlich.
0: Ich habe noch einen Weltmeistertitel zu verkünden. Wir sind Weltmeister, zwar leider nicht im Fußball, sondern im Robocup. Und zwar in der Small Size League. Was das ist, das werde ich dir im Laufe dieses Podcasts erklären.
1: Dann lass uns mal anfangen mit den Paketen gegen Einsamkeit.
0: Yes.
1: Also Einsamkeit ist ja in unserer Gesellschaft, das ist ja so ein Paradox, wir leben ja in einer Gesellschaft, die unglaublich vernetzt ist und doch fühlen sich immer mehr Menschen einsam. Und Einsamkeit wissen wir auch, das ist medizinisch bewiesen, Einsamkeit macht krank, fördert Herzinfarkte zum Beispiel, man schläft schlechter und auch deswegen ist man anfälliger für Krankheiten. Und einsam war ein 83-jähriger Mann aus Wiesenbach im Rhein-Neckar-Kreis. Der war unfassbar einsam und hat gedacht, was mache ich denn jetzt? Was kann ich gegen diese Einsamkeit tun? Und ich finde, er hat einen Weg gefunden, wie er sich und auch seinen Ort, das ist eine 3200 Einwohnerort im Rhein-Neckar-Kreis, wie er alle dort glücklich gemacht hat, denn er ist auf die verrückte Idee, gegen Einsamkeit einen Paketshop zu eröffnen.
0: Beste Idee.

0: hat einen Paketshop aufgemacht und nimmt also jetzt von diesen ganzen DPD, GLS, UPS, alles was da so fährt, nimmt er jetzt die Pakete entgegen und der ganze Ort kommt jetzt zu ihm, um die Pakete abzuholen.
1: War fast ein bisschen wie bei den Fantastischen Vier gerade. DPD, UPS. Egal, Entschuldigung, bitte.
0: Und die kommen halt also in seinen Laden, die holen die Pakete ab und er hat die Möglichkeit, dort mit denen in Kontakt zu treten und schwätzt mit denen und die bleiben natürlich auch mal so 5 Minuten in seinem Laden hängen und so weiter und so fort. Und ich finde das eine großartige Sache, was auch ganz witzig ist, denn du musst, um einen Paketshop zu führen, musst du ein Ladengeschäft sein. Und dieser 83-jährige Mann ist früher sehr häufig aus beruflichen Gründen nach Griechenland geflogen und verkauft in seinem Paketshop, weil er das muss, ja, um Paketshop werden zu dürfen, musst du irgendwelche Sachen verkaufen, verkauft er griechische Waren und zwar griechische Feinkost und Dosenwurst. Das kann man da so nebenbei auch noch kaufen.
1: Mega Idee. Okay, super.
0: Ich find das geil. Und das ist auch so ein Beweis, dass man auch so mit zunehmendem Alter, ich meine 83 ist ja schon ziemlich fortgeschritten, der Mann hat nicht aufgegeben. Der hat sich seinem Schicksal nicht ergeben. Der hat nicht gesagt, ja egal, ist halt so. Sondern hat einfach griechische Dosenwurst gesehen und hat gesagt, da mache ich jetzt einen Laden auf und zusätzlich noch einen Paketshop. Also ich finde das großartig.
1: Ist natürlich absoluter Zeitgeist gerade, weil ja viele ihre Sachen nicht mehr im Laden in den Fußgängerzonen kaufen und sich das eben nach Hause liefern lassen. Tragischerweise ist ja doof für die Läden in der Fußgängerzone. Aber es sind halt also einfach sehr viele Pakete unterwegs gerade und das ist ein großes Problem, auch für die Paketlieferanten, die da eben den ganzen Tag unterwegs sind und ich glaube, die freuen sich immer, wenn sie das schnell irgendwo abgeben können in einem Paketshop um die Ecke, der da auch Bock drauf hat und für die Leute, die da wohnen, die da arbeiten, sich das dahin liefern lassen können, ist natürlich auch super. Nur ein Punkt stört mich ein bisschen, dass der dann auch noch reden will.
0: Für dich wäre es blöd, meinst du?
1: Ja, also ich fände es ja eigentlich besser, wenn man da eben so hinkommt und nicht viel reden muss, wenn man sagt, hier, haben Sie ein Paket angenommen? Ja, da, zack, Unterschrift, fertig.
0: Gibt's bestimmt auch. Aber
1: ich verstehe das ja, dass er gerne reden will, aber meistens bin ich immer froh, wenn das schnell vorbei ist.
0: Ich habe noch eine Sache, die ich noch zu dieser Meldung dazu tragen möchte, weil falls ihr auch einsam seid und überlegt, einen Paketshop mit griechischer Dosenwurst aufzumachen in eurem Ort. Ich fand das ganz spannend, weil er hat gesagt, leben kann er davon nicht. Er kann das nur machen, weil das Gebäude, in dem der Paketshop ist, das gehört ihm und weil er eine Rente kriegt.
1: Ja.
0: Weil er sagt, also er verkauft jetzt auch nicht so viel griechische Dosenwurst, dass sich das irgendwie lohnt und pro Paket kriegt er nur ein paar Cent oder so. Also auch das lohnt sich überhaupt nicht, vor allen Dingen nicht in einer 3200 Einwohnergemeinde. Ja, nur, dass man das mal gehört hat. Also es ist jetzt kein Finanzmodell für euch. Also
1: so. Ja, wer weiß, was sich da noch ergibt. Vielleicht kommt ja noch irgendwas dazu. Vielleicht kommt ja nicht nur griechische Dosenwurst, sondern vielleicht ja auch noch kroatische Pferdesalami oder irgendwie sowas.
0: Das könnte sein. Oder er macht noch so eine Spielhalle auf nebenbei.
1: Oder
0: ein Wettbüro oder irgend sowas.
1: Ja. Oh ja.
0: Das ist auch immer, wenn ich an Wettbüros vorbeigehe, da sehe ich auch immer ganz viele Menschen ewig lange drin sitzen.
1: Dosenwurst essen.
0: Naja, das weiß ich nicht, ob die Dosenwurst essen, aber sie halten sich zumindest sehr lange in Wettbüros auf. Wäre auch eine gutes Ding gegen Einsamkeit.
1: Gegen Einsamkeit, ja, absolut. Klar. Oder vielleicht kann er noch Papageien verkaufen. Da hat er auch immer jemanden, mit dem er sich unterhalten kann.
0: Ja.
1: Könnte auch noch eine Einnahmequelle sein. Ja, wir sind Weltmeister.
0: Ja, Robocop. Leichte Klasse.
1: Robocop, nicht Robocop. Das ist ein Roboterwettbewerb, der Anfang Juli in Südkorea ausgetragen wurde. Das ist eine sehr spannende Geschichte. Wahrscheinlich denkst du jetzt auch an diese Robo-Wars oder Bot-Fights.
0: Das habe ich früher auf D-Max manchmal gesehen. Ja. Das war irre. Da haben die so kleine Roboter gebaut, die sich in so Arenen zerstückelt haben.
1: Ja, genau. Und da gab es immer einen mit so einer Kreissäge und immer der Kleinste hat irgendwie immer die Großen alle fertig gemacht.
0: Ja, und es war gar nicht so wichtig, also was ich gelernt habe aus dieser Serie war, es war gar nicht so wichtig, eine große Säge zu haben, sondern die Kleinen haben gewonnen, die Großen auf die Seite gelegt haben, weil das galt dann nämlich, also wenn du aus eigener Kraft nicht mehr auf die Beine gekommen bist oder auf die Räder in dem Fall, dann hattest du auch verloren.
1: Aber damit hat es überhaupt nichts zu tun. RoboCup, wirklich ganz anderer Schnack. Es geht hier wirklich um einen Wettbewerb, der dazu erfunden wurde, eben Roboter, Robotik und KI weiterzuentwickeln. Und da gibt es dann zum Beispiel Kategorien wie Leben retten in Katastrophengebieten. Mhm. Oder es gibt auch eine Kategorie Arbeiten, Transport und Montage. Es gibt die Home-Kategorie, wo es darum geht, Aufgaben im Haushalt zu übernehmen.
0: Also ist das ist, ich muss noch mal nachfragen, weil für mich bist du schon einen Schritt weit. Ja. Das ist also eine Weltmeisterschaft,
1: ja, genau,
0: für Menschen, die KI programmieren, ja, in verschiedenen Bereichen.
1: Für Roboter. Also nicht nur KI,
0: Roboter.
1: Das sind Roboter, die gebaut werden.
0: Ja, aber das bauen Menschen.
1: Ja, das bauen Menschen.
0: Okay,
1: ja, genau.
0: Alles klar. Okay, jetzt bin ich wieder da.
1: Die gehen dann dahin und dann sind das Roboter, die eben zum Beispiel in Katastrophengebieten Menschen suchen können.
0: Ja.
1: Oder die eben in Lagerhallen automatisch die Sachen einsortieren.
0: Okay, genau. Ja, für mich war es jetzt viel KI. Ich dachte, das wäre jetzt, die hätten eine Software oder so entwickelt.
1: Darum geht es auch. Also Software man muss diese Roboter ja auch programmieren und darum geht es auch. Also
0: okay,
1: da wird alles bewertet und wir sind Weltmeister. Und zwar
0: hier vor allen Dingen auch.
1: Die Duale Hochschule Baden-Württemberg aus Mannheim ist Weltmeister. Und zwar in der Kategorie Small Size League. Das ist eine Art Fußballspiel. Da sind dann kleine Roboter, die sind ungefähr so groß wie eine Faxedose.
0: Ist ja wieder logisch, dass wir Deutschen wieder, weißt du, wir hätten alles entwickeln können, um Menschen zu retten, aber wir machen Fußball.
1: Das sind Roboter, die sind ungefähr so groß wie eine Faxedose. Und dann
0: sich jeder vorstellen.
1: Das ist dann so ein Spiel. Das ist so groß wie ein Tennisplatz vielleicht.
0: Mhm.
1: Und dann fahren die da rum, haben auch so einen kleinen Ball und müssen den eben ins gegnerische Tor bringen. In der Small Size League. Und die Duale Hochschule Mannheim ist zum 6. Mal Weltmeister geworden.
0: Ja.
1: Wir sind da die absoluten Killer. Das beste Team der Welt.
0: Hätten die nicht Trainer machen können bei der Fußball-Weltmeisterschaft für unsere Truppe jetzt in den USA, Kanada und Mexiko?
1: Ich habe mir das mal angeguckt. Ich habe mir so mehrere YouTube-Videos jetzt aus dieser Small Size League angeschaut.
0: Wir müssen Joshua Kimmich nochmal umprogrammieren.
1: Kimmich bin ich mir gar nicht so sicher. Vielleicht ist das ja auch ein Roboter. Wer weiß das schon. Aber auf jeden Fall, dieses Spiel ist super langweilig. Es wird ständig unterbrochen. Ständig ist irgendwas. Ständig wird irgendwie pausiert. Und wenn es aber läuft, dann geht es so schnell und der Ball ist so klein, du hast überhaupt gar keine Ahnung, wer da gerade dran ist, wo der Ball gerade ist. Das ist also wirklich ein sehr verrücktes Game. Deutschland ist da richtig gut, auch die Bremer Hochschule gehört mit zu den Besten, auch die Erlanger Hochschule kann das wohl auch richtig gut. Und natürlich, die Konkurrenz der asiatischen Teams ist natürlich auch riesig.
0: Mhm.
1: Die können das nämlich auch sehr gut. Und deswegen ist es sehr bemerkenswert, dass die Duale Hochschule Mannheim da eben schon zum 6. Mal ganz vorne mit dabei ist.
0: Ich frage mich gerade, weil in so Science-Fiction-Filmen sieht man ja häufiger, dass so Roboter gegeneinander antreten.
1: Ja.
0: Ich frage mich gerade, ob es irgendwann eine Zeit geben wird, in der genau das, was du gerade beschrieben hast, also programmierte Roboter gegeneinander antreten in riesigen Arenen,
1: ja,
0: und wir uns das anschauen im Fußball. Dass es vielleicht irgendwann gar keine Menschen mehr gibt, die sich da über den Platz schleppen, sondern wir uns Roboter anschauen. Das wäre ja sozusagen die Vorstufe. Es ist ja eine Weltmeisterschaft in dem Sinne dann gewesen, auch für Fußballroboter.
1: Ja, ich glaube, das wird noch sehr lange dauern, weil wir Menschen ja gerade bei neueren Sachen immer wahnsinnig träge sind und lange brauchen, bis wir das zulassen, dass uns auch neuere Sachen gefallen könnten. Zum Beispiel hast du schon mal ein Formel-1-Rennen mit E-Autos gesehen?
0: Ja, gibt es.
1: Es ist eigentlich auch super geil. Die haben da so spezielle Kategorien entwickelt, so ein bisschen wie wenn du eben so bei Computerspielen über so einen Pilz fährst. Wie heißt das? Wie heißt dieses
0: Du kriegst
1: Super
0: einen Boost,
1: Mario?
0: Kriegst so einen Booster ab.
1: Genau, du kannst nämlich über so bestimmte Markierungen auf dem Boden fahren und dann bist du mal kurzzeitig ein bisschen schneller. Eigentlich super schön, super spannend und auch super innovativ, weil es da eben ja auch um die E-Motoren der Zukunft geht. Aber das guckt ja keiner. Das interessiert ja keinen. Also die Leute wollen ja immer noch das klassische Formel-1-Rennen sehen mit den Verbrennermotoren und eben auch mit der entsprechenden Lautstärke. Du bist ja auch Fan von sowas, von lauten Autos, meine ich.
0: Wobei ich diese E-Formel tatsächlich eine Zeit lang geguckt habe, und zwar aus einem total banalen Grund.
1: Die Field Reporterin, ja, die fand ich auch ganz gut.
0: Nein, ich fand den Sound ganz cool. Und zwar hörst du, wenn du die E-Formel dir anschaust, auch im Fernsehen, hörst du das Schlupfen der Reifen. Also wenn die um eine Kurve fahren, dann ist es ja so, dass dieser Reifen ständig am Durchschlupfen ist. Also der hat ja nicht immer Grip, der liegt ja nicht wie eine Eins auf der Fahrbahn, sondern die fahren ja so am Limit, dass dieser Reifen immer so ein bisschen am Durchdrehen ist, aber und dann wieder Grip hat. Und dieses Rutschen und Schlupfen, das kennt ihr vielleicht, wenn ihr mal auf einer Kartbahn mit E-Autos fahrt. Das ist auch ganz cool nämlich. Das kennt man aus dem Bereich, dieses Geräusch. Und das hörst du bei dieser E-Formel, selbst durch den Fernseher, nur viel deutlicher und viel lauter. Und damit bekommt das auch so eine ganz andere Dynamik nochmal. Das hat mich richtig, also ich will nicht sagen, ich hätte jetzt fast gesagt, es hat mich richtig geil gemacht, das zu hören, aber es hat mich richtig, ich wollte diesen Sound immer wieder hören, wenn die um die Kurven fahren.
1: Okay.
0: Ja, deswegen habe ich das eine Zeit lang geguckt. Aber ich finde, es ist sehr undurchsichtig mit diesem Boost-Up. Ich habe nie verstanden, wer jetzt einen verdient hat und wer nicht. Und fand es auch immer unfair, dass dann andere den nicht hatten.
1: Also ich wollte ja damit eigentlich nur verdeutlichen, dass wir eben sehr lange brauchen, bis wir da irgendwie anderen Sachen mal eine Chance geben. Offenbar hast du was entdeckt, was dich daran fasziniert, das Schlupfgeräusch.
0: Das Schlupfgeräusch.
1: Auch schön. Auf jeden Fall herzlichen Glückwunsch an die DHBW Mannheim zum 6. Weltmeistertitel.
0: Stark, wirklich.
1: Ja.
0: So, rufen wir jemanden an.
1: Ja, können wir machen. Das machen wir ja oft hier. Hatten wir letzte Woche, ist keiner rangegangen? Hatten wir letzte Woche mit jemandem gesprochen? Nee, letzte Woche hatten wir jemanden. War das
0: doch,
1: der
0: das
1: mit dem
0: super.
1: LKW auf dem Bierdeckel wenden konnte?
0: Ja, das war super.
1: Gut.
0: Hat richtig Spaß gemacht.
1: Dann wollen wir mal sehen, ob wir jetzt jemanden erreichen oder...
0: Ich glaube, das ist ein alter Bekannter, den ich jetzt anrufe.
1: Ah ja, okay.
0: Aber er ist halt ganz oben in unserem WhatsApp-Verlauf. Und deswegen rufen wir ihn an.
1: Ah ja. Wer ist es denn?
0: Tja, das ist die große Frage.
1: Gleich erfahren.
2: Nikolai,
1: den kennen wir nicht.
0: Hallo Nikolai, hier ist die neue Welle. Hier sind Carsten und Jan oder Jan und Carsten, wie auch immer du es drehen willst.
2: Servus.
0: Du, wir zeichnen gerade unseren Podcast auf und da rufen wir immer jemanden an, der uns eine WhatsApp ins Studio geschickt hat. Das bist jetzt du. Und würden gerne mit dir quatschen, was so ansteht bei dir die Woche, was du so erlebst, was dich gerade beschäftigt. Allerdings musst du wissen, dass das veröffentlicht wird und ab jetzt sozusagen die Aufnahme läuft. Du müsstest dem zustimmen und ja sagen, dann können wir das machen. Oder aber du sagst nein und legst auf.
2: Ja, mache ich sehr gerne.
1: Nikolai, warst du schon mal bei uns im Podcast?
2: Nein, war ich leider noch nicht.
1: Ah, okay. Was hast du gerade geschickt? Hast du einen Blitzer gemeldet oder was?
2: Ja, ich habe einen Blitzer gemeldet.
1: Okay, und wo fährst du gerade hin? Was machst du gerade?
2: Ich fahre gerade von Tübingen nach Lichtenbusch, das ist an der belgischen Grenze. Und liefere Ware an.
0: Das heißt, du bist auch ein LKW-Fahrer?
2: Nein, ich fahre mit dem LKW. Und ich arbeite für eine Firma im Finster und wir machen Spezialtransporte.
1: Und darfst du verraten, was du gerade transportierst?
2: Ich fahre radioaktiven Kupfer durch die Gegend.
1: Nein.
0: Natürlich, was man so macht. Das ist ja klar. Ja. Das ist ja klar. Also, da haben wir natürlich ganz viele Fragen. Radioaktiver Kupfer wird von Nikolai von Finstal an die schweizerische Grenze gefahren.
1: Von Tübingen an die belgische
0: Grenze. Fast richtig. So, wie ist das irgendwie speziell gesichert?
1: Ach, fährst du nach Jülich ins Forschungszentrum?
2: Nee, ich fahre tatsächlich nach Aachen, übergebe das an eine belgische Firma und die fährt das dann nach Brüssel.
1: Ach so, und ja. Entschuldigung, Carsten, ich hatte dich unterbrochen, du hattest auch eine Frage.
0: Ja, weißt du sie noch?
1: Nee, ich habe vergessen.
0: Schade. Die Frage war, ist das irgendwie gesichert? Also ist das irgendwie, hast du da so einen speziellen Container oder irgendwas?
2: Ja, das ist ein Container, der ist ein bisschen, wie kann man den beschreiben?
1: Wie eine Tiefkühltruhe.
2: Ja, so, nee, kleiner, wie so eine Kühlbox fürs Auto. Halb so groß wie eine Kühlbox fürs Auto, wo man dabei hat, wenn man an den See geht oder so.
1: Aha.
2: Und da drin ist ein Bleibehälter. Der ist so groß wie zwei Grapefruits ungefähr zusammen. Und da drin ist ein Glasröhrchen so groß wie eine D-Batterie.
1: Krass. Ich habe sofort irgendwie so ein James-Bond-Bild im Kopf.
0: Ja.
1: Und belastet dich das in irgendeiner Form, dass du etwas...
0: Also radioaktiv?
1: Radioaktiv?
2: Das ist so gesichert, da kann nichts passieren.
0: Hast du eine spezielle Ausbildung dafür gemacht?
2: Nee, braucht man keine spezielle Ausbildung. Man macht es reicht normaler Pkw-Führerschein, man macht dann die Zusatzschulung, dass man gefahrgut fahren darf und kann dann in der Weltschicht rumfahren und radioaktive Stoffe fahren.
1: Und hast du hinten so ein großes Dreieck auf dem Auto drauf, wo so irgendwie so eine Gefahrgutanzeige drauf ist?
2: Genau, das war in diesen Tanklastzügen, wo man bei uns in Karlsruhe recht häufig sieht. Wir haben so orange Tafeln am Auto und halt statt die Gefahrgutschilder für Benzin haben wir halt radioaktiv draufstehen.
1: Dieses krasse Radioaktivzeichen, wie geht das noch? Mit diesen drei Dreiecken, ja, und dem Punkt in der Mitte.
2: Genau.
1: So drei Pizzastücke.
0: Da hätte ich Angst auf der Autobahn, wenn du vor mir fährst. Da würde ich Abstand halten.
2: Ja.
1: Solltest du sowieso. Und kannst du uns sagen, ja, für was man das braucht, radioaktives Kupfer?
2: Das radioaktive Kupfer von zum Beispiel vom Forschungszentrum in Karlsruhe, auch radioaktive Stoffe an Krankenhäuser zwischen einem Streifen zwischen Köln und München. Und das wird dazu verwendet, um Krebs und Tumore zu diagnostizieren. Man bekommt den Stoff gespritzt und dann kommt man in die Röhre und dann fängt der Krebs an zu züchten.
1: Ah ja, so wie Kontrastmittel oder sowas, ja?
2: Ja, und das...
1: Okay, die Verbindung ist gerade nicht die beste. Fährst du gerade durch einen Tunnel?
2: Ja.
1: Ach so.
2: Ich bin gerade durch den Tunnel gefahren.
1: Okay, Nikolai, das war super spannend. Deswegen machen wir das,
2: auf jeden Fall,
1: dass wir solche Geschichten zu hören bekommen. Fahr bitte ganz besonders vorsichtig. Lass dich nicht ärgern, du hast es nicht eilig. Und...
2: Ja.
1: Und melde dich wieder, wenn du in der Gegend bist.
2: Auf jeden Fall.
1: Du bist jetzt Teil der Podcast-Familie.
2: Dankeschön. Ja, ich habe euren Podcast, ab und zu höre ich den, wenn der ausgestrahlt wird.
1: Sonntagsabends?
2: Donnerstags und sonntags.
1: Ah ja, siehst du, donnerstags, genau. Ja. Alles klar, ja, haben wir gerade drüber gesprochen. Sehr gut. Fahr vorsichtig, Nikolai.
2: Dankeschön. Euch noch einen schönen Tag.
0: Danke. Tschüss.
2: Tschüss.
0: Und weg.
1: Ja. Verrückt. Nikolai fährt radioaktives Kupfer durch die Gegend.
0: Wahnsinn.
1: Da haben wir aber jemanden erreicht gerade, du.
0: Ja.
1: Hast du noch ein Thema?
0: Ich habe noch ein Thema. Und zwar ein Thema, da hat sich ein Juwelier, ist eigentlich nur eine kleine Geschichte, da hat sich ein Juwelier gegen zwei Männer gewehrt, die seinen Laden ausgeraubt haben. Es ist, die zwei Diebe sind mit dem E-Roller angekommen. Mhm. Also man hat schon gemerkt, die sind nicht so richtig, das ist jetzt kein Ocean's 11 Diebstahl gewesen oder so. Die kamen also mit dem E-Scooter da angedödelt.
1: Aber das war in Heidelberg, oder was?
0: Das ist in Heidelberg passiert. Und dann war das auch am Vormittag und sie haben geklingelt. Der Inhaber hat die Tür aufgemacht. Mit einer Schreckschusswaffe haben sie ihn bedroht, aber der Inhaber hatte keinen Bock, sein Juwelierzeugs rauszugeben. Und hat zurückgeschlagen und konnte sogar einen Angreifer in die Flucht schlagen und einen anderen hat er so gepackt, dass er den, bis die Polizei kam, festhielt. Damit ist das Ganze sozusagen vereitelt worden.
1: Ja, riskant, ne? Wenn da jemand mit einer Waffe vor dir steht.
0: Ja, beherzter Einsatz, hat die Polizei geschrieben. Haben wir ja schon oft das mal hier im Podcast berichtet. Ich erinnere mich an eine Meldung, wo eine Tanke überfallen wurde und der Besitzer eigentlich nur kurz kippen wird er in seine Tanke haben, aber der war kurz weg und sein Sohn hat drauf aufgepasst und als die Einbrecher oder die Diebe dann kamen, konnte der Sohn die auch überwältigen und in der Pressemitteilung hieß es am Ende vom Vater, ja, mein Sohn kann Karate. So, also beherztes Eingreifen auch in Heidelberg.
1: Aber ich muss noch sagen, wenn das in der Fußgängerzone war, ist doch so Fluchtfahrzeug E-Scooter gar nicht so schlecht, oder? Also weil mit dem Auto kommst du ja nicht so weit.
0: Ja, aber es macht halt einen scheiß Eindruck, finde ich. Also ich finde so, wenn man irgendwie wenn man sich für die kriminelle Laufbahn entscheidet, da muss man da schon mit einem schwarz getönten SUV oder so stehen.
1: Ja, oder mit so einer Enduro-Maschine.
0: Auch das wäre
1: so
0: besser gewesen.
1: So einer schwarzen Enduro, ja, mit der man so die Treppen hoch und runter fahren
0: als
1: kann.
0: Irgendwie so. Und ich stelle mir das auch so vor, ich meine, wenn du so einen Überfall machst, dann wirst du ja auch Puls ohne Ende haben. Also so, du kommst da raus und du bist im Adrenalinrausch. Du steigst auf deinen E-Roller und dann macht's. Und du fährst mit 25 km/h irgendwie durch die Straße. Das finde ich irgendwie scheiße.
1: Okay, stimmt auch wieder. In Memmingen wird ein Mann von der Polizei verhaftet und sagt beim Handschellen anlegen. Ach hier, übrigens, meine Frau, die würde auch gesucht, hat auch einen Haftbefehl. Und die Beamten checken das.
0: Ja.
1: Und tatsächlich stimmt, Frau wird auch gesucht. Und Frau wird auch gesucht und dann nehmen sie die einfach mit.
0: Das heißt, er hat bei der Festnahme seine Frau verraten, die hätten sie gar nicht mitgenommen.
1: Ja, hatten sie nicht vor.
0: Was für ein Arschloch-Move.
1: Ja, ich weiß es nicht. Also
0: oder, Achtung, andere Geschichte, er hat sie so gerne, dass er nicht auf sie verzichten wollte.
1: Ja.
0: Und dann hat sie gesagt, du kommst mit in den Knast.
1: Genau, vielleicht auch, weil sie sich beide so gerne haben und eben zusammen sein wollen. Und dann hat er gesagt, komm, dann du musst doch eh, die kriegen dich doch eh bald. Und jetzt stehen wir das zusammen durch.
0: Ja, oder er hat sich mildernde Umstände erhofft. Das könnte auch sein. Er hat seine Frau sozusagen ans Messer geliefert, um 2 Jahre weniger zu sitzen.
1: Das kann natürlich auch sein. Auf jeden Fall, falls sie das gemacht hätten, um eben zusammen da in Untersuchungshaft die Zeit gemeinsam in der Zelle zu verbringen und sich damit gegenseitig irgendwie miteinander zu beschäftigen. Der Plan ist auf jeden Fall nicht aufgegangen, weil sie wurden in 2 unterschiedliche Haftanstalten eingeliefert.
0: Was ja aber auch, glaube ich, normal ist, oder?
1: Ja, ich glaube nicht, dass es eine Pärchenzelle gibt.
0: Ich glaube auch nicht. Also später in Knästen, ist die Mehrzahl von Knast, Knäste?
1: Definitiv.
0: Dort gibt es ja so Begegnungszimmer.
1: Knastanien könnte auch.
0: Das könnte auch sein.
1: Eine Mehrzahl sein.
0: Ja. Ja.
1: Wie bitte, da gibt's das? Da gibt's Pärchen, verheiratete Zellen?
0: Ja, habe ich mal irgendwo gesehen oder gelesen. Das ist bestimmt auch nicht in allen, aber dass man sich da treffen kann und dann auch ein bisschen zusammen Rommi spielt.
1: Ja, aber das ist nicht für 2 verheiratete Häftlinge.
0: Doch.
1: Nee, ich dachte, das ist, wenn der Besuch von seiner Frau bekommt, dann kriegen sie so einen Privatraum.
0: Ja, das meine ich doch, für Verheiratete.
1: Ja, aber das ist nicht, weil die beiden, ich dachte, das ist für die besuchende Frau, die nicht im Knast sitzt, sondern die...
0: Ist für beide.
1: Egal.
0: Also das ist ein Raum, wo beide aufeinandertreffen und für sich sind. Und
1: ja,
0: da steht auch ein Bett drin. Was sie damit machen, können sie selber entscheiden.
1: Es ist kein Doppelzimmer für verheiratete Häftlinge.
0: Jetzt weiß ich, was du meinst. Für Insassen ist es, nein, das nicht.
1: Ja.
0: Obwohl, wenn es so ist, warum nicht?
1: In Neubulach im Nordschwarzwald wird gerade ein Netto gebaut, ein Supermarkt. Und zwar aus dem 3D-Drucker.
0: Ja.
1: Und das ist dann der erste Supermarkt, der aus dem 3D-Drucker kommt. Und es geht super schnell, super fix, super billig, super toll. Und sogar das CO2, was beim Herstellen des Betons entstanden ist, wird eingefangen und im Meer versenkt. Das macht man in Neubulach.
0: Aber das hattest du doch mal. Das hatte ich vor einem Jahr, hatte ich das mal erzählt, dass das erste in der Region vielleicht, komplette Haus aus dem 3D-Drucker da irgendwo steht und man sich's angucken kann. Und dann bist du doch dahin gefahren.
1: Ich bin extra
0: und du warst nicht so begeistert.
1: Nein, es war super hässlich.
0: Ja.
1: Wirklich super hässlich. Und so, wenn dieser Supermarkt auch so wird, dann wird der auch super hässlich. Gar nicht schön. Und vor allen Dingen dachte ich, man darf auch gar nicht mehr einfach einzelne Supermärkte bauen. Man muss doch immer einen Supermarkt bauen und da muss immer noch Wohnraum oben drüber sein.
0: Ja, vielleicht entsteht das ja auch aus dem 3D-Drucker. Dann musst du da in so einer 3D-Bude wohnen.
1: Ja, aber das ist wirklich, müsst ihr euch mal angucken in Heidelberg, das sieht einfach nicht cool aus.
0: Mhm.
1: Also wirklich ganz weit weg von toll.
0: Aber vielleicht hat man da ja schon Fortschritte gemacht, dass man das irgendwie so machen kann, dass es doch mehr dem Zeitgeist entspricht und anschaulicher ist.
1: Das hoffe ich für alle Kunden des Supermarkts und vor allen Dingen auch für alle Anwohner, die sich das in Zukunft angucken müssen, wenn das fertig ist in Neubulach. Aber immerhin, man versucht hier neue Sachen zu erfinden, Innovationen auszutesten und versucht die Welt ein bisschen besser zu machen. Und das erkenne ich honorierend an.
0: Das versuchen wir auch in unserem Podcast, jede Woche die Welt vielleicht ein klein bisschen besser zu machen, indem wir euch Meldungen aus der Region präsentieren, die oft im Radio zu kurz kommen. Wir sind jetzt am Ende angelangt und bedanken uns fürs Einschalten und würden uns freuen, wenn ihr nächste Woche auch wieder dabei seid.
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4: Das Neue Welle Wetter. Zum Wochenstart erwartet uns ein trockener Sonne-Wolken-Mix. Bis Mittwoch bleibt es auch bei den Temperaturen sehr entspannt mit bis zu 19 Grad im Schwarzwald. 26 maximal am Rhein, also perfekt zum Durchatmen nach der großen Hitze.
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1: Ich bin Diana Kramer. Spanien ist Fußball-Weltmeister. Im Endspiel der XXL-WM entthronten die Spanier Titelverteidiger Argentinien um Superstar Lionel Messi mit einem 1:0-Sieg nach Verlängerung. Das entscheidende Tor erzielte Torres in der 106. Minute. Für Spanien ist es der zweite WM-Titel nach 2010. Zurück nach Deutschland. Nach dem Rücktritt von Unionsfraktionschef Jens Spahn will Bundeskanzler Friedrich Merz die Nachfolge schnell klären. Er schließt dabei einen Personalumbau in der Bundesregierung nicht aus. Es könnte eine Gelegenheit sein, noch einmal über die Aufstellung der Bundesregierung nachzudenken, sagte Merz im ZDF-Sommerinterview.
2: Als Kandidat Nummer 1 für den Fraktionsvorsitz gilt Kanzleramtschef Frei. Sollte er es werden, würde automatisch eine Kabinettsumbildung nötig. Das würde auch für Innenminister Dobrindt gelten, der ebenfalls für die Spahn-Nachfolge im Gespräch ist. Eine Hängepartie will Merz auf jeden Fall vermeiden. Wir werden relativ bald einen Vorschlag machen, sagte er im ZDF. Über das Wochenende führte der Kanzler Gespräche mit CSU-Chef Söder, der mit ihm zusammen das Vorschlagsrecht für den Fraktionsvorsitz hat. Aus Berlin Dirk Zeitler.
1: Das Handwerk in Deutschland findet wieder mehr Nachwuchs. Nach Angaben des Zentralverbands sind in den ersten 6 Monaten des Jahres knapp 67.800 neue Ausbildungsverträge unterschrieben worden. Fast 5% mehr als im Vorjahreszeitraum.
3: Während viele Industriebetriebe Stellen abbauen und weniger ausbilden, schlägt das Pendel im Handwerk gerade in die andere Richtung aus. Dachdecker, Elektroniker oder Anlagenmechaniker werden dringend gebraucht. Und das spricht sich offenbar herum. Handwerkspräsident Dittrich sagt, junge Menschen setzen wieder stärker auf sichere Jobs, gute Verdienstmöglichkeiten und echte Karrierechancen. Trotzdem bleiben noch mehr als 20.000 Ausbildungsplätze im Handwerk unbesetzt. Zoe Tassovali, Redaktion.
1: Der US-Elektroautobauer Tesla setzt dank wachsender Nachfrage und einer Gewinnsteigerung auf einen rasanten Ausbau der Produktion im deutschen Werk in Grünheide bei Berlin. Für das Geschäftsjahr 2026 prognostizierte die Tesla-Gesellschaft eine deutlich steigende Produktionsmenge im Vergleich zum Vorjahr. Die Kapazitätsauslastung in Grünheide soll entsprechend steigen.
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5: Zum Wochenstart erwartet uns ein trockener Sonne-Wolken-Mix. Bis Mittwoch bleibt es auch bei den Temperaturen sehr entspannt mit bis zu 19 Grad im Schwarzwald. 26 maximal am Rhein, also perfekt zum Durchatmen nach der großen Hitze.
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1: Zum Wochenstart erwartet uns ein trockener Sonne-Wolken-Mix. Bis Mittwoch bleibt es auch bei den Temperaturen sehr entspannt mit bis zu 19 Grad im Schwarzwald. 26 maximal am Rhein, also perfekt zum Durchatmen nach der großen Hitze.
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1: Ich bin Diana Kramer. Der Kampf um den Titel ist entschieden. Spanien ist Fußball-Weltmeister. Im Endspiel der XXL-WM besiegten die Spanier Titelverteidiger Argentinien mit 1:0 nach Verlängerung. Das entscheidende Tor erzielte Ferran Torres in der 106. Minute. Im ZDF klang das nach dem Abpfiff so.
2: Schuss aus, vorbei. Spanien 1, Argentinien 0. Das Finale hat ein Ende nach Überlänge und das Finale hat einen verdienten Sieger. Und er heißt Spanien.
1: Für Spanien ist es der zweite WM-Titel nach 2010. Für ziemlich viel Aufsehen im WM-Finale sorgte eine hochkarätig besetzte Show in der Halbzeitpause, unter anderem mit den Pop-Ikonen Madonna, Shakira und dem kanadischen Superstar Justin Bieber. Es war das politische Thema am Wochenende und heute wird es bei der CDU in Berlin viel zu besprechen geben. Nach dem Rücktritt von Unionsfraktionschef Jens Spahn berät die CDU-Spitze am Vormittag über das weitere Vorgehen. Neben dem Präsidium kommt auch der Vorstand der Bundestagsfraktion unter Vorsitz von Interimschef Alexander Hoffmann zusammen. Bundeskanzler Friedrich Merz will die Nachfolge von Spahn zügig regeln. In Deutschland wurde im vergangenen Jahr deutlich mehr verdient als noch ein Jahr zuvor. Das sogenannte Medianentgelt für einen Vollzeitbeschäftigten sei um 5,1% oder 203 Euro auf 4.217 Euro brutto monatlich gestiegen, teilte die Bundesagentur für Arbeit in Nürnberg mit.
3: Das deutliche Plus erklärt sich durch höhere Tarifabschlüsse, so die Bundesagentur. Noch immer verdienen Frauen weniger als Männer, rund 300 Euro weniger. Grund dafür sind vor allem unterschiedliche Berufsfelder und Karrierepausen aufgrund familiärer Entwicklungen. Während Menschen ohne Berufsabschluss im Mittel 3.100 Euro erzielten, war das bei Vollzeitbeschäftigten mit Berufsabschluss rund 4.000 Euro. Tine Klimach, Redaktion.
1: Nochmal zum Fußball. Jürgen Klopp ist frei für das Bundestraineramt. Bis zu einer endgültigen Einigung müsse man sich zwar noch ein bisschen gedulden, sagte Klopp bei Magenta TV, aber er sprach von einer großzügigen Regelung mit seinem jetzigen Arbeitgeber Red Bull. Es gehe alles in die richtige Richtung, so Klopp.
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5: Zum Wochenstart erwartet uns ein trockener Sonne-Wolken-Mix. Bis Mittwoch bleibt es auch bei den Temperaturen sehr entspannt mit bis zu 19 Grad im Schwarzwald. 26 maximal am Rhein, also perfekt zum Durchatmen nach der großen Hitze.
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6: Rein geht's in euren Montag. Schön, dass ihr mit dabei seid. Wir hoffen mal, dass ihr die Unwetter in der Region die letzten Tage gut überstanden habt. Falls euer Dach dann doch abgedeckt und euer Auto von einem Ast getroffen wurde, ist jetzt die Frage, wer zahlt den Schaden? Welche Versicherung ist für euch wichtig, falls ihr noch keine habt? Wir sagen es euch in den nächsten 10 Minuten. Jetzt 3 eure Lieblingssongs am Stück. Hi!

0: Jennifer Lopez bei eurer Lieblingsmusik am Montagmorgen hier bei der Neuen Welle. Gleich geht's weiter mit Filmmusik, Handtracks und Golden. Ja, ich glaube, wir sind mittlerweile alle in einem Alter, wo wir schon viel im Leben gelernt haben. Und dann gibt's aber, vielleicht könnt ihr das ja auch unterschreiben, immer wieder Themen, da sind wir ratlos, völlig unbeholfen. Das sind Themen, die sind Neuland für uns. Versicherung, nach einem Unwetter zum Beispiel. Ja, die letzten Tage hat's ja teilweise unsere Region sehr heftig erwischt. Hagel, Sturm, Starkregen sind mit dabei gewesen. Vieles kaputt gegangen. Aber jetzt ist die Frage, wer zahlt das? Und welche Versicherung braucht ihr in Zukunft, wenn ihr aktuell noch nicht die richtige habt? Neue Welle-Kollege Ronny hat sich das für euch mal angeschaut.
1: Ja, das muss man gut unterscheiden. Eine Wohngebäudeversicherung zum Beispiel zahlt vor allem für Schäden am Haus. Eine Hausratsversicherung dann für die Einrichtung und Wertgegenstände in Haus und Wohnung. Bei Mietverhältnissen gibt es auch Sachen, die Vermieter übernehmen müssen, zum Beispiel den Keller auszupumpen oder Schäden an mitvermieteten Dingen wie einer Einbauküche. Eigene Dinge dagegen, zum Beispiel das nass geregnete Sofa, muss der Vermieter eher selbst bezahlen oder eben seine Versicherung. Und für Schäden am Auto ist dann meist eher die Teilkasko- oder Vollkaskoversicherung zuständig.
0: So, und wenn ihr jetzt wollt, dass die Versicherung euren Schaden zahlt, gibt's etwas ganz Wichtiges zu beachten.
1: Also Schäden dokumentieren, vielleicht auch, wie man versucht hat, die zu mindern. Per Handyfoto, Videos, Augenzeugenberichte, vielleicht zum Beispiel vom Nachbarn und auch Wetterberichte vom Unwettertag sollte man dokumentieren, um zu belegen, dass das eigene Haus oder die Wohnung wirklich an dem Tag betroffen war.
0: So, und falls euch die Sommerunwetter in der Neue Welle-Region die letzten Tage wirklich heftig erwischt und getroffen haben, dann ist es auch wichtig, die Reparaturarbeiten erst nach Rücksprache mit eurer Versicherung anzufangen. Wir hoffen, ihr kommt gut und sicher jetzt rein in diese neue Arbeitswoche und wir begleiten euch dabei natürlich mit eurer Lieblingsmusik. Hier sind Handtricks mit Golden bei der Neuen Welle.

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4: Ich bin Diana Kramer. Der Kampf um den Titel ist entschieden. Spanien ist Fußball-Weltmeister. Im Endspiel der XXL-WM besiegten die Spanier Titelverteidiger Argentinien mit 1:0 nach Verlängerung. Das entscheidende Tor erzielte Ferran Torres in der 106. Minute. Im ZDF klang das nach dem Abpfiff so.
5: Schluss, aus, vorbei. Spanien 1, Argentinien 0. Das Finale hat ein Ende nach Überlänge und das Finale hat einen verdienten Sieger. Und er heißt Spanien.
4: Für Spanien ist es der zweite WM-Titel nach 2010. Für ziemlich viel Aufsehen im WM-Finale sorgte eine hochkarätig besetzte Show in der Halbzeitpause unter anderem mit den Pop-Ikonen Madonna, Shakira und dem kanadischen Superstar Justin Bieber. Es war das politische Thema am Wochenende und heute wird es bei der CDU in Berlin viel zu besprechen geben. Nach dem Rücktritt von Unionsfraktionschef Jens Spahn berät die CDU-Spitze am Vormittag über das weitere Vorgehen. Neben dem Präsidium kommt auch der Vorstand der Bundestagsfraktion unter Vorsitz von Interimschef Alexander Hoffmann zusammen. Bundeskanzler Friedrich Merz will die Nachfolge von Spahn zügig regeln. In Deutschland wurde im vergangenen Jahr deutlich mehr verdient als noch ein Jahr zuvor. Das sogenannte Medianentgelt für einen Vollzeitbeschäftigten sei um 5,1% oder 203 Euro auf 4.217 Euro brutto monatlich gestiegen, teilte die Bundesagentur für Arbeit in Nürnberg mit.
6: Das deutliche Plus erklärt sich durch höhere Tarifabschlüsse, so die Bundesagentur. Noch immer verdienen Frauen weniger als Männer, rund 300 Euro weniger. Grund dafür sind vor allem unterschiedliche Berufsfelder und Karrierepausen aufgrund familiärer Entwicklungen. Während Menschen ohne Berufsabschluss im Mittel 3.100 Euro erzielten, war das bei Vollzeitbeschäftigten mit Berufsabschluss rund 4.000 Euro. Tine Klimach, Redaktion.
4: Nochmal zum Fußball. Jürgen Klopp ist frei für das Bundestraineramt. Bis zu einer endgültigen Einigung müsse man sich zwar noch ein bisschen gedulden, sagte Klopp bei Magenta TV, aber er sprach von einer großzügigen Regelung mit seinem jetzigen Arbeitgeber Red Bull. Es gehe alles in die richtige Richtung, so Klopp.
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10: Wisst ihr, wer sich heute besonders doll auf euch freut?
11: Jetzt bin ich gespannt.
10: Eure Jacke. Es ist verdammt frisch. Wir haben im Moment so 10 Grad, das heißt, zieht euch ein Jäckchen drüber und drunter könnt ihr durchaus ein T-Shirt anziehen, denn im Tagesverlauf gibt's wieder T-Shirt-taugliche Temperaturen bis zu 24 Grad und dazu eine Menge Sonne, ein paar lockere Wolken und genau das ist auch der Trend für die Woche.
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11: 5.34 Uhr, ja, bist närrisch oder was hier? Nikolai hat schon den ersten Blitzer gesehen. Also ich bin ja immer überrascht, wie früh die teilweise aufgebaut werden. Oder sie stehen noch vom Vortag, ich weiß es nicht. An der A5 steht ein Blitzer Rastatt Richtung Heidelberg, direkt an der Abfahrt Karlsruhe Mitte im 120er-Bereich. Dankeschön, Nikolai. Wenn ihr auch noch einen Blitzer entdeckt habt, dann warnt einfach alle anderen. Nutzt dafür die Community-Hotline der neuen Welle. Das ist die 0721 20 16 300.
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11: Ja, die Straßen sind frei, das ist schön. Ja, wenn es irgendwas geben sollte, sagt gerne Bescheid. Und alle Verkehrsupdates findet ihr auch jederzeit tagsüber in der Neue Welle App oder auf dieneuewelle.de. 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
10: Na, braucht ihr nach dem langen Fußballabend gestern auch erstmal zum Start rein in den Montag die nötige Portion wach? Bekommt ihr gleich von uns bei eurem Lieblingsspiel Stadtland Quatsch. Für euch heißt es miträtseln, denn wir spielen mit Eva aus Ubstadt-Weiher und die wollte schon immer Kandidatin sein und heute ist sie's.
12: Ich höre das jeden Morgen und denke immer, oh je, das hätte ich doch alles gewusst, um dann jetzt gleich gar nichts mehr zu wissen. Ja. Und irgendwann dachte ich dann, okay, jetzt bewirbst du dich einfach mal und probierst es mal, ob es wirklich auf die Kette bringst oder nicht.
10: Und es hat geklappt. Wir hören deine Spielrunde in den nächsten 10 Minuten, Eva.
12: Sehr cool.

0: Hier ist die neue Welle am Montagmorgen und das zu einer sehr frühen Uhrzeit. 5.45 Uhr steht doch da tatsächlich.
1: Das ist richtig.
0: Oh. Da habe ich mich ein bisschen verdrückt.
1: Quatsch, erzähl doch nicht gar. Das war pure Absicht.
0: Ja, Glückwunsch an Spanien, die sind jetzt Fußball-Weltmeister, aber eigentlich wollte ich hierauf drücken.
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3: Land,
4: Quatsch.
1: Zeit, sich wach zu rätseln mit eurem Lieblingsspiel Stadt, Land, Quatsch. Da gibt's 30 Sekunden auf der Uhr, viele verrückte Kategorien mit einem Buchstaben und wir freuen uns heute auf Eva aus Ubstadt-Weiher, die zum ersten Mal mit uns zockt. Hi!
5: Hi.
0: Ja, Eva zockt normalerweise immer am Radio mit, hört das schon seit Jahren und ist jetzt das allererste Mal dabei. Wie fühlt sich das für dich an gerade?
5: Sehr cool. Ich bin mal gespannt, wie es läuft.
0: Ja, du, wir sind auch gespannt, wie viele Punkte du machen wirst. Wenn du den Wochensieg holst, dann haben wir was Perfektes für dich und deine Family. Dann gibt's nämlich freien Eintritt für den Freizeitpark Trips Drill. Dazu auch das Wildparadies in Klebronn für dich und auch einen Lieblingsmenschen.
5: Ja, das wäre mega cool.
6: Der Buchstabe des Morgens ist S wie Susanne.
0: Stadt.
5: Schwerin.
0: Ein Land.
5: Spanien.
0: Etwas Teures.
5: Suppentopf.
0: Deine Kollegen sind?
5: Super.
0: Ein Verein.
5: Stuttgart.
0: Im Freizeitpark.
5: Super viel Spaß.
0: Zum Frühstück.
5: So.
0: Eine Automarke.
5: Skoda.
0: Ein Grund zum Feiern.
5: Schule ist aus.
0: Das ist aber nervig.
5: Schwalbe.
0: Eine Sängerin. Ich habe so viele Fragen.
1: Fang du mal mit deiner Frage an, Carsten.
0: Warum sind Schwalben nervig?
5: Ja, wenn du zum Fußball gehst, ist das natürlich immer scheiße, ne?
0: Ach, du meinst die Schwalbe? Ich dachte, die Schwalbe als Vogel.
5: Nein.
0: Ja, dann hast du vollkommen recht. Ja, alles klar. Das lassen wir auf jeden Fall gelten.
1: Ich habe auch eine Frage zum Frühstück. Da war kurz der Empfang unterbrochen. Was hast du da gesagt?
5: Soße.
1: Okay.
5: Ja.
0: Frühstück, ja, warum nicht? Klar. Also, das war eine fantastische Runde, Eva. Franzi zählt deine Pünktchen zusammen. Das sind?
1: 10 Punkte, Eva!
0: Leck mich am...
5: Ja, also, cool.
0: Leck mich,
1: wow.
0: Also ich bin ein bisschen baff dafür, dass du das allererste Mal mitgespielt hast, Eva. Bin ich sehr, sehr überwältigt,
1: sprachlos,
0: möchte ich schon fast sagen. Ja. Und vielleicht zockst du ja nochmal mit uns und machst sogar 11.
5: Ja, klar. Aber jetzt warten wir erstmal die Woche noch ab.
0: So, und ihr könnt natürlich auch jederzeit mitzocken. Mitmachen ist super einfach auf dieneuewelle.de. Uns nur kurz sagen, wie ihr heißt.
1: Und dann einschalten und miträtseln. 5.45 Uhr morgen hier bei der neuen Welle. Und jetzt wieder eure Lieblingsmusik bei der neuen Welle. Okay.

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2: Es war ein glühend heißer Tag. Ich habe meinen Vater in der Reha-Klinik besucht. Sein Geist war seit seinem Hirnbluten verdunkelt. Als ich zu ihm kam, lag er nackt auf dem Bett. Die Windel hatte sich geöffnet. Allein die Windel. Sie war ihm schrecklich peinlich. Und jetzt lag er einfach so da. Rasch habe ich ihn wieder eingepackt. Und kurz darauf bin ich gegangen. Dann war ich eine ganze Weile in der Krankenhauskapelle. Dort konnte ich meinen Tränen freien Lauf lassen. Sollte nicht er für mich sorgen? Und jetzt muss ich ihn wieder in eine Windel einpacken? Diese Erfahrung von damals bewegt mich bis heute, auch wenn sie mit den Jahren verständlicher wird. Einer trage des anderen Last, schreibt Paulus, das ist es. Denn man weiß nie, was die nächste Last ist. Thomas Dietrich, Katholische Kirche.
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6: Mit Tom Keimer, guten Morgen. Spanien ist Fußball-Weltmeister. Im Finale der XXL-Weltmeisterschaft entthronten die Iberer-Titelverteidiger Argentinien mit einem verdienten 1:0 nach Verlängerung. Das entscheidende Tor erzielte Ferran Torres. Argentiniens bisher überragender Superstar Lionel Messi, der spielte in dieser Partie keine so große Rolle. Ja, und was der wahrscheinlich künftige Bundestrainer Jürgen Klopp zum WM-Finale zu sagen hatte, das hört ihr in 15 Minuten hier in der Neue Welle Morgenshow. Die Union sucht einen neuen Fraktionschef. Nach dem Rücktritt von Jens Spahn will Bundeskanzler Merz die Sache zügig regeln. Er schließt dabei einen Personalumbau in der Bundesregierung nicht aus. Neue Welle-Reporter Dirk Zeitler.
7: Als Kandidat Nummer 1 für den Fraktionsvorsitz gilt Kanzleramtschef Rai. Sollte er es werden, würde automatisch eine Kabinettsumbildung nötig. Das würde auch für Innenminister Dobrindt gelten, der ebenfalls für die Spahn-Nachfolge im Gespräch ist. Eine Hängepartie will Merz auf jeden Fall vermeiden. Über das Wochenende führte der Kanzler Gespräche mit CSU-Chef Söder, der mit ihm zusammen das Vorschlagsrecht für den Fraktionsvorsitz hat.
6: So, die große Hitze ist für den Moment vorbei. Also mir ist jedenfalls relativ frisch hier im Moment. Zeit zum Durchschnaufen und für die Städte auch ein bisschen Bilanz zu ziehen. Wie haben so ihre bisherigen Hitzeschutzpläne funktioniert? Die Stadt Karlsruhe, die ist da ja schon dran.
8: Zum Beispiel bauen wir unser Trinkwasserbrunnennetz stetig weiter aus. Wir haben auch das Projekt Coole Kirchen. Das heißt, die Kirchen öffnen an heißen Tagen ihre Tore, so dass man sich dort aufhalten und erholen kann. Dann haben wir unseren Stadtplan für heiße Tage, sowohl online als auch auf Papier. Der zeigt so die kühle Orte auch im Stadtgebiet auf. Wo gibt es schattige Bäume? Wo sind die Trinkbrunnen im Stadtgebiet? Solche Dinge sind da aufgezeichnet.
6: Ja, so Bürgermeisterin Bettina Liesbach. Auch die Stadt Landau hat erkannt, es muss was beim Hitzeschutz getan werden. Was dort geplant ist, lest ihr auf dieneuewelle.de und in der Neue Welle App.
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9: Das große Schwitzen ist jetzt erstmal vorbei. Diese Woche wird's sommerlich warm. Nicht hochsommerlich, sondern wirklich angenehm. Wir bekommen so Temperaturen maximal zwischen 24 und 27 Grad. Die Nächte allerdings, die sind deutlich kühler als die letzten Wochen. Wir haben aktuell 10 Grad. Dazu ist es freundlich, hier und da ein paar lockere Wolken. Und wie gesagt, den Rest der Woche geht's genauso weiter.
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10: 3:06. Nikolai hat den ersten Blitzer des Montags gesehen. Und zwar an der A5 stehen sie, Rastatt Richtung Heidelberg, direkt an der Abfahrt Karlsruhe-Mitte. Wenn ihr auch noch einen entdeckt habt, dann warnt einfach alle, die unterwegs sind. Nutzt dafür die 0721 20 16 300.
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10: Wir haben Notrufsäulen, die ausgefallen sind, und zwar an der A81 zwischen Sulz am Neckar und Rottweil. Das betrifft übrigens beide Fahrtrichtungen. Da sind die Notrufsäulen ausgefallen. 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
10: Ja, ich hab's gerade bei Tom in den Nachrichten gehört und wahrscheinlich auch schon in der App gesehen. Ja, Spanien ist Fußballweltmeister.
9: Ja, und falls ihr wie wir beide gestern auch vom Fernseher eingeschlafen seid, dann fassen wir euch diesen Fußballkrimi nochmal zusammen und erzählen euch alles zur grotesken Halbzeitshow, die es ja zum ersten Mal gegeben hat. Und zwar machen wir das ganz entspannt in den nächsten 10 Minuten.

0: Das ist eure Lieblingsmusik zum entspannten Reinkommen in diesen Montagmorgen. Die neue Welle hilft dabei um 6.10 Uhr.
1: Spanien ist zum zweiten Mal Fußball-Weltmeister. Das Team hat gestern im Finale in New York gegen Argentinien gewonnen. 1:0 in der Verlängerung. Den Siegtreffer schoss Ferran Torres. Und für alle, die auch so wie wir in der zweiten Halbzeit irgendwie eingepennt sind. Ich war so müde. Hier ist nochmal der Live-Kommentar von Wolf Fuß.
2: Nico Williams und jetzt! Ferran Torres!
1: Ja.
2: 106. Minute!
3: Ich glaube, jeder hat sich gefreut.
2: Das Spiel ist aus!
3: Dass das Spiel vorbei war.
2: Ja? Spanien ist Weltmeister!

0: denn tatsächlich so ein bisschen enttäuschend war, dass es wirklich wenig Torchancen gegeben hat und eine argentinische Mannschaft, die wirklich eigentlich wenig Tore schießen wollte, sondern nur verteidigt hat. Und das sieht auch unser zukünftiger Bundestrainer Jürgen Klopp so.
1: Das war einfach heute nicht ihr Tag. Messi hat gar nicht ins Spiel gefunden. Bei ihm wartet man immer drauf, dass irgendwann dann doch nochmal eine Aktion kommt. Die kam heute nicht. Ich will sagen, Spanien hat nach dem 1-0 gab es nur eine Minute, wo Argentinien ein bisschen aufkam und dann haben sie es direkt wieder wegkontrolliert und das ist einfach stark. Sie sind hochverdient Weltmeister geworden und es ist einfach schön, die Bilder zu sehen.
2: Ja, also ich sage euch ganz ehrlich, diese Halbzeitshow, ne, die war für mich wie ein Fiebertraum. Also es gab ja zum ersten Mal statt 15, 30 Minuten wäre Halbzeitpause. Madonna hat gesungen auf so einem Auto, das von den Fußballlegenden Ronaldo und Ronaldinho gefahren wurde. Ronaldo sah aus, als hätte er eine Valium vorher genommen.
0: Ja.
2: Der war völlig apathisch. Der war irgendwie auf einem ganz anderen Planeten unterwegs. Dauergrinsend, aber teilnahmslos.
0: Total.
2: Justin Bieber hat gesungen, das war mein persönliches Highlight. Shakira war auf der Bühne. Ja, übliches Rezept, bisschen Hüfte wackeln, Stimme so aufs Knüngeln rausgedreht. Das war ganz süß, ihre Tänzerinnen und Tanzgruppe bestand aus Kindern. Das fand ich wirklich toll, das war eine tolle Sache.
0: Das war ein richtig großer Herzensmoment, habe ich genauso gesehen. Und Donald Trump, ja, der sprach natürlich mal wieder von der großartigsten Weltmeisterschaft aller Zeiten.
2: Ja, aber ist ja klar.
0: Ja, genau, weil bei ihm ist ja irgendwie alles großartig.
2: Ich sage euch ganz ehrlich, ich bin ein bisschen froh, dass die WM vorbei ist. Ja, die Spiele waren mir einfach zu spät. Und aus deutscher Sicht können wir auch einen Haken hintermachen und freuen uns, dass vielleicht diese Woche noch Jürgen Klopp als neuer Bundestrainer vorgestellt wird. Offensichtlich hat man sich ja mit RB Leipzig geeinigt.
0: Und die nächste Fußball-Weltmeisterschaft ist dann im Jahr 2030.
2: Ja.
0: Und auch da wieder ein Novum. Zum ersten Mal wird eine Weltmeisterschaft auf drei Kontinenten stattfinden. Ne? Marokko ist mit dabei, Portugal ist mit dabei und Spanien als Hauptgastgeber.
2: So Leute, jetzt ist Zeit für Musik.
0: Ja.
2: Nicht. Und ihr bekommt eure Lieblingsmusik für den gute Laune Start in die neue Woche jetzt mit Welshly Arms bei der neuen Welle.

0: erschreckt nicht, wenn ihr heute Morgen die Decke beiseite schlagt und das Fenster aufhattet. Es ist saukalt.
1: Ach, so ist es,
0: also,
1: Carsten.
0: Ich hatte das Gefühl, sag mal, was ist denn das? Was sind das aktuell für Temperaturen?
1: Boah, frisch ist es.
0: Ja, klären wir gleich nochmal für euch, wie warm oder kalt es heute wird. Hier ist die neue Welle und das am 6 Uhr und 17 Minuten.
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2: So, wie fandet ihr die Halbzeitshow beim WM-Finale? Ich hätte drauf verzichten können, gebe ich zu. Vor allem auf dieses Musikvideo von Madonna. Die tauchte doch nur mal ganz kurz im Stadion auf und das war's schon. Wie viel Millionen hat sie da? Egal, was soll. Fußball wurde auch nur phasenweise gespielt, also für alle, die irgendwann nicht mehr konnten. Spanien ist Weltmeister 1:0 in der 106. Minute. Dafür tut sich was auch beim DFB. Welchen Schritt Jürgen Klopp jetzt näher am Bundestrainerposten ran ist, hört ihr in 15 Minuten in den Neue Welle News.
1: Bettdecke weg, wie Carsten gesagt hat, und dann werdet ihr feststellen, es ist frisch. Und zwar habe ich gerade mal geguckt für euch, es sind in Karlsruhe 12 Grad. Umso weiter du in den Schwarzwald kommst, umso frischer ist es. Da haben wir sogar nur einstellige 9 Grad.
0: Das können wir gar nicht mehr.
1: Nee.
0: Was ist da los?
1: Gänsehaut auf jeden Fall. Aber tagsüber, Freunde, wird es heute sehr freundlich mit viel Sonnenschein und das Thermometer klettert drauf auf bis zu 24 Grad.
0: Das neue Welle Verkehrsupdate. Nikolai hat den neuesten Blitzer gesehen an der A5 Rastatt Richtung Heidelberg, direkt an der Abfahrt Karlsruhe Mitte, und fahrt vorsichtig, ein Eimer liegt auf der A6 Heilbronn Richtung Mannheim. Zwischen Sinzheim und Wiesloch-Rauenberg auf allen Fahrstreifen, da hat's ein Eimer auf die A6 geweht oder was auch immer. Ja, Dankeschön fürs Melden auf jeden Fall und ansonsten eine gute Fahrt für euch.
1: Und jetzt Lieblingsmusik, um auch gut rauszukommen aus dem Bett in den Montag. Hier ist die neue Welle.

0: Wir heizen uns hier gegenseitig auf an diesem sehr kühlen Montagmorgen. Mhm. Die neue Welle ist da um kurz vor 6:30.
1: Guten Morgen.
0: Ich könnte mir vorstellen, einige von euch sind bestimmt noch ein bisschen Festival zerknittert. Am Wochenende war ja das Happiness Festival in Straubenhardt.
1: Ja.
0: Und dabei steht ja schon das nächste Festival in den Startlöchern.
1: Natürlich das Fest in der Günther-Klotz-Anlage in Karlsruhe. Und eine eurer Lieblingsmusikerinnen, nämlich Leonie, wird da auch singen am Sonntag. Bis Sonntag müsst ihr gar nicht warten. Nein, wir spielen doch Leonie für euch, für den Gute-Laune-Start in die neue Woche hier bei der neuen Welle und eurer Lieblingsmusik in den nächsten 10 Minuten.
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13: Mit Tom Keimer, guten Morgen. Spanien ist Weltmeister im Finale der Fußball-WM, gewann La Roja 1:0 nach Verlängerung gegen Titelverteidiger Argentinien. Für Spanien ist es nach 2010 der zweite Titelgewinn. Ab nach Deutschland, Jürgen Klopp ist frei für das Amt als Bundestrainer. Bei Magenta TV sprach er von einer großzügigen Regelung seines bisherigen Arbeitgebers Red Bull. Es gehe alles in die richtige Richtung, so Klopp. Und auch Fußball aus der Region. Der BB Bank Wildpark, das vor ein paar Jahren neu gebaute Karlsruher Fußballstadion, behält seinen Namen noch bis mindestens 2031. Der KSC, die Stadt Karlsruhe und die BB Bank setzten ihre Zusammenarbeit fort. Die geht übrigens noch weit übers Namenssponsoring hinaus. Was Verein, Stadt und Bank noch alles zusammen veranstalten, das lest ihr auf dieneuewelle.de und in der Neue Welle App.
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0: Beim Verlassen des Hauses werdet ihr heute etwas bekommen, was ihr, glaube ich, schon sehr, sehr lange nicht mehr hattet. Nämlich Gänsehaut. Es ist ein verdammt frischer Montagmorgen. Im Schwarzwald haben wir einstellige Temperaturen um die 9 Grad. In der restlichen neue Welle-Region sind es 12 Grad. Das Gute ist, die Sonne scheint und das tut sie heute auch den ganzen Tag über bei maximal 24 Grad.
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1: 6:32 Uhr. The Bernie hat angerufen. Bernie hat einen Blitzer gemeldet an der B462. Wenn ihr von Raum-Münzach in Richtung Vorbach fahrt, direkt in der Baustelle. Dankeschön. Bernhard meldet einen Blitzer in Bruchsal an der B35. Das ist Richtung Bretten auf der Eisenbahnbrücke. Und auch an der A5 stehen sie Richtung Heidelberg direkt an der Abfahrt Karlsruhe-Mitte. Habt ihr noch einen Blitzer entdeckt? Dann warnt einfach alle, die unterwegs sind. Nutzt dazu die Community. Community Hotline. Das ist die 0721 20 16 300.
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1: Plant mal ungefähr 15 Minuten mehr Zeit ein heute Morgen an der A8 in Richtung Stuttgart zwischen Pforzheim West und Ost im Baustellenbereich. Da haben wir schon wieder so stockenden Verkehr bis Stau. 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
0: Hallihallo am Montag, schön, dass ihr da seid.
1: Hi, guten Morgen.
0: Ja, bevor es für viele von euch in den wohlverdienten Sommerurlaub geht, ist der Kopf voller Dinge. Ne? Es gibt einfach zu viele Sachen, die noch organisiert werden müssen. Und dann ist es doch gut, wenn euch jemand was abnimmt.
1: Ja, eure nächste Tankfüllung zum Beispiel, die geht nämlich auf uns.
0: So.
1: Die neue Welle. Wie ihr einfach mitmachen könnt und wann ihr das Radio einfach mal lauter drehen solltet, um umsonst zu tanken, das sagen wir euch in 10 Minuten.

0: Ja, ist schon wieder Montagmorgen. Aha. Ja, es ist auch erst 6.37 Uhr. Mhm. Das ist noch verdammt früh, aber die neue Welle ist schon wach und wir kriegen euch auch noch wach. Hab ich mich doch schon wieder verdrückt.
1: Ach, das, ja. Aber ey, klar, wir feiern ein bisschen, ne?
0: Ja, Spanien ist Fußball-Weltmeister, konnte gestern 1:0 gegen Argentinien gewinnen. So, jetzt Schluss damit. Ich wollte eigentlich auf den Knopf hier drücken.
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0: Das ist genau die richtige Motivationsmusik, die ihr braucht, um gut in eurem Montag zu starten. Lieblingsmusik hier bei der neuen Welle um 6.40 Uhr.
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0: Hier ist die neue Welle, das ist der gute Laune-Start in die neue Woche am Montagmorgen. Und gleich geht's weiter mit einem Mann, der gestern in der Halbzeitpause für euch gesungen hat vom großen WM-Finale. Wir haben Justin Bieber für euch mit einem Wahnsinns-Song, der da heißt Stay, hier bei der neuen Welle. Wir haben es jetzt 6 und 46 Minuten.
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2: Ja, am Wochenende sorgte ein schockierender Vorfall für Schlagzeilen. Bei Ettlingen-Bruchhausen stürzt ein Bahnmitarbeiter aus einem fahrenden Regionalzug, wird lebensgefährlich verletzt, offenbar geschubst von einem Fahrgast. Der wird festgenommen, ein Haftbefehl gegen ihn wird aber verweigert. Warum das Amtsgericht so entschieden hat, das erzähle ich euch in 15 Minuten in den Neue Welle News.
1: Einige von euch werden heute Morgen erstmal nach was suchen müssen, nämlich der Jacke. Die haben wir sehr lange nicht gebraucht. Ich weiß gar nicht, wie viele Wochen am Stück nicht, aber heute braucht ihr eine Jacke, denn es ist ein frischer Start rein in diesen Montag. Die Sonne ist da, bleibt da und aus diesen anfänglichen 12 Grad machen wir tagsüber dann noch 24.
0: Das neue Welle Verkehrsupdate mit der neuesten Blitzermeldung aus der Community. Bernhard hat's gesehen in Bruchsal. Da steht ein Blitzer an der B35, Fahrtrichtung Bretten, direkt auf der Eisenbahnbrücke. Und dann plant schon wieder 15 Minuten mehr Zeit ein an der A8 in Richtung Stuttgart zwischen Pforzheim West und Ost im Baustellenbereich stockender Verkehr.
1: Und hier ist für euch der Mann, der gestern in der Halbzeitshow beim großen Fußball-Weltmeisterschaftsfinale gesungen hat. Das ist Justin Bieber mit The Kid Laroi, Lieblingsmusik bei der neuen Welle.

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1: Mittag, Keimer. Guten Morgen. Überraschende Ermittlungswende nach dem Bahnvorfall bei Ettlingen-Bruchhausen. Der Tatverdächtige, der einen Bahnmitarbeiter aus einem fahrenden Regionalzug gestoßen haben soll, ist wieder auf freiem Fuß. Das Amtsgericht Karlsruhe verweigerte einen Haftbefehl mit Verweis auf ein Überwachungsvideo der Bahn. Bisher ging die Geschichte laut Polizei so. Am Freitagabend soll der betrunkene Schwarzfahrer einen DB-Sicherheitsmann im Streit mit einer Ticketkontrolle gegen die Kabinentür gedrückt haben. Die sei dabei aufgegangen und der Mann bei 120 km/h aus dem Zug gestürzt und lebensgefährlich verletzt worden. Ob sich das eben so ereignet hat, welche Fragen die Richter haben, das seht ihr auf dieneuewelle.de. Volleyball, wieder eine gute Nachricht hier. Das Handwerk findet mehr Nachwuchs. Nach Angaben des Zentralverbands wurden im ersten Halbjahr knapp 67.800 Ausbildungsverträge unterschrieben. 5% mehr als im Vorjahreszeitraum. Neue Welle-Reporterin Zoe Tassovali.
2: Während viele Industriebetriebe Stellen abbauen und weniger ausbilden, schlägt das Pendel im Handwerk gerade in die andere Richtung aus. Dachdecker, Elektroniker oder Anlagenmechaniker werden dringend gebraucht. Und das spricht sich offenbar herum. Handwerkspräsident Dittrich sagt, junge Menschen setzen wieder stärker auf sichere Jobs, gute Verdienstmöglichkeiten und echte Karrierechancen. Trotzdem bleiben noch mehr als 20.000 Ausbildungsplätze im Handwerk unbesetzt.
1: Und jetzt zum Fußball. Lionel Messi ist entthront. Spanien zum zweiten Mal Fußball-Weltmeister. Die Iberer gewannen das Finale in East Rutherford mit 1:0 nach Verlängerung. Nach der Partie, da wurde es mehrfach emotional. Messi vergießt bittere Tränen auf dem Rasen. US-Präsident Trump und FIFA-Boss Infantino werden ausgepfiffen. Mehrere spanische Spieler für ihre starken Leistungen ausgezeichnet. Kapitän Rodri zum Beispiel bekam den goldenen Ball als bester Spieler des gesamten Turniers. Bester Nachwuchsspieler wurde Teamkollege Pau Cubarsí. Bester Torhüter Unai Simon. Nur der goldene Schuh für den besten Torschützen, der ging an Frankreichs Stürmer Kylian Mbappé mit insgesamt 10 Toren bei dieser WM.
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4: Beim Durchlüften werdet ihr feststellen, huch, frisch dieser Montag. Ja, doch tatsächlich frischer als die letzten Tage. Zieht euch mal eine Jacke drauf, vielleicht heute auch mal ein paar Socken noch mit in die Schuhe rein.
5: Ich habe heute auch das erste Mal seit gefühlt 6 Wochen wieder Socken an und habe gleich festgestellt, ich habe ein Loch im Socken. Ich habe nicht geguckt, also checkt mal die Socken, ob die, naja, egal.
4: Ja, also wie gesagt, frisch, ne, ist es aber freundlich, ist es, die Sonne ist schon da heute, ein paar lockere Wolken und es geht rauf auf bis zu 24 Grad.
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5: Ja, 3 nach 7 und Lydia hat den neuesten Blitzer gemeldet. Dankeschön, Lydia. In Pforzheim stehen sie an der Arlinger Straße und machen Fotos in Fahrtrichtung Birkenfeld. Auch ein Blitzer heute Morgen an der B462, wenn ihr von Raumünzach in Richtung Vorbach fahrt, direkt in der Baustelle. Und sie stehen in Bruchsal an der B35 Richtung Bretten, direkt auf der Eisenbahnbrücke. Habt ihr auch noch einen Blitzer? Dann sagt gerne Bescheid. Warnt all die anderen. Macht eine gute Sache und meldet euch über die Community. Unity Hotline über die 0721 2016 300.
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5: Ja, Verkehr läuft eigentlich ganz okay, bis natürlich wieder auf die A8 in Richtung Stuttgart. Da ist der Arbeitsverkehr schon eingetroffen zwischen Pforzheim West und Ost. 8 Kilometer stockender Verkehr im Baustellenbereich der A8 Richtung Stuttgart und deswegen hier 15 Minuten Zeitverlust. Alle Verkehrsupdates findet ihr auch in der Neue Welle App oder auf dieneuewelle.de. Checkt das mal aus.
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4: Es ist ein Müdi-Montag. Ja, viele von euch sind wahrscheinlich genauso müde wie wir, weil, na klar, haben wir ein bisschen Fußball-Weltmeisterschaft geguckt.
5: Naja.
4: Und viele diskutieren über die Halbzeitshow. Gab es ja zum allerersten Mal und die Meinungen da gehen sehr weit auseinander.
5: Ja, aber warum sich einige über ehemalige Fußballhelden lustig machen und warum das Highlight der Halbzeitshow Kinder waren, das hört ihr alles nochmal in 10 Minuten.

0: Hier ist der gute Start in die neue Woche. Hier ist die neue Welle und das am Montagmorgen um 7:12 Uhr. Ja. Ganz genau. Glückwunsch an Spanien. Die sind Fußball-Weltmeister. Das Tor fiel sehr spät, in der 106. Minute. Und Argentinien hat dann doch bittere Tränen nach diesem verlorenen WM-Finale vergossen.
1: Ich könnte mir vorstellen, dass viele dieses Tor in der Verlängerung gar nicht mehr mitbekommen haben, weil sie vorher schon eingepennt sind.
0: Ja.
1: So wie wir auch.
0: Ja, ich bin auch. Also mich hat es irgendwann gerissen. Ich war dann einfach weg.
1: Ich muss sagen, das Einzige, was mich wirklich vom Einschlafen gerettet hat, war diese Halbzeitshow, ne? Die ja da quasi zum allerersten Mal bei einer Fußball-Weltmeisterschaft stattgefunden hat. Wir können jetzt darüber diskutieren, ob es irgendwie vielleicht zu viel gewesen ist oder nicht. Ich muss im Großen und Ganzen aber sagen, dass ich es toll fand, so viele talentierte Musiker da auf dem Rasen gesehen zu haben. Ging ja schon mal grandios los mit Madonna, die ja quasi diese Halbzeitshow eröffnet hat.
0: Ja, aber das war schon sehr spooky. Die fuhr ja in so einem Auto in den Katakomben rum, also in dem Keller von dem Stadion. Und gefahren wurde das Auto von zwei ehemaligen Fußballhelden, Ronaldinho und Ronaldo. Wobei ich das Gefühl hatte, die haben irgendwas genommen. Die waren auf jeden Fall auf einem ganz anderen Planeten
1: das
0: unterwegs.
1: Stimmt.
0: Die haben die ganze Zeit so dauergelächelt und haben sich aber gar nicht bewegt dabei. Die ganze Zeit so im Auto gesessen und haben gelächelt und haben dieses Ding da durch die Gegend gefahren. Das war irgendwie sehr strange.
1: Ja, es war schon alles sehr durchgetaktet. Ne? Es war irgendwie ein bisschen too much, aber trotzdem war es cool. Also mein Highlight war der Auftritt von Shakira mit einer Schar an Tänzern und Tänzerinnen, die da wirklich einfach mal alles aufgefahren haben. Mhm. Das Einzige, was mich gestört hat, ist, dass es nicht live gewesen ist. Das fand ich irgendwie komisch. Warum singt sie denn nicht live da im Stadion?
0: Ja, weil sie es nicht kann. Entschuldigung, das kam gerade aus meinem Kopf einfach so raus. Ich weiß es nicht. Also, ich muss sagen, ich bin kein Freund dieser Halbzeitshow.
1: Okay, warum?
0: Weil es mir einfach zu lange dauert. Okay. Also es ist mir einfach zu lange und für die Leute im Stadion ist es wahrscheinlich ganz geil. Für mich am Fernseher war es einfach, ich wollte Fußball sehen.
1: Verstehe.
0: Irgendwie und mich, für mich hätte es das nicht gebraucht. Was sagt ihr denn bitte schön zur Halbzeitshow? Haut uns gerne mal eure Meinungen hier als Kommentar über WhatsApp rein.
1: Über die 0721 20 16 300. Aber ich glaube, Carsten, wir sind uns einig als Eltern, dass der süßeste Moment der Halbzeitshow war der Kinderchor, als die gesungen haben.
0: Ja, gegen Kinder kannst du ja nichts sagen.
1: Also genau.
0: Kinder fand ich auch gut, aber den Rest hättest du von mir aus nicht gebraucht. Du bist großer Fan, höre ich raus. Wie seht ihr das? Schreibt es uns über 0721 20 16 300.
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0: Gleich geht's weiter mit Lieblingsmusik von Nico Santos hier bei der neuen Welle. Das ist der gute Laune-Start in den Montagmorgen. Und jetzt haben wir es kurz auf die Uhr geschaut. 7 Uhr und 18 Minuten.
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2: Bayerns Ministerpräsident Markus Söder ist mit einer Tomate beworfen worden. Und wisst ihr was? Ich habe keine Ahnung, ob getroffen wurde. Zu dem Vorfall kam es auf jeden Fall am Chiemsee. Die Bild-Zeitung berichtete unter Berufung auf Augenzeugen und ein Video, dass der Angreifer plötzlich aus dem Gebüsch gesprungen sei. LKA-Beamte hätten ihn aber sofort überwältigt. Nun, Söder hat zusammen mit Kanzler Merz noch einiges zu erledigen heute. Die müssen nämlich noch Nachfolger für den abgetretenen Jens Spahn finden. Dazu mehr in 15 Minuten in den Neuwelle-News.
1: Die kühle Luft am Montagmorgen hilft, glaube ich, dabei, ein bisschen wacher in diese Woche zu starten, nachdem wir ja viele gestern auch ein bisschen Fußball geglotzt haben. Es ist frisch, wir haben derzeit im Schwarzwald immer noch einstellige 9 Grad, ansonsten 12 Grad. Die Sonne lacht schon und das macht sie heute auch den ganzen Montag über. Es wird noch milder, bis zu 24 Grad.
0: Das neue Welle-Verkehrsupdate mit der neuesten Blitzermeldung aus der Community. Lydia hat's gesehen, in Pforzheim ein Blitzer an der Arlinger Straße in Richtung Birkenfeld. Und dann haben wir Stau oder stockenden Verkehr an der A8. Wenn ihr Richtung Stuttgart fahrt, zwischen Pforzheim West und Ost 8 Kilometer, 15 bis 20 Minuten Zeitverlust.
1: Und hier geht's weiter mit dem Mann, der am Donnerstag das Fest in Karlsruhe in der Günther-Klotz-Anlage eröffnet. Nico Santos, bei eurer Lieblingsmusik bei der neuen Welle.

0: Das ist der Montagmorgen nach dem WM-Finale. Hier ist die neue Welle im Übrigen um kurz vor 7:30.
1: Hi.
0: Und ich habe so ein bisschen das Gefühl, dass ganz viele heute freigenommen haben oder so einen Homeoffice-Tag eingeschoben haben. Auf den Straßen ist ein bisschen weniger los. Normalerweise haben wir ja so an den Baustellen, an der B36 und auch so diese Einfädelung A5 bei Rastatt und so weiter. Ein bisschen Stau immer morgens, heute gar nicht. Na? Freuen wir uns natürlich.
1: Natürlich.
0: Ja, und für alle, die jetzt gerade aufwachen. Spielen wir Lieblingsmusik von DJ Tiesto in den nächsten 10 Minuten.
1: Bleibt also gerne bei uns bei der neuen Welle und natürlich eure Lieblingsmusik.
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11: Mit Tom Keimer, guten Morgen. Spanien ist Fußball-Weltmeister. Im Finale bei New York entthronten die Iberer Titelverteidiger Argentinien mit einem 1:0 nach Verlängerung. Das entscheidende Tor erzielte Ferran Torres. Nach dem Rücktritt von Fraktionschef Jens Spahn berät die CDU-Spitze heute über mögliche Nachfolger. Bundeskanzler Friedrich Merz will die Nachfolge zügig regeln und hat dazu am Wochenende auch schon Gespräche mit CSU-Chef Markus Söder geführt. Die beiden haben nämlich das Vorschlagsrecht für diesen Posten. Bei Bruchsal gab es dieses Wochenende viel Rettungseinsatz. Erstmal der Vorfall bei Bruchhausen, wo ein Bahnmitarbeiter aus einem fahrenden Regionalzug stürzte und sich schwer verletzte. Und dann rückte die Feuerwehr auch noch im ABC-Ganzkörperschutzanzug beim Bruchsaler Krankenhaus an. Was da Giftiges ausgelaufen ist, das lest ihr auf dieneuewelle.de und in der Neue Welle App.
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1: Wer sich heute Morgen von euch gegen eine Jacke anziehen entschieden hat, der könnte durchaus ein bisschen Gänsehaut bekommen, denn es ist ein frischer Start rein in diese neue Woche. Aber freundlich ist er. Die Sonne, die scheint, viel blauer Himmel ist zu sehen. Heute ein paar lockere Wolken mit dabei. Die Temperaturen klettern rauf auf sommerliche 24 Grad.
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0: 7.32 Uhr haben wir es und der neueste Blitzer steht an der A5 Rastatt Richtung Heidelberg, direkt an der Abfahrt Karlsruhe-Mitte. Dankeschön Svenja fürs Melden. Dann haben wir in Bruchsal an der B35 einen Blitzer in Fahrtrichtung Bretten, direkt auf der Eisenbahnbrücke. Und B462 von Raumünzach Richtung Vorbach, direkt in der Baustelle. Habt ihr auch noch so einen fiesen Montagsblitzer gesehen? Dann warnt einfach alle. Am besten nutzt ihr dafür die 0721 20 16 300.
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0: Ja, zwei größere Staufallen am Montagmorgen. Einmal die A5 in Fahrtrichtung Frankfurt. Hier bei Walldorf in der Baustelle ungefähr 15 Minuten Zeitverlust. Und nochmal 15 Minuten sind es an der A8 Richtung Stuttgart. Auch hier in der Baustelle zwischen Pforzheim West und Süd. 9 Kilometer stockender Verkehr. 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
8: Na, seid ihr auch so ein bisschen müde vom WM-Finale schauen gestern Abend? 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Ja.
0: Dann rätselt euch wach und holt euch den Energiebooster für den Gute-Laune-Morgen hier bei der Neuen Welle.
1: Zwei Fragen gibt's für euch im Gute-Laune-Morgen-Quiz und die ganze Region rätselt mit. Und ich bin gespannt, ob ihr noch wisst, wie das Magazin der Didelmaus damals hieß. Alter. Denn heute feiert die Didelmaus mit den riesigen Füßen und der Latzhose ein Comeback im Spielzeugladen.
0: In meiner Frage geht es um die immer häufig auftretenden Unwetter. Wetterforscher bitten jetzt Menschen in Baden-Württemberg um Hilfe. Wie ihr da helfen könnt, das ist ziemlich spannend und das hört ihr in 10 Minuten.

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0: Das ist euer gute Laune-Start mit eurer Lieblingsmusik rein in den Montag und uns der neuen Welle. Wir haben es 7.41 Uhr.
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3: Jeden Morgen rätselt ihr euch in den Tag und zwar mit dem Gute-Laune-Morgen-Quiz. Wir stellen uns zwei Fragen, die ganze Region rätselt natürlich mit und das machen wir auch für einen guten Zweck. Am Ende des Monats darf der mit den meisten Punkten 500 € vergeben für einen gemeinnützigen Zweck zusammen mit der Sparkasse Karlsruhe und wir Wunder.
0: Sieht gut aus für dich momentan.
3: Ja, ne? Team Penz gegen Team Vanya, ich führe leicht, ne?
0: 9-6. Mal gucken, ob ich das Ganze jetzt hier ein bisschen aufholen kann. Ich fange mit meiner Frage an, denn der ein oder andere von euch wird sich vielleicht drauf freuen. Ab heute gibt's den Kindheitskick zurück im Spielzeugladen. Nach 14 Jahren Pause gibt's heute zum ersten Mal wieder eine neue Diddle-Maus-Kollektion.
3: Dinge, die die Welt nicht braucht. Aber gut, erzähl weiter
0: komm,
3: bitte.
0: Komm, ich glaube, jeder hatte damals irgendwas von Diddle-Maus.
3: Und ich sag's dir ganz ehrlich, ich fand's auch damals schon
0: blöd.
3: Ja.
0: Um es milde auszudrücken.
3: Alle hatten so eine Diddle-Maus am Ranzen irgendwie und an der Sporttasche.
0: Ich hatte so eine Stiftebox. Aber gut.
3: Oh mein Gott.
0: Die eigentliche Frage ist, es gab auch so ein Magazin. 2001 ist das rausgekommen, rund um alles, was die Diddle-Maus halt irgendwie erlebt hat. Wie hieß dieses Magazin der Diddle-Maus?
3: Mhm.
0: A. Käseblatt. B. Knuddelblatt. Oder C. Mäusepost.
3: Ich sag Knuddelblatt.
0: Süß, oder?
3: Ja, das ist aber falsch, gell?
0: Ja, ist falsch. Es ist das Käseblatt gewesen.
3: Echt?
0: Ja, und da gab's irgendwie alles. Es war so wie die Bravo der Diddle-Maus-Fans.
3: Wetterforscher bitten die Menschen in Baden-Württemberg um Hilfe. Es geht um die immer häufiger auftretenden Unwetter, auch bei uns in der Region. Was soll man jetzt machen als Privatperson? Mhm. A. Man soll die Anzahl der Blitze zählen. B. Man soll aus einem sicheren Schutz Videos von Bäumen im Wind machen.
0: Oh Gott.
3: Oder aber C. Man soll Hagelkörner sammeln und einfrieren.
0: Okay, wäre alles durchaus möglich und vielleicht auch hilfreich, um das in Zukunft zu erforschen. Hast du dir alles schön ausgedacht, bis auf eins?
3: Eins ist richtig. Mhm. Ich finde es nämlich ganz spannend, deswegen habe ich das heute mal als Frage mit reingenommen.
0: Mega Frage, Carsten. Ich sage, aber wenn du Hagelkörner einsammelst, dann bringst du dich ja selber in Gefahr. Das schließe ich aus. Es mit den Bäumen ist aber auch. Komm, ich nehme das mit den Bäumen und mit dem Video, weil das kann man von sicherer Entfernung aus machen.
3: Ja, und damit bleibt es beim Stand von 9-6, denn das ist falsch. Tatsächlich, die Wissenschaftlerinnen und Wissenschaftler bitten Hagelkörner ab der Größe eines Golfballs einzusammeln und die verpackt im Eisfach einzulagern. Dann kann man eine E-Mail schreiben an eine E-Mail-Adresse, das kann man herausgoogeln, und die kommen bei dir zu Hause vorbei und holen die Hagelkörner ab. Es geht um die Erforschung der Entstehung und der Hagelkörner.
0: Mega, also macht da mal mit, Leute, und morgen dann wieder einschalten. 7:40 Uhr, neue Runde vom Gute Laune Morgen Quiz.
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0: Das ist der gute Laune-Start in die neue Woche. Hier bei der neuen Welle geht's gleich weiter mit eurer Lieblingsmusik am Montagmorgen. Wir haben es 7 Uhr und 48 Minuten.
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2: So, wie fandet ihr die Halbzeitshow beim WM-Finale? Ich hätte drauf verzichten können, gebe ich zu. Vor allem auf dieses Musikvideo von Madonna. Die tauchte doch nur mal ganz kurz im Stadion auf und das war's schon. Wie viele Millionen hat sie da? Egal, fast so. Fußball wurde auch nur phasenweise gespielt, also für alle, die irgendwann nicht mehr konnten. Spanien ist Weltmeister 1:0 in der 106. Minute. Dafür tut sich was auch beim DFB. Welchen Schritt Jürgen Klopp jetzt näher am Bundestrainerposten ran ist, hört ihr in 15 Minuten in den Neue Welle News.
1: Wer von euch auch große Augenringe hat, weil er gestern eben zu lange Fußball geguckt hat, hey, der versteckt die Augenringe unter einer großen Sonnenbrille. Da sieht man nicht so viel davon. Heute sehr sonnig an diesem Montag, 24 Grad mild. Im Moment ist es noch erfrischend kühl.
0: Das neue Welle-Verkehrsupdate mit der neuesten Blitzermeldung. Nikolai hat's gesehen, an der A5 stehen sie Rastatt in Richtung Heidelberg, direkt an der Abfahrt Karlsruhe Mitte. Und ihr steht 15 Minuten im Stau an der A5, Fahrt Richtung Frankfurt, hier in Höhe Walldorf durch Bauarbeiten.
1: Wir wünschen euch einen guten Start in diesem Montag. Kommt gut an und wir begleiten euch dabei mit Lil Nas X. Das ist eure Lieblingsmusik hier bei der

0: Das ist ein cooler Start in den Montag. Die neue Welle ist hier um 7:45. Schön, dass ihr mit dabei seid.
1: Mhm.
0: Es ist ein Kommen und Gehen bei der Arbeit, ne? Also manche Kollegen haben sich in den Urlaub verabschiedet, andere sind wieder da. Für die Kids in Rheinland-Pfalz ist es jetzt die 4. Ferienwoche und
1: ja.
0: In Baden-Württemberg geht's ja auch in, wie mein Sohn sagt gestern, 8 Tage noch Mama und dann sind Ferien.
1: Der freut sich. Der ist erste Klasse, ja. Gell? Der fühlt die Ferien jetzt
0: total.
1: Zum allerersten Mal, ja. Ich kann mich auch noch an das Gefühl als junger Bub erinnern, vor den Sommerferien. Das war die größte Zeit. Ne? Da hast du 6 Wochen frei.
0: Ja.
1: Wahnsinn. Genau dieses Gefühl, ja, von Freiheit, das werdet ihr erleben bei eurer Lieblingsmusik mit diesem Song. Topic hier bei der neuen Welle in den nächsten 10 Minuten.
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9: Mit Tom Keimer, guten Morgen. Die Union sucht einen neuen Fraktionschef. Nach dem Rücktritt von Jens Spahn will Bundeskanzler Friedrich Merz die Sache zügig regeln. Er schließt dabei einen Personalumbau in der Bundesregierung nicht aus. Neue Welle-Reporter Dirk Zeitler.
10: Als Kandidat Nummer 1 für den Fraktionsvorsitz gilt Kanzleramtschef frei. Sollte er es werden, würde automatisch eine Kabinettsumbildung nötig. Das würde auch für Innenminister Dobrindt gelten, der ebenfalls für die Spahn-Nachfolge im Gespräch ist. Eine Hängepartie will Merz auf jeden Fall vermeiden. Über das Wochenende führte der Kanzler Gespräche mit CSU-Chef Söder, der mit ihm zusammen das Vorschlagsrecht für den Fraktionsvorsitz hat.
9: Spanien ist zum 2. Mal Fußball-Weltmeister. Das Team gewann im Finale bei New York gegen Titelverteidiger Argentinien mit 1:0. Das entscheidende Tor erzielte Ferran Torres in der Verlängerung. Neue Welle-Reporter Thomas Bremser.
11: Ein weinender Lionel Messi vor der blau-weißen Fankurve und jubelnde Spanier. Das sind die Abschlussbilder dieser WM. Der spanische Sieg hochverdient. Über das gesamte Spiel ist das Team dominant. Argentinien und Messi finden nicht statt, außer mit Fouls und Unsportlichkeiten. Nach dem Spiel werden US-Präsident Trump und FIFA-Boss Infantino ausgepfiffen und überreichen dann Hand in Hand den WM-Pokal. Trump will das Siegerpodest gar nicht mehr verlassen.
9: Noch ab nach Deutschland. Jürgen Klopp ist frei für das Amt als Bundestrainer. Bei Magenta TV sprach er von einer großzügigen Regelung seines bisherigen Arbeitgebers Red Bull.
12: Es ist nichts final und das ist ja nun mal so. Das ist, aber es sind also die Gespräche liefen und alles geht in die richtige Richtung.
9: Ja, und die Richtung Region. Der BB Bank Wildpark, das Karlsruher Fußballstadion, behält diesen Namen noch bis mindestens 2031. Der KSC, die Stadt Karlsruhe und die BB Bank setzen ihre Zusammenarbeit fort. Die geht übrigens weit über das Namensrecht hinaus. Was Verein, Stadt und Bank noch alles zusammen veranstalten, lest ihr auf dieneuewelle.de und in der Neue Welle App.
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0: Es kann heute durchaus passieren, dass ihr nach der Arbeit, nach dem Feierabend eure Jacke im Geschäft vergesst, weil heute Morgen braucht ihr eine Jacke. Es sind nämlich sehr frische Temperaturen derzeit. Heute Nachmittag wieder angenehm, warm, sommerlich bei bis zu 24 Grad. Dazu mehr Sonne als Wolken und genau das ist auch der Trend für den Rest der Woche.
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1: Zwei Minuten nach acht. Der neueste Blitzer kommt von Manu am Ortseingang Baden-Baden. Da stehen sie von der Wolfsschlucht kommend hinterm Tunnel und machen fiese Fotos. Auch in Pforzheim-Ahlinger Straße ein Blitzer und von Raumünzach Richtung Vorbach direkt in der Baustelle auf der B462. Habt ihr auch noch was entdeckt? Dann warnt einfach. Am besten über die 0721 20 16 300.
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1: Ja, ihr steht 20 Minuten im Stau an der A5 Richtung Frankfurt, einmal hier im Baustellenbereich bei Walldorf und nochmal 20 Minuten an der A8 Richtung Stuttgart, hier im Baustellenbereich bei Pforzheim. 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
0: Na, braucht ihr nach dem langen Fußballabend gestern auch erstmal zum Start rein in den Montag die nötige Portion wach? Bekommt ihr gleich von uns bei eurem Lieblingsspiel Stadtland Quatsch. Für euch heißt es miträtseln, denn wir spielen mit Eva aus Ubstadt-Weiher und die wollte schon immer Kandidatin sein und heute ist sie's.
13: Ich höre das jeden Morgen und denke immer, oh je, das hätte ich doch alles gewusst, um dann jetzt gleich gar nichts mehr zu wissen. Ja. Und irgendwann dachte ich dann, okay, jetzt bewirbst dich einfach mal und probierst mal, ob es wirklich auf die Kette bringst oder nicht.
0: Und es hat geklappt. Wir hören deine Spielrunde in den nächsten 10 Minuten, Eva.
13: Sehr cool.

0: Das ist der gute Laune-Start in die neue Woche. Montagmorgen, die neue Welle ist da und das um 8 Uhr und 10 Minuten.
1: Hallo!
0: Ah, hab ich mich doch wieder verdrückt.
1: Ach, erzähl doch nicht.
0: Ja. Glückwunsch an Spanien, die haben gestern die Fußball-Weltmeisterschaft gewonnen, sind jetzt nicht nur Europameister, sondern auch Weltmeister. Aber eigentlich wollte ich hierauf drücken.
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3: Land, Quatsch!
1: Zeit, sich wach zu rätseln mit eurem Lieblingsspiel Stadtlandquatsch. Da gibt's 30 Sekunden auf der Uhr, viele verrückte Kategorien mit einem Buchstaben. Und wir freuen uns heute auf Eva aus Ubstadt-Weiher, die zum ersten Mal mit uns zockt. Hi!
4: Hi!
0: Ja, Eva zockt normalerweise immer am Radio mit, hört das schon seit Jahren und ist jetzt das allererste Mal dabei. Wie fühlt sich das für dich an gerade?
4: Sehr cool. Ich bin mal gespannt, wie es läuft.
0: Ja, du, wir sind auch gespannt, wie viele Punkte du machen wirst. Wenn du den Wochensieg holst, dann haben wir was Perfektes für dich und deine Family. Dann gibt's nämlich freien Eintritt für den Freizeitpark Trips Drill. Dazu auch das Wildparadies in Klebronn für dich und auch einen Lieblingsmenschen.
4: Ja, das wäre mega cool.
5: Der Buchstabe des Morgens ist S wie Susanne.
0: Stadt.
4: Schwerin.
0: Ein Land.
4: Spanien.
0: Etwas Teures.
4: Suppenklopf.
0: Deine Kollegen sind?
4: Super.
0: Ein Verein.
4: Stuttgart.
0: Im Freizeitpark.
4: Super viel Spaß.
0: Zum Frühstück.
4: So.
0: Eine Automarke.
4: Skoda.
0: Ein Grund zum Feiern.
4: Schule ist aus.
0: Das ist aber nervig.
4: Schwalbe.
0: Eine Sängerin. Ich habe so viele Fragen.
4: Ich auch.
1: Ja, fang du mal mit deiner Frage an.
0: Warum sind Schwalben nervig?
4: Ja, wenn du zum Fußball gehst, ist das natürlich immer scheiße, ne?
0: Ach, du meinst die Schwalbe? Ich dachte, die Schwalbe als Vogel.
4: Nein.
0: Ja, dann hast du vollkommen recht. Ja, alles klar. Das lassen wir auf jeden Fall gelten.
1: Ich habe auch eine Frage zum Frühstück. Da war kurz der Empfang unterbrochen. Was hast du da gesagt?

0: Große.
1: Okay.
2: Ja. Fünf Stück, ja, warum nicht?
1: Klar.
2: Klar. Also, das war eine fantastische Runde, Eva. Franzi zählt deine Pünktchen zusammen. Das sind
1: 10 Punkte, Eva!
2: Leck mich am...
0: Ja, also, cool.
2: Leck mich am... Wow. Also, ich bin ein bisschen baff dafür, dass du das allererste Mal mitgespielt hast, Eva. Bin ich sehr, sehr, also überwältigt,
1: sprachlos,
2: muss ich schon fast sagen. Ja. Und vielleicht zockst du ja nochmal mit uns und machst sogar 11.
0: Ja klar, aber jetzt warten wir erstmal die Woche noch ab.
2: So, und ihr könnt natürlich auch jederzeit mitzocken. Mitmachen ist super einfach auf dieneuewelle.de. Uns nur kurz sagen, wie ihr heißt.
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0: ein oder andere ist ein bisschen müdchen. Gestern vom lange Fußball schauen, das WM-Finale. Wir kriegen euch schon wach mit eurer Lieblingsmusik. Läuft das wie eine Eins? Ich beweise euch das gleich mit Alex Warren. Der singt gleich Ordinary für euch. Und das wird euch wach machen. Hier bei der neuen Welle. Wir haben es 8 Uhr und 17 Minuten.
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2: Ja, am Wochenende sorgte ein schockierender Vorfall für Schlagzeilen. Bei Ettlingen-Bruchhausen stürzt ein Bahnmitarbeiter aus einem fahrenden Regionalzug, wird lebensgefährlich verletzt, offenbar geschubst von einem Fahrgast. Der wird festgenommen, ein Haftbefehl gegen ihn wird aber verweigert. Warum das Amtsgericht so entschieden hat, das erzähle ich euch in 15 Minuten in den Neue Welle News.
1: Wisst ihr, was ich heute Morgen gemacht habe? Vielleicht habt ihr das auch gemacht. Die Freibadtasche, die immer in meinem Auto lag die letzten Wochen, habe ich heute Morgen getauscht gegen die Sporttasche. Ja!
0: Was ist denn eine Freibadtasche?
1: Na, da wo alles schon fertig drin gepackt ist. Handtuch fürs Freibad, Sonnenmilch und Badeklamotten, falls man nach der Arbeit zum Baden fahren möchte.
0: Bist du vorbereitet? Das ist ja irre, das erfahre ich ja zum allerersten Mal.
1: Siehste, und jetzt ist die Sporttasche da, weil es ist wieder Wetter zum Sport machen, Freunde. Heute freundlich sonnig bei bis zu 24 Grad.
0: Wahnsinn. Das neue Welle-Verkehrsupdate mit der neuesten Blitzermeldung aus der Community. Lydia hat's gesehen. In Pforzheim steht ein Blitzer an der Arlinger Straße in Fahrtrichtung Birkenfeld. Und ihr steht natürlich auch schon wieder im Stau an der A8 leider. Richtung Stuttgart, Höhe Pforzheim im Baustellenbereich. Aktueller Zeitverlust 15 Minuten.
1: Wir machen euch den Montag ganz angenehm. Den kriegen wir gemeinsam rum hier mit eurer Lieblingsmusik. Alex Rowan bei der neuen Welle.
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0: Der macht richtig wach. Und vor allem gute Laune. Und das ist ja wichtig am Montagmorgen. Hier ist die neue Welle und gleich geht's weiter mit eurer Lieblingsmusik und einem Künstler, der sich viele Gedanken gemacht hat, um die richtige Partnerin kennenzulernen. Erst war er so auf Dating-Apps unterwegs und hat dann gedacht, nee, die lösche ich alle. Das bringt ja überhaupt nichts. Und hat auf natürlichem Wege seine Frau kennengelernt, mit der er mittlerweile ja auch wunderbare Kinder hat. Ja. Und er sagt, Leute, es geht einfach bei Beziehungen um mehr als nur Äußeres. Einen wirklichen Seelenverwandten findet man nur im echten Leben.
1: Das hast du schön gesagt, Carsten. Und Michael Schulte singt das ganz schön. Der Song Beautiful Reason zu der Geschichte bekommt ihr in den nächsten 10 Minuten. Hier war eure Lieblingsmusik bei der neuen Welle.
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1: Mit Tom Keimer. Guten Morgen. Überraschende Ermittlungswende nach einem Bahnvorfall bei Ettlingen-Bruchhausen. Der Tatverdächtige, der einen Bahnmitarbeiter aus einem fahrenden Regionalzug gestoßen haben soll, ist wieder auf freiem Fuß. Das Amtsgericht Karlsruhe verweigerte einen Haftbefehl mit Verweis auf ein Überwachungsvideo der Bahn. Bisher ging die Geschichte laut Polizeiangaben so. Am Freitagabend soll der betrunkene Schwarzfahrer einen DB-Sicherheitsmann im Streit bei der Ticketkontrolle gegen die Kabinentür gedrückt haben. Die sei dabei aufgegangen und der Mann bei 120 km/h aus dem Zug gestürzt und lebensgefährlich verletzt worden. Ob sich das also so ereignet hat, welche Fragen die Richter haben, das seht ihr auf dieneuewelle.de und in der Neue Welle App.
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3: Nach dem frischen Start rein in diesen Montag wissen wir schon mal, worauf wir uns in den nächsten Nächten so einstellen können, nämlich teilweise einstellige Temperaturen. Tagsüber ist es dafür umso freundlicher. Viel Sonne ist mit dabei, ein paar lockere Wolken. Heute 24 Grad, am Mittwoch geht's dann wieder rauf auf maximal 27 Grad.
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4: Jawohl, ja, 6:31 Uhr. Entschuldige mal, 8:32 Uhr, das ist die Wahrheit. Ja, und die meisten Blitzer meldet ihr natürlich hier bei der neuen Welle rein. Manu hat mal wieder einen neuen gesehen am Ortseingang Baden-Baden, von der Wolfsschlucht kommend. Hinterm Tunnel stehen sie. In Pforzheim auch, Arlinger Straße und in Bruchsal an der Eisenbahnbrücke in Fahrtrichtung Bretten. So, habt ihr auch noch einen entdeckt? Dann warnt einfach alle, die unterwegs sind. Nutzt dafür die neue Welle Community. Unity Hotline, das ist die 0721 20 16 300.
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4: Ja, der größte Stau zurzeit ist der auf der A5 Richtung Frankfurt. Da verliert ihr am Waldorfer Kreuz durch Bauarbeiten mindestens 15, wenn nicht sogar 20 Minuten. 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
3: Denn zu diesen Uhrzeiten nennen wir einen Namen. Ist es eurer, den ihr jetzt im Radioprogramm hört, dann heißt es anrufen und zack, gehört der Tankrabatt euch. Und den nächsten Tankrabatt würden wir gerne auszahlen an eine Frau. Mhm. Es ist eine Frau aus Philippsburg.
4: Okay.
3: Eine Frau, die uns geschrieben hat, dass sie mit dem Tankzuschuss ihren Freund unterstützen möchte, der sie jedes Wochenende besuchen kommt.
4: Oh, eine Liebe.
3: Ja.
4: Ein Liebesgrund.
3: Ja. Und diese Frau aus Philippsburg hat den Namen Amelie Pusch.
4: Amelie Pusch. Also, liebe Amelie, wenn du das jetzt hörst, dann ruf uns bitte an. Zwei Songs hast du dafür Zeit. Die Nummer zu uns ist 0721 20 16 300. Und vielleicht kennt ihr Amelie aus Philippsburg ja auch und diese Liebesgeschichte, die sie da gerade am Laufen hat. Dann sagt ihr bitte Bescheid, dass sie sich hier bitte bei der neuen Welle meldet.
3: Und sollte Amelie jetzt in den zwei Songs sie nicht zurückrufen, dann lesen wir den nächsten Namen vor und das seid vielleicht ja dann schon ihr.
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0: Hier bei der neuen Welle bekommt ihr eure Lieblingsmusik für den Gute-Laune-Start in den Tag jeden Morgen.
1: Das
0: und
1: stimmt.
0: Jeden Morgen zahlen wir euch auch einen Tankzuschuss von 100 Euro für eine EVA-Tanke eurer Wahl.
1: Für all diejenigen, die sich angemeldet haben auf dieneuewelle.de machen wir das. Und jetzt suchen wir gerade Amelie Pusch aus Philippsburg, die 100 Euro braucht, um sie an ihren Freund abzugeben, der sie jedes Wochenende besuchen kommt.
0: Oh, das muss eine junge Liebe sein. Mhm. Ich sag's mal so. Amelie Pusch, wenn du uns hörst, du hast jetzt noch einen Song Zeit, uns zurückzurufen über die 0721 2016 3. 100. Falls du das nicht tust, dann geben wir die 100 Euro zum Tanken weiter. Vielleicht ja an euch. Wir sind sehr gespannt, ob nach diesem Song hier Amelie aus Philippsburg am Neue Welle-Telefon ist.
1: Das ist Ketja Nai an eurem Montagmorgen.

0: Gemeinsam starten wir diese neue Woche. Ihr seid genau richtig. Ihr seid hier bei der neuen Welle. Das ist der Gute-Laune-Start am Montagmorgen. Und jetzt, da haben wir es 8:41. Und das ist eine ganz besondere Uhrzeit.
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0: Ach, und heute haben wir eine wirklich ganz tolle Liebesgeschichte, möchte ich ja fast schon sagen, ne? Denn heute suchen wir Amelie Pusch. Sie kommt aus Philippsburg. Mhm. Und sie braucht diesen Tankrabatt ja nicht für sich, sondern für ihren neuen Freund.
2: Ja.
0: Der sie nämlich immer besucht am Wochenende. Und dazu fährt er halt viel Auto und das geht natürlich ins Geld. So, liebe hin, liebe her. Ne? Von irgendwas muss eine Tankrechnung bezahlt werden. Ja. Ne? Und deswegen sind wir sehr gespannt, ob die frisch verliebte Amelie jetzt am Neue Welle-Telefon ist. Amelie?
3: Ja!
0: Ja, du bist da! Glückwunsch!
3: Dankeschön!
2: Das sind 100 Euro für die nächste Tankfüllung deines Freundes.
0: Ja.
3: Sehr schön.
0: Habe ich das ein bisschen richtig erzählt, dass ihr gerade frisch verliebt seid und er dich deswegen jedes Wochenende besucht? Oder habe ich ein bisschen übertrieben?
2: Geflunkert.
3: Genau, ja.
0: Nee, ist so, ja?
3: Also es geht ins Geld und dann ist man um jede Unterstützung dankbar.
0: Ja, wunderbar. Wie heißt dein Freund?
3: Sascha, der hört auch gerade zu.
0: Wirklich?
2: Hallo Sascha!
0: Ja, Sascha, ja. Die nächste Tankfüllung geht auf die neue Welle. Ja, da fährst du schön. Da kannst du denn die Amelie auch mal zum Essen einladen?
2: Und unter der Woche besuchen, nicht nur am Wochenende, sondern auch mal unter der Woche. Einfach festknuddeln, wenn Amelie das nötig hat.
0: Ja. Ich glaube, Amelie ist richtig baff. Ja. Die kriegt gerade kein Wort mehr raus. Liebe Amelie, danke, dass du auf jeden Fall die neue Welle hörst, ne? Denn du hast uns ja angerufen, nachdem wir deinen Namen durchgesagt haben. Grüß bitte auch mal deinen neuen Freund oder deinen Freund von uns und ihr habt ab sofort bitte die schönsten Wochenenden. Ja, und denkt vielleicht auch ein bisschen an die neue Welle dabei.
2: Tschüss.
3: Dankeschön, machen wir. Tschüss.
0: Oh Gott, war sie aufgeregt oder war sie aufgeregt?
2: Ja, man ist ja nicht jeden Tag hier im Radio. Also von daher, ich kann das voll nachempfinden. Und wenn dann der neue Freund noch mit zuhört oder so, das ist halt schon einfach, das ist eine ganz andere Welt. Wir machen das ja hier täglich, aber für Amelie war es jetzt das erste Mal.
0: Ich bin auch manchmal noch aufgeregt, wenn ich hier morgens sitze. Vor allen Dingen bei solchen Situationen, wo man nie weiß, wie es ausgeht. Übrigens, morgen auch wieder der neue Welle Tankrabatt. 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

0: Gleich geht's weiter mit Lieblingsmusik von einem Song. Es ist ja manchmal so wie so ein Lieblingsgericht, von dem man nicht genug kriegen kann. Kennt ihr das? Habt ihr das auch bei so Gerichten? Ich zum Beispiel könnte immer... Eher so Rouladen mag ich. So mit Rotkraut, I love it. Ja. Kann ich jeden Tag essen. Wird mir nicht über. Und genauso geht's mir mit diesem Song von Coldplay. Feels Like I'm Falling in Love. Ist ein toller Song. Ich hoffe, euch geht's ein bisschen genauso und ihr feiert den auch so ab. Hört ihn euch auf jeden Fall an. Gleich hier bei der neuen Welle. Jetzt haben wir es am Montagmorgen, 8:48.
1: Eure Infos im Überblick jetzt mit Tom aus dem Neue Welle Newsroom.
2: Bayerns Ministerpräsident Markus Söder ist mit einer Tomate beworfen worden. Und wisst ihr was? Ich habe keine Ahnung, ob getroffen wurde. Zu dem Vorfall kam es auf jeden Fall am Chiemsee. Die Bild-Zeitung berichtete unter Berufung auf Augenzeugen und ein Video, dass der Angreifer plötzlich aus dem Gebüsch gesprungen sei. LKA-Beamte hätten ihn aber sofort überwältigt. Nun, Söder hat zusammen mit Kanzler Merz noch einiges zu erledigen heute. Die müssen nämlich noch Nachfolger für den abgetretenen Jens Spahn finden. Dazu mehr in 15 Minuten in den Neuwellings.
1: Ach ja, Carsten hat ja gerade hier von Rouladen gesprochen. Mhm. Ich glaube, das ist so ein Wetter, da kann man so langsam wieder ein bisschen länger in der Küche stehen und irgendwas köcheln. Es ist nicht mehr ganz so heiß. Heute maximal 24 Grad, dazu Sonne und Wolken im Wechsel.
0: Das neue Welle Verkehrsupdate mit der neuesten Meldung aus der Blitzer-Community. Katja hat's gesehen in Kuppenheim. Da steht ein Blitzer an der August-Scherer-Straße. Und ihr steht leider auch immer noch im Stau, und zwar an der A5 Richtung Frankfurt, Höhe Walldorf, durch Bauarbeiten. Plant da mal bitte 15 Minuten mehr Zeit ein.
1: Wir sagen danke an euch fürs Einschalten. Freuen uns, dass wir euch in diesem Montag begleiten dürfen mit Lieblingsmusik hier bei der neuen Welle. Coldplay.

0: Hier ist der gute Start in die neue Woche. Hier ist die neue Welle. Voll cool, dass ihr euch heute früh auch wieder für uns entschieden habt. Wir haben es kurz vor 9 und gerade haben wir darüber geredet. Sag mal, was macht eigentlich Taylor Swift? Die letzte Nachricht von ihr war, dass sie geheiratet hat.
1: Oh, ist ja nun aber auch schon wieder hier 2 Wochen her.
0: Ja, ich sag, die ist in den Flitterwochen.
1: Auf dem Mond, hat er gesagt.
0: Ja, also irgendwo da, wo so ganz was Besonderes ist. Weißt du, wo man auch keine Bilder machen kann, weil die beiden Turteltauben, ich sag das jetzt mal so, die wollen ja auch unter sich sein.
1: Ich verstehe das voll. Ja. Aber ey, wir haben Taylor Swift für euch mit dabei. Auf die müsst ihr nicht verzichten. Die gehört nämlich dazu für einen guten Start rein in diese neue Arbeitswoche. The Fate of Ophelia. Eure Lieblingsmusik in den nächsten 10 Minuten hier bei der neuen Welle.
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8: Mit Tom Keimer. Guten Morgen. Spanien ist neuer Fußball-Weltmeister zum 2. Mal in seiner Geschichte. Das Team siegte im WM-Finale in den USA gegen Titelverteidiger Argentinien mit 1:0. Neue Welle-Reporterin Julia Macher in Spanien. Da war doch heute Nacht die Hölle los, oder?
9: Mit Feuerwerk, Konfettiregen und Freudentänzen bis früh in den Morgen haben in Spanien hunderttausende Fans im roten Trikot den 2. WM-Titel gefeiert. Viel ausruhen können werden die Spanierinnen und Spanier heute nicht. Bereits mittags soll die Selektion in Madrid landen, am Abend dann im offenen Bus durch die Hauptstadt fahren. Die spanische Sportzeitung Marca hat die Nationalelf um Superstar Lamine Jamal bereits zu Königen aller Zeiten ausgerufen.
8: Nach dem Rücktritt von Fraktionschef Spahn berät die CDU-Spitze heute über das weitere Vorgehen und mögliche Nachfolger. Bundeskanzler Merz will die Nachfolge zügig regeln und hat dazu am Wochenende schon Gespräche mit CSU-Chef Söder geführt. Die zwei haben nämlich das Vorschlagsrecht für diesen Posten. Das Handwerk findet wieder mehr Nachwuchs. Nach Angaben des Zentralverbands wurden im ersten Halbjahr knapp 67.800 Ausbildungsverträge unterschrieben. 5% mehr als im Vorjahreszeitraum, Neue Welle-Reporterin Zoe Tassovali.
10: Während viele Industriebetriebe Stellen abbauen und weniger ausbilden, schlägt das Pendel im Handwerk gerade in die andere Richtung aus. Dachdecker, Elektroniker oder Anlagenmechaniker werden dringend gebraucht. Und das spricht sich offenbar herum. Handwerkspräsident Dittrich sagt, junge Menschen setzen wieder stärker auf sichere Jobs, gute Verdienstmöglichkeiten und echte Karrierechancen. Trotzdem bleiben noch mehr als 20.000 Ausbildungsplätze im Handwerk unbesetzt.
8: Bei Bruchsal gab es dieses Wochenende viel Rettungseinsatz. Erst der Vorfall bei Bruchhausen, wo ein Bahnmitarbeiter aus einem fahrenden Regionalzug stürzte und sich schwer verletzte. Und dann rückte die Feuerwehr auch noch im Ganzkörperschutzanzug beim Bruchsaler Krankenhaus an. Was da Giftiges ausgelaufen ist, das lest ihr auf dieneuewelle.de und in der Neue Welle App.
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1: Die Sonne ist da an diesem Montag und unterstützt euch irgendwie reinzukommen in diese neue Arbeitswoche. Heute freundlich mit ein paar lockeren Wolken bei maximal 24 Grad. Nachts wird es jetzt wirklich sehr frisch werden die nächsten Nächte. Die Temperaturen sinken teilweise auf 9 Grad ab. Die Tage dafür aber angenehm warm und freundlich.
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0: Michaela hat gerade einen neuen Blitzer reingemeldet per WhatsApp um 8:02. Achtung, sie stehen in Göbrichen in der Hohwaldstraße. Dort werden fiese Fotos gemacht. Auch in Kuppenheim in der August-Scherer-Straße und am Ortseingang Baden-Baden von der Wolfsschlucht kommend. Habt ihr vielleicht auch noch einen Blitzer entdeckt? Dann warnt einfach alle, die unterwegs sind. Nutzt dafür die Community-Hotline. Das ist die 0721 2016 300.
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0: Ihr verliert 15 bis 20 Minuten gerade an der A5 Richtung Frankfurt, Höhe Walldorf durch Bauarbeiten und das gleiche Spiel an der A8 durch Bauarbeiten Richtung Stuttgart. Zwischen Pforzheim West und Süd 9 Kilometer stockender Verkehr. Alle Verkehrsupdates findet ihr jederzeit zum Nachlesen in der Neue Welle App und natürlich auf dieneuewelle.de.
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0: Ja, Spanien ist Fußballweltmeister, das wissen wir mittlerweile. Ah ja.
1: Wir beide sind da gestern eingepennt vor dem Fernseher, haben es einfach nicht mehr ausgehalten, bis zum Schluss zu gucken. Deswegen schauen wir uns diesen Krimi um diese Weltmeisterschaft und vor allem diese musikalische Halbzeitshow, die es ja zum ersten Mal gegeben hat, nochmal ganz entspannt an. In den nächsten 10 Minuten.

0: Ach, ist das schön, dass ihr euch zum Start in den Montag für uns die neue Welle entschieden habt und eure Lieblingsmusik natürlich. 9.13 Uhr haben wir es jetzt.
1: Ja, seit gestern ist es klar, Spanien ist zum zweiten Mal Fußball-Weltmeister. Mhm. Das Team konnte im WM-Finale bei New York gegen Titelverteidiger Argentinien mit 1:0 gewinnen. Den Siegtreffer, den schoss Ferran Torres sehr spät, erst in der Verlängerung. Und für alle, die vielleicht auch zum Ende der zweiten Halbzeit eingepennt sind, ja, so wie wir nämlich, ja. Hier ist nochmal der Live-Kommentar von Wolf Fuß.
2: Nico Williams und jetzt! Ferran Torres! 106. Minute!
1: Ist schon ein geiler Kommentator, ne?
0: Macht er richtig gut.
2: Das Spiel ist aus!
0: Begeisterung.
2: Spanien ist Weltmeister!
0: Ich muss zugeben, für Messi tut's mir schon ein bisschen leid. Also das ist ja ein wirklicher Gott in Sachen Fußball. Und mit 39 Jahren hätte ich es ihm jetzt auch nochmal gegönnt, den Titel mit nach Argentinien zu nehmen. Aber am Ende, sie sind selber schuld. Die haben kaum aufs Tor geschossen, haben ja eigentlich hauptsächlich verteidigt, oder?
1: Ja, also ein Fiebertraum war auf jeden Fall die Halbzeitshow. Ja. Zum ersten Mal gab es ja eine 30-minütige Halbzeitpause. Madonna hat gesungen auf einem Auto, das so von Fußballlegenden Ronaldo und Ronaldinho gefahren wurde. Und keine Ahnung, was sie Ronaldo gegeben haben, aber der sah aus, als wenn er auf einem ganz anderen Planeten unterwegs wäre. Ja, der hat dieses Auto gefahren, wirklich keine Miene verzogen, immer so komisch gelächelt dabei die ganze Zeit und wirklich so dauergrinsend, aber teilnahmslos, der war wirklich irgendwo anders gerade.
0: Ja, Justin Bieber hat dann noch gesungen und zwar mit seiner Gitarre. Ich fand das Lied jetzt, hat ein bisschen die Stimmung gekillt, weil es jetzt nicht so ein super Partylied war, aber dafür hat Shakira dann nochmal ordentlich eingeheizt, natürlich, wie wir sie kennen, ordentlich Hüfte wackelnd und dann hat sie halt da ihren WM-Song gesungen und was glaube ich auch für alle ganz süß war einfach die Schar an Kindern, die dann ebenfalls getanzt und gesungen haben.
1: Ja, das war wirklich ein zuckersüßer Moment. Ich sage euch ganz ehrlich, ich weiß nicht, ob es euch genauso geht, aber ich bin froh, dass die WM vorbei ist. Es waren schöne Spiele, aber sie waren auch immer sehr spät. Oh. Ja, so für alle, die früh aufstehen, ist jetzt mal wieder Ausschlafen angesagt.
0: Endlich.
1: Beziehungsweise mal wieder früher ins Bett gehen. Und wichtig diese Woche könnte ja übrigens noch für uns Deutsche die Nominierung von Jürgen Klopp sein. Offensichtlich hat man sich mit RB Leipzig geeinigt und deswegen könnte vielleicht diese Woche Jürgen Klopp als Bundestrainer nominiert und verkündet werden.

0: Es könnte durchaus passieren, dass einige von euch noch so ein bisschen zerknittert an ihrem Arbeitsplatz sitzen, weil sie am Wochenende in Straubenhardt beim Happiness Festival ordentlich gefeiert haben.
1: Mhm.
0: Gut so, die neue Welle ist hier um kurz vor 9:30.
1: Ja, das nächste Festival steht ja schon in den Startlöchern und zwar das Fest in der Karlsruher Günter-Klotz-Anlage. Am kommenden Wochenende ist es soweit und eine eurer Lieblingsmusikerin, Leonie, wird auch singen und zwar am Sonntag.
0: So lange müsst ihr aber gar nicht warten auf Lieblingsmusik von Leonie. Wir haben sie gleich nach 9:30 hier dabei, wenn ihr dranbleibt bei der neuen Welle.
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1: Nett ist dieser Start in diesen Montag. Und nett ist jetzt nicht die kleine Schwester von sondern wirklich, es ist angenehm. Wir können endlich mal wieder durchschlafen. Wir können durchatmen und trotzdem unsere Lieblingssommerklamotten anziehen. Heute sonnig, ein paar lockere Wolken bei 24 Grad. Ja, und genauso bleibt es auch die nächsten Tage.
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2: Wir haben es 9:30 Uhr und dank Mariana wissen wir, dass auch in Karlsruhe ein Blitzer steht. Und zwar an der Rüppurer Straße in Richtung Innenstadt. In Kuppenheim stehen sie an der August-Scherer-Straße und am Ortseingang Baden-Baden von der Wolfsschlucht kommen, direkt hinterm Tunnel. Wenn ihr auch noch einen Blitzer entdeckt habt, dann seid so nett und warnt alle, die unterwegs sind. Nutzt dazu die Community-Hotline der neuen Welle. Das ist die 0721 2016 300.
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2: Hi, fahrt bitte vorsichtig und zwar an der A6 Heilbronn Richtung Mannheim, Höhe Wiesloch-Rauenberg. Da liegen nämlich Gegenstände auf der rechten und mittleren Spur. Ich sage es nochmal, A6 in Richtung Mannheim, Höhe Wiesloch-Rauenberg, rechte und mittlere Spur, da hat jemand Gegenstände verloren. Alle Verkehrsmeldungen findet ihr auch immer zum Nachlesen in der neue Welle App und auf dieneuewelle.de.
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1: Hallihallo am Montag, schön, dass ihr da seid.
2: Hi, guten Morgen.
1: Ja, bevor es für viele von euch in den wohlverdienten Sommerurlaub geht, ist der Kopf voller Dinge. Ne? Es gibt einfach zu viele Sachen, die noch organisiert werden müssen. Und dann ist es doch gut, wenn euch jemand was abnimmt.
2: Ja, eure nächste Tankfüllung zum Beispiel, die geht nämlich auf uns.
1: Doch.
2: Die neue Welle. Wie ihr einfach mitmachen könnt und wann ihr das Radio einfach mal lauter drehen solltet, um umsonst zu tanken, das sagen wir euch in 10 Minuten.

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0: Hier seid ihr genau richtig, denn wir spielen euch eure Lieblingsmusik, um auch gut durch den Montagarbeitstag zu kommen. Die neue Welle ist da um 9.41 Uhr.
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2: Nö, hab ich ja gerade gesagt. So. Also, und hab gesehen, wie teuer das Tanken gerade ist. Lecco mio. Also das ist wirklich krass. Das liegt natürlich auch daran, dass der Iran-Krieg einfach nicht zur Ruhe kommt. Und diese hohen Spritpreise, die werden uns leider noch eine Weile beschäftigen. Und viele von euch müssen tanken, weil sie zur Arbeit fahren, die Kinder auch gerne mal irgendwie in die Freizeit. 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
0: Oh Gott, das sind 100 Euro für deine nächste Tankfüllung, Doreen.
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2: Oh mein Gott. 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

0: So, den Morgen haben wir geschafft. Ne? Mhm. Ich glaube, um kurz vor 10 können wir wirklich sagen, das ist den Morgen, haben wir irgendwie überstanden.
1: Da macht man einen Haken dran.
0: So, und irgendwie habe ich auch heute das Gefühl, dass ganz viele doch den Tag nach dem WM-Finale freigenommen haben oder Homeoffice machen.
1: Ja.
0: Es ist ein bisschen weniger los auf den Straßen. Ich will nicht sagen, dass gar nichts los ist, aber ein bisschen weniger auf jeden Fall. Wir freuen uns, dass ihr auf jeden Fall die neue Welle eingeschaltet habt und dafür bekommt ihr eure Lieblingsmusik.
1: Und zwar den nächsten sonnigen Song, passend zur Sonne am Montag. Das ist Pink, gemeinsam mit ihrer Tochter Willow Sagehart, Cover Me in Sunshine. Das ist eure Lieblingsmusik, ja, ja. Und die bekommt ihr gleich nach 10 hier bei der neuen Welle.
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10: Mit Tom Keimer. Guten Morgen. Spanien ist zum zweiten Mal Fußball-Weltmeister. Das Team gewann im Finale bei New York gegen Titelverteidiger Argentinien mit 1:0. Das entscheidende Tor erzielte Ferran Torres in der Verlängerung. Neue Welle-Reporter Thomas Bremser.
11: Ein weinender Lionel Messi vor der blau-weißen Fankurve und jubelnde Spanier. Das sind die Abschlussbilder dieser WM. Der spanische Sieg hochverdient. Über das gesamte Spiel ist das Team dominant. Argentinien und Messi finden nicht statt, außer mit Foul und Unsportlichkeiten. Nach dem Spiel werden US-Präsident Trump und FIFA-Boss Infantino ausgepfiffen und überreichen dann Hand in Hand den WM-Pokal. Trump will das Siegerpodest gar nicht mehr verlassen.
10: Die Union sucht einen neuen Fraktionschef. Nach dem Rücktritt von Jens Spahn will Bundeskanzler Friedrich Merz die Sache zügig regeln. Er schließt dabei einen Personalumbau in seiner Bundesregierung nicht aus. Neue Welle-Reporter Dirk Zeitler.
12: Als Kandidat Nummer 1 für den Fraktionsvorsitz gilt Kanzleramtschef frei. Sollte er es werden, würde automatisch eine Kabinettsumbildung nötig. Das würde auch für Innenminister Dobrindt gelten, der ebenfalls für die Spahn-Nachfolge im Gespräch ist. Eine Hängepartie will Merz auf jeden Fall vermeiden. Über das Wochenende führte der Kanzler Gespräche mit CSU-Chef Söder, der mit ihm zusammen das Vorschlagsrecht für den Fraktionsvorsitz hat.
10: So, die ganz große Hitze ist für den Moment vorbei. Zeit zum Durchschnaufen und für die Städte auch mal Bilanz zu ziehen. Wie haben ihre bisherigen Hitzeschutzpläne funktioniert? Karlsruhes Bürgermeisterin Bettina Liesbach.
13: Die Situation, die war tatsächlich sehr kritisch. Wir haben eine erhöhte Anzahl von Notfällen auch im Stadtgebiet gehabt. Die Rettungsdienste waren am Anschlag, die Krankenhäuser waren am Anschlag. Ich möchte aber auch noch sagen, dass es insgesamt gut funktioniert hat, das Zusammenspiel der ganzen Kräfte.
10: Auch die Stadt Landau hat erkannt, es muss mehr beim Hitzeschutz getan werden. Die nächste Hitzewelle kommt bestimmt. 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
14: Heute gibt es ordentlich Sonne für euch bei angenehmen Temperaturen von bis zu 24 Grad. Und auch die nächsten Tage sehen richtig gut aus. Mal Sonne, mal lockere Wolken bei bis zu 28 Grad.
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14: Es ist 10.02 Uhr und Mariana hat uns einen Blitzer gemeldet in Karlsruhe an der Rüppurer Straße Richtung Innenstadt. Außerdem wird geblitzt in Kuppenheim an der August-Scherrer Straße und am Ortseingang Baden-Baden von der Wolfsschlucht kommend hinterm Tunnel. Wenn ihr auch noch einen Blitzer gesehen habt, dann sagt doch sehr gerne Bescheid über die 0721 2016 300.
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14: Ihr braucht aktuell ein bisschen länger, wenn ihr auf der Autobahn 8 unterwegs seid. Karlsruhe, zwischen Karlsruhe und Stuttgart bei Pforzheim im Baustellenbereich staut es sich in beide Richtungen. Alle Verkehrsupdates lest ihr auch jederzeit nach auf dieneuewelle.de oder in der kostenlosen Neue Welle App.
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14: Wie schön, dass wir an diesem Montag zusammen in die neue Arbeitswoche starten. Denn wir haben einiges zu bequatschen. Zum Beispiel, dass die Fußball-Weltmeisterschaft jetzt einfach rum ist. Es ist so crazy. So lange hat sie uns jetzt begleitet und jetzt steht es endlich fest. Spanien ist Fußball-Weltmeister. Wie sie das angestellt haben, das gucken wir uns in 10 Minuten nochmal an bei unseren drei Themen des Tages hier bei der neuen Welle.

0: Es ist Montag, der erste seit Wochen ohne Fußball-WM. Naja, wir reden natürlich trotzdem über das Finale. Das ist doch eines der drei Themen des Tages. Heute im Mehrmusik-Arbeitstag bei der Neuen Welle. Ich bin Tom Keimer. Spanien ist also zum zweiten Mal Fußball-Weltmeister. Das Team siegte im Finale bei New York gegen Titelverteidiger Argentinien mit 1:0 in der Verlängerung. Neue Welle-Reporter Thomas Bremser, es war ein verdienter Sieg, oder?
1: Absolut verdient. Spanien hoch überlegen. Der erste Torschuss der Argentinier, Achtung, in der 120. Minute. Nicht zu sehen, außer Foulspiele, Nicklichkeiten und Provokationen, selbst noch nach Spielende. Kein Titel für Messi, Torschützenkönig wurde Kylian Mbappé. Nach dem Spiel hat Messi noch lange Lamine Yamal umarmt. Dem jungen Spanier gehört die Fußballzukunft.
0: Zurück nach Deutschland in die Politik. Nach dem Rücktritt von Fraktionschef Jens Spahn berät die CDU-Spitze heute über das weitere Vorgehen und auch über die möglichen Nachfolger. Parteichef und Bundeskanzler Friedrich Merz, der will die Sache zügig regeln und hat am Wochenende auch schon Gespräche mit CSU-Chef Markus Söder geführt. Die beiden haben nämlich das Vorschlagsrecht für diesen Posten. Heiße Kandidaten für die Fraktionsführung sind der derzeitige

0: Kanzleramtsminister Thorsten Frey sowie Bundesinnenminister Alexander Dobrindt. Ja, eine überraschende Ermittlungswende nach dem Bahnvorfall bei Ettlingen-Bruchhausen. Der Tatverdächtige, der einen Bahnmitarbeiter aus einem fahrenden Regionalzug gestoßen haben soll, ist wieder auf freiem Fuß. Das Amtsgericht Karlsruhe verweigerte einen Haftbefehl mit Verweis auf ein Überwachungsvideo der Bahn. Also bisher ging die Geschichte so, laut Polizeiangaben, am Freitagabend soll der betrunkene Schwarzfahrer einen DB-Sicherheitsmann im Streit bei der Ticketkontrolle gegen die Kabinentür gedrückt haben, die sei aufgegangen und der Mann bei 120 km/h aus dem Zug gestürzt und sich lebensgefährlich verletzt haben. Und noch ist unklar, was die Richter auf diesem Überwachungsvideo gesehen haben, also ob sich das alles so ereignet hat.
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0: Die neue Welle ist für euch da an diesem heutigen Arbeitstag. Und ja, Arbeit kann mal Spaß machen, Arbeit kann mal stressig sein, Arbeit kann auch mal langweilen. Aber mit uns der neuen Welle kann die Arbeit auch mal richtig sexy werden. Havana von Camila Cabello, einer der meistgestreamten Songs weltweit und ist immer mit dabei hier bei eurer Lieblingsmusik. Dazu gibt es zum Beispiel auch noch diese 90er-Sounds. Oh ja. Einer der wenigen Songs in der Popgeschichte und die im Radio gespielt werden, der ohne Text auskommt und alle lieben ihn. Robert Miles mit Children ist mit dabei hier bei der neuen Welle bei eurer Lieblingsmusik.
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4: Denkt heute an eure Sonnenbrille, wenn ihr rausgeht. Die Sonne scheint nämlich richtig schön bei bis zu 24 Grad. Im Neue Welle 3-Tage-Trend bleibt's auch freundlich mit Sonne, ein paar lockeren Wolken und bis zu 28 Grad.
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4: Es ist 10.30 Uhr und den neuesten Blitzer hat uns René gemeldet in Bietigheim an der Badenstraße Höhe Netto. Außerdem wird geblitzt in Karlsruhe an der Rüppurer Straße Richtung Innenstadt und an der A8 Pforzheim Richtung Karlsruhe am Hügel Richtung Karlsruher Dreieck. Wenn ihr auch noch einen Blitzer gesehen habt, dann warnt doch gerne alle unterwegs über die 0721 2016 300.
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4: Fahrt vorsichtig, wenn ihr auf der B462 unterwegs seid, Richtung Freudenstadt. Zwischen Weisenbach und Gausbach gab es einen Unfall. Der wird jetzt gerade erst aufgenommen. Außerdem braucht ihr ein bisschen länger, wenn ihr auf der Autobahn 8 unterwegs seid. Zwischen Karlsruhe und Stuttgart bei Pforzheim im Baustellenbereich staut es sich in beide Richtungen. Alle Verkehrsupdates gibt's für euch auch jederzeit zum Nachlesen auf dieneuewelle.de oder in der kostenlosen Neue Welle App.
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4: Na, habt ihr eure Arbeitskollegen schon geupdatet, was ihr am Wochenende so gemacht habt? Mit der Zeit entwickeln sich ja Arbeitskollegen auch zu richtigen Freunden, wie zum Beispiel bei Eva aus Ubstadt-Weiher. Wie sie ihre Kollegen in einem Wort beschreiben würde, das hört ihr in 10 Minuten hier

0: Stadt,
1: Land,
2: Quatsch. Zeit, sich wach zu rätseln mit eurem Lieblingsspiel Stadt, Land, Quatsch. Da gibt's 30 Sekunden auf der Uhr, viele verrückte Kategorien mit einem Buchstaben. Und wir freuen uns heute auf Eva aus Ubstadt-Weiher, die zum ersten Mal mit uns zockt. Hi!
3: Hi!
4: Ja, Eva zockt normalerweise immer am Radio mit, hört das schon seit Jahren und ist jetzt das allererste Mal dabei. Wie fühlt sich das für dich an gerade?
3: Sehr cool, ich bin mal gespannt, wie es läuft.
4: Ja, du, wir sind auch gespannt, wie viele Punkte du machen wirst. Wenn du den Wochensieg holst, dann haben wir was Perfektes für dich und deine Family. Dann gibt's nämlich freien Eintritt für den Freizeitpark Trips Drill. Dazu auch das Wildparadies in Klebronn für dich und auch einen Lieblingsmenschen.
3: Ja, das wäre mega cool.
5: Der Buchstabe des Morgens ist S wie Susanne.
4: Stadt.
3: Schwerin.
4: Ein Land.
3: Spanien.
4: Etwas Teures.
3: Suppenklopf.
4: Deine Kollegen sind?
3: Super.
4: Ein Verein.
3: Stuttgart.
4: Im Freizeitpark.
3: Super viel Spaß.
4: Zum Frühstück.
3: So.
4: Eine Automarke.
3: Skoda.
4: Ein Grund zum Feiern.
3: Schule ist aus.
4: Das ist aber nervig.
3: Schwalbe.
4: Eine Sängerin. Ich habe so viele Fragen.
2: Fang du mal mit deiner Frage an.
4: Warum sind Schwalben nervig?
3: Ja, wenn du zum Fußball gehst, ist das natürlich immer scheiße, ne?
4: Ach, du meinst die Schwalbe? Ich dachte, die Schwalbe als Vogel.
3: Nein.
4: Ja, dann hast du vollkommen recht. Ja, alles klar. Das lassen wir auf jeden Fall gelten.
2: Ich habe auch eine Frage zum Frühstück. Da war kurz der Empfang unterbrochen. Was hast du da gesagt?
3: Soße.
2: Okay.
3: Ja.
4: Frühstück, ja, warum nicht? Klar. Also, das war eine fantastische Runde, Eva. Franzi zählt deine Pünktchen zusammen. Das sind?
2: 10. Punkte, Eva!
4: Leck mich am...
3: Ja, also, cool.
4: Leck mio,
2: wow.
4: Ey. Also ich bin ein bisschen baff dafür, dass du das allererste Mal mitgespielt hast, Eva. Bin ich sehr, sehr, also überwältigt,
2: sprachlos,
4: muss ich schon fast sagen. Ja. Und vielleicht zockst du ja nochmal mit uns und machst sogar 11.
3: Ja, klar. Aber jetzt warten wir erstmal die Woche noch ab.
4: So, und ihr könnt natürlich auch jederzeit mitzocken. Mitmachen ist super einfach auf dieneuewelle.de. Uns nur kurz sagen, wie ihr heißt.
2: Und dann einschalten und miträtseln. Morgen 8.10 Uhr hier bei der Neuen Welle. Und jetzt wieder eure Lieblingsmusik bei der Neuen Welle.

0: Schön, dass ihr mit dabei seid. Heute bei uns, bei der neuen Welle und bei eurer Lieblingsmusik. Und egal, wo heute die Motivationskurve in Ettlingen, Gaggenau oder auch in Mühlacker steht, wir bringen euch durch den Tag und das stressfrei mit eurer Lieblingsmusik. Da ist auf jeden Fall auch immer wieder dieser junge Mann mit dabei. As it was. Und wir haben Songs wie zum Beispiel den hier aus den 80ern. Oh ja! Da ist sofort gute Laune garantiert, oder? Taylor Dane, Tell It To My Heart. Auch ein ganz, ganz großer Teil hier bei der Neuen Welle und bei eurer Lieblingsmusik.
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1: Mit Tom Keimer. Guten Tag. In Deutschland wurde im vergangenen Jahr deutlich mehr verdient. Das Durchschnittseinkommen, der sogenannte Medianentgelt für einen Vollzeitbeschäftigten, ist laut Bundesarbeitsagentur um 5,1% auf 4.217 Euro brutto im Monat gestiegen. Aha. Neue Welle-Reporterin Tine Klimach.
2: Das deutliche Plus erklärt sich durch höhere Tarifabschlüsse, so die Bundesagentur. Noch immer verdienen Frauen weniger als Männer, rund 300 Euro weniger. Grund dafür sind vor allem unterschiedliche Berufsfelder und Karrierepausen aufgrund familiärer Entwicklungen. Während Menschen ohne Berufsabschluss im Mittel 3.100 Euro erzielten, war das bei Vollzeitbeschäftigten mit Berufsabschluss rund 4.000 Euro.
1: Spanien ist der neue Fußball-Weltmeister, zum zweiten Mal übrigens in seiner Geschichte. Das Team siegte im WM-Finale in den USA gegen Titelverteidiger Argentinien mit 1:0. Neue Welle-Reporterin Julia Macher in Spanien. Da war heute Nacht die Hölle los, oder?
3: Mit Feuerwerk, Konfettiregen und Freudentänzen bis früh in den Morgen haben in Spanien hunderttausende Fans im roten Trikot den zweiten WM-Titel gefeiert. Viel ausruhen können werden die Spanierinnen und Spanier heute nicht. Bereits mittags soll die Selektion in Madrid landen, am Abend dann im offenen Bus durch die Hauptstadt fahren. Die spanische Sportzeitung Marca hat die Nationalelf um Superstar Lamine Jamal bereits zu Königen aller Zeiten ausgerufen.
1: Hört, hört. Auf nach Deutschland. Jürgen Klopp ist frei für das Amt als Bundestrainer. Bei Magenta TV sprach er von einer großzügigen Regelung seines bisherigen Arbeitgebers Red Bull.
4: Es ist nichts final und das ist ja nun mal so. Das ist, aber es sind ja so, die Gespräche liefen und alles geht in die richtige Richtung.
1: Okay, und noch Fußball in der Region. Der BB Bank Wildpark behält diesen Namen noch bis mindestens 2031. Der KSC, die Stadt Karlsruhe und die BB Bank setzen ihre Zusammenarbeit fort. Die geht übrigens weit übers Namensrecht hinaus. Was Verein, Stadt und Bank da noch alles zusammen veranstalten, lest ihr auf dieneuewelle.de und in der Neue Welle App.
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6: Heute macht das Wetter richtig gute Laune, denn die Sonne scheint bei bis zu 24 Grad und es wird sogar noch ein bisschen wärmer, denn im neue Welle-3-Tage-Trend sind bis zu 28 Grad drin.
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6: Es ist 11.02 Uhr und Sven hat uns den neuesten Blitzer gemeldet an der L605 Ettlingen Richtung Karlsruhe an der Hermann-Veit-Straße. Außerdem wird geblitzt in Bietigheim an der Badenstraße Höhe Netto und an der A8 Pforzheim Richtung Karlsruhe am Hügel Richtung Karlsruher Dreieck. Wenn ihr auch noch einen Blitzer gesehen habt, dann sagt doch sehr gerne Bescheid über die 0721 2016 300.
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6: 7 Kilometer stockender Verkehr herrscht aktuell auf der A8 Karlsruhe Richtung Stuttgart zwischen Pforzheim West und Pforzheim Süd. Sonst steht bei mir gerade nichts drin. Sollte was Neues reinkommen, lest ihr das aber nach auf dieneuewelle.de oder in der kostenlosen Neue Welle App.
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6: Halbzeit für die Ferienkinder in Rheinland-Pfalz. Und während sie noch 3 Wochen frei haben, dauert es für die Schulkinder in Baden-Württemberg auch nicht mehr lange. Denn in Baden-Württemberg sind auch in 2 Wochen schon Sommerferien. Und solange ihr noch gespannt darauf wartet, bis ihr gemeinsam in den Urlaub fahren könnt, machen wir uns den Arbeitstag schön mit Lieblingsmusik von Coldplay hier.

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1: Heute der 20. Juli 2021.
2: Wir springen zurück in einen Sommer, in dem es in den Nachrichten leider nicht das typische Sommerloch gab. Die Flut in Rheinland-Pfalz und Nordrhein-Westfalen ist an diesem Tag das bestimmende Thema. Ganze Orte sind verwüstet, Straßen weggerissen, Häuser zerstört. Kanzlerin Angela Merkel ist an diesem Tag im Krisengebiet und sagt den Betroffenen schnelle Hilfe zu. Und während diese Aufräumarbeiten laufen, ist auch Corona noch längst nicht vorbei. An Begriffen wie Neuinfektionen, 7-Tage-Inzidenz und Impfquote kommen wir 2021 nicht vorbei. Und genau, an diesem 20. Juli treffen diese beiden großen Themen im Flutgebiet aufeinander. Hört mal in die Nachrichten von damals.
3: Aufräumarbeiten im Katastrophengebiet. Gleichzeitig ist im Landkreis Ahrweiler ein Impfbus unterwegs. Eine Vorsichtsmaßnahme der Landesregierung.
4: Dadurch, dass jetzt so verschiedene Kräfte aus den unterschiedlichen Bundesländern zusammenkommen, kann man ja schon wieder von einer Durchmischung reden, die man ja sonst so nicht gehabt hätte.
2: Obwohl das gerade mal ein paar Jahre her ist, fühlt sich das irgendwie ganz weit weg an.
1: Wir schauen in die Charts und sehen dort einen Ed Sheeran, der mal eine ganz andere Seite von sich zeigt. Statt Akustikgitarre und Lagerfeuer gibt es hier einen ziemlich dunklen Beat. Ja, das klingt so nach Dancefloor, Synthies und einem Refrain, der mehr nach Clubnacht klingt als nach Straßenmusiker. Bad Habits ist der Auftakt zu seinem Album Equals. Der wirkt wie ein Wachmacher nach dieser Lockdown-Pause. Raus aus dem Stillstand, rein in die Partynacht. Inhaltlich geht es um schlechte Gewohnheiten, die vor allem dann zurückkommen, wenn es spät wird. Zu lange unterwegs sein, sich verlieren, Dinge tun, die man am nächsten Morgen vielleicht bereut. Auch das Musikvideo erzählt genau das, nur ziemlich überdreht. Ed Sheeran als Vampir im pinken Anzug, unterwegs mit anderen Nachtgestalten. In Deutschland steht Bad Habits im Juli 2021 auf Platz 1 der offiziellen deutschen Singlecharts. Der Song bleibt 4 Wochen ganz oben, hält sich insgesamt 87 Wochen in den Charts und landet am Jahresende auf Platz 2, nur hinter dem Wellerman. Hier ist der Nummer 1-Hit des Tages vom 20. Juli 2021,

0: Einen schönen Arbeitstag wünschen wir euch. Hier ist die neue Welle und egal wie voll der Kopf gerade ist, wir sind so ein bisschen euer kleines Reset zwischendurch. Wir bringen euch stressfrei, entspannt und mit Motivation durch den Tag und das machen wir mit eurer Lieblingsmusik. Das ist aktuell so ein richtiger Mega-Hit von Miles Smith. Und dazu haben wir auch immer mal wieder die All-Time-Favorites von euch aus den 90ern zum Beispiel. That's me in the corner. Oh ja. Ikonisch, sage ich da nur. R.E.M. Losing My Religion ist auch mit dabei, hier bei eurer Playlist mit eurer Lieblingsmusik. Let's
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14: Heute erwartet euch ein richtig schöner Sonnentag mit bis zu 24 Grad und der neue Welle-3-Tage-Trend kann sich ebenfalls sehen lassen. Sonne, lockere Wolken und Temperaturen von bis zu 28 Grad.
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14: Es ist 11.30 Uhr und Vicky hat uns den neuesten Blitzer gemeldet an der A5 Richtung Basel, direkt nach dem Dreieck Karlsruhe unter der Brücke. Außerdem wird geblitzt in Ettlingen an der Rheinstraße Richtung Ettlingen im das Zentrum und an der L605 Ettlingen Richtung Karlsruhe, Höhe Hermann-Veit-Straße. Wenn ihr auch noch einen Blitzer gesehen habt, dann sagt doch sehr gerne Bescheid über die 0721 2016 300.
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14: Fahrt vorsichtig, wenn ihr auf der A8 unterwegs seid. Karlsruhe Richtung Stuttgart zwischen Pforzheim Süd und Heimsheim ist ein Auto liegen geblieben auf dem rechten Fahrstreifen. Und sonst sehen die Straßen recht ruhig aus. Also wenn ihr noch was gesehen habt, sagt Bescheid. Ansonsten gibt's alle Verkehrsupdates jederzeit zum Nachlesen auf dieneuewelle.de oder in der kostenlosen Neue Welle App.
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14: Na, wer von euch hat gestern die Halbzeitshow bei der Fußball-Weltmeisterschaft gesehen? Ich fand's ehrlich gesagt total surreal, so viele Stars auf einen Haufen zu sehen. Shakira, die Band BTS, Justin Bieber und Madonna waren am Start. Obwohl ihr Start tatsächlich nicht alle Leute im Stadion gesehen haben, weil Madonnas Show nicht auf dem Platz, sondern in den Katakomben angefangen hat. Aber ihre Stimme haben wir gehört, genau wie jetzt auch hier bei der neuen Welle.

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2: Heute geht's um Pfinztal im Landkreis Karlsruhe, beziehungsweise genauer gesagt um den Pfinztaler Ortsteil Söllingen. Und Vorsicht, jetzt wird stachlig, denn die Söllinger haben den Spitznamen Dorndreher. Das klingt irgendwie gefährlich, aber ist es überhaupt nicht. Hinter dem Namen steckt der Neuntöter, ein Vogel, der seine Beute ganz geschickt auf Dornen aufspießt. Und weil Söllingen früher von Hecken und Büschen nur so umgeben war, gab es dort eben auch jede Menge dieser Dorndreher und die Einwohner haben einfach so diesen Spitznamen erhalten. Also keine Angst vor den Dornen, die Söllinger, die stechen nicht.
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0: Die neue Welle ist für euch da an diesem heutigen Arbeitstag. Und ihr kennt das vielleicht auch, ihr streicht eine Sache von der To-Do-Liste runter und drei kommen dazu. Und es hat irgendwie kein Ende. Also die Liste wird immer länger statt kürzer, egal ob private Dinge oder Arbeitsdinge. Das strengt sehr an. Und falls es auch so eine Woche bei euch ist, wo einfach viel zu tun ist, kein Problem. Bleibt bei uns bei der neuen Welle. Wir begleiten euch. Wir können euch die Arbeit nicht abnehmen, aber wir können sie euch ein bisschen leichter machen mit der richtigen Musik. Und zwar mit eurer Lieblingsmusik. Und dazu gehört auf jeden Fall diese wunderschöne Stimme von Leonie und auch diese gute Laune-Nummer von Madcon. Glow ist mit dabei, hier bei uns bei der neuen Welle und bei eurer Lieblingsmusik.
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1: Mit Tom Keimer, guten Tag. Spanien ist zum zweiten Mal Fußball-Weltmeister. Das Team siegte im Finale bei New York gegen Titelverteidiger Argentinien mit 1:0. In der Verlängerung. Neue Welle-Reporter Thomas Bremser, es war ein verdienter Sieg.
2: Spanien hoch überlegen. Der erste Torschuss der Argentinier, Achtung, in der 120. Minute. Nicht zu sehen, außer Foulspiele, Nicklichkeiten und Provokationen. Kein Titel für Messi, Torschützenkönig wurde Kylian Mbappé. Nach dem Spiel hat Messi noch lange Lamine Yamal umarmt. Dem jungen Spanier gehört die Fußball-Zukunft.
1: Nun war ja auch US-Präsident Trump mit beim WM-Finale.
2: Donald Trump liebt große Auftritte, das war nicht anders bei diesem Finale. Mit dem Helikopter kam er ins Stadion. Bei der Siegerehrung hat er dann auf sich warten lassen, wurde ausgepfiffen von den Fans. Und dann der Moment, der so typisch ist für Trump. Er wollte nämlich gar nicht mehr gehen, wollte unbedingt mit aufs Siegerfoto und musste quasi bedrängt werden, endlich den Platz frei zu machen für die Sieger des Abends.
1: Die Unionsfraktion im Bundestag soll nächste Woche Mittwoch über einen Nachfolger des zurückgetretenen Jens Spahn entscheiden. Bis dahin wollen der CDU-Vorsitzende und Kanzler Merz sowie der CSU-Chef Söder einen Nachfolgekandidaten vorschlagen. Neue Welle-Reporter David Riemer.
3: Als Favorit für den Fraktionsvorsitz gilt Kanzleramtschef Frei. Sollte er das Amt übernehmen, wäre eine Kabinettsumbildung nötig. Aus der Union kommen Forderungen nach einer schnellen Klärung. Auch aus der Opposition gibt es den Ruf nach einem personellen Neuanfang. Spahn und sein Ehemann hatten vergangene Woche bekannt gegeben, dass sie Eltern geworden sind. Eine Leihmutter in den USA brachte ihren Sohn zur Welt. Damit umgingen die beiden ein in Deutschland geltendes Verbot, das Spahn als CDU-Politiker mitgetragen hatte.
1: Noch unbekannte Rowdies wollten's ganz offensichtlich krachen sehen. Sie rissen zwischen Maulbronn und Ölbronn-Dürren mehrere Leitpfosten aus der Erde und platzierten sie unter anderem mitten auf der L611. Und zwar so, dass Autofahrer sie gar nicht rechtzeitig hätten sehen können. Wem wir es zu verdanken haben, dass es dann doch gar nicht erst zu einem Unfall kam, das seht ihr auf dieneuewelle.de und in der Neue Welle App.
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5: Das ist perfektes Wetter für die Mittagspause draußen. Die Sonne scheint nämlich bei bis zu 24 Grad und auch danach bleibt sommerlich freundlich. Mal Sonne, mal ein paar Wolken am Himmel bei bis zu 28 Grad im Neue Welle 3-Tage-Trend.
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5: Es ist 12.03 Uhr und Patrick hat uns einen Blitzer gemeldet in Durlach, kurz nach dem Geigersberg von Wohlfahrtsweiher kommend. Außerdem wird geblitzt in Bauschlott an der Göbrichenstraße und in Ettlingen an der Rheinstraße Richtung Zentrum. Wenn ihr auch noch einen Blitzer gesehen habt, dann sagt doch gerne Bescheid über die 0721 2016 300.
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5: Fahrt vorsichtig, wenn ihr auf der A8 unterwegs seid. Heidelberg Richtung Stuttgart. Zwischen Karlsruhe Mitte und Karlsbad kam es zu einem Unfall und der Unfall ist noch nicht abgesichert. Außerdem auf der A6 Mannheim Richtung Heilbronn. Zwischen dem Kreuz Mannheim und Mannheim-Schwetzingen ist ein Auto liegen geblieben. Und ja, das war's eigentlich. 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
5: Neue Arbeitswoche heißt auch wieder viele Arbeitswege mit dem Auto. Und da müsst ihr bei den aktuellen Spritpreisen auch ganz schön tief in den Geldbeutel greifen. Oder auch nicht, denn wir spendieren euch eure nächste Tankladung. Wie ihr noch heute an einen 100€ EFA-Tankgutschein kommt, das verrate ich euch in 10 Minuten hier bei der Neuen Welle.

0: Die neue Welle ist an eurer Seite am Montag. Hi!
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0: 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Und genau das hat Verena aus Kanzlerin.

0: auch genau so gemacht.
1: Ja, hallo.
2: Bist du am Telefon?
1: Ich bin am Telefon.
2: Herzlichen Glückwunsch, Verena.
1: Ja, vielen, vielen lieben Dank. 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
2: Du bist eine Gewinnerin.
1: Mich. Ja. Ich freue mich total. Vielen lieben Dank.
0: Und ihr seid die Nächsten, und zwar um 15.30 Uhr. 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

0: Die neue Welle bringt euch entspannter durch den Arbeitstag mit eurer Lieblingsmusik. Und dazu gehört auf jeden Fall Sängerin Pink. Die ist ja in den 90ern erstmal gescheitert mit einer Girlband. Also die hat einen Plattenvertrag, aber da hat die Plattenfirma ganz schnell gesagt, mit euch machen wir doch nichts. Und Pink hat gesagt, hey, ich schaff's auch ohne euch. Und das hat sie. Jetzt über 200 Millionen verkaufte Tonträger und mit dabei bei der neuen Welle. Und dazu haben wir für euch immer wieder die coolsten Gute-Laune-Beats von heute. Also, bleibt schön dran, hier bei uns bei der neuen Welle und bei eurer Lieblingsmusik.
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8: Heute gibt's ordentlich Sonne für euch bei angenehmen Temperaturen von bis zu 24 Grad. Und auch die nächsten Tage sehen richtig gut aus. Mal Sonne, mal ein paar lockere Wolken, aber bei warmen 28 Grad.
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8: Es ist 12.30 Uhr und Marco hat uns einen Blitzer gemeldet in Unteröwisheim an der Friedrichstraße Höhe Tankstelle in Richtung Obstadt-Weiher. Außerdem wird geblitzt in Durlach kurz nach dem Geigersberg von Wohlfahrtsweiher kommend und in Bauschlott an der Göbrichenstraße. Wenn ihr auch noch einen Blitzer gesehen habt, dann sagt doch sehr gerne Bescheid über die 0721 2016 300.
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8: Christa hat uns gerade eine WhatsApp zugeschickt und gesagt, dass der Verkehr auf der A5 Bruchsal Richtung Heidelberg sehr zäh fließt, weil da die Abfahrt zur A6 bzw. zur A61 wegen Fahrbahnerneuerungen gesperrt ist. Außerdem staut es sich auch wieder auf der A8 zwischen Stuttgart und Pforzheim. Auf der A8 Karlsruhe Richtung Stuttgart zwischen Pforzheim West und Pforzheim Süd, beziehungsweise das gleiche auch in die Gegenrichtung wegen der Baustelle. Und ansonsten lest ihr alle Verkehrsupdates auch jederzeit nach auf dieneuewelle.de oder in der kostenlosen Neue Welle App.
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8: Na, wer von euch ist schon mal die Euromir-Achterbahn im Europapark gefahren? Das ist ja die Achterbahn mit diesen 5 Glastürmen im russischen Themenbereich. Und genau die wird es nächstes Jahr erstmal nicht mehr geben, denn sie wird umgebaut. Die Türme der Euromir sollen nämlich noch höher werden. Und wie lange diese Bauarbeiten dauern werden, das lest ihr nach auf dieneuewelle.de.

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1: Die Mittagspause ist vorbei und jetzt merkt ihr, das Schnitzel war vielleicht doch eine Nummer zu groß. Die Augen werden schwer, der Kopf fährt runter, aber keine Sorge. Wir schalten euch jetzt wieder hoch mit unserem Radiorätsel Verrückt und Verschoben. Bei diesem Spiel bekommt ihr 30 Sekunden Zeit. Die Antwort auf die erste Frage ist immer die neue Welle und dann beantwortet ihr die zweite Frage mit der ersten Antwort und immer so weiter. Am Telefon ist jetzt Doro aus Karlsruhe. Hello!
2: Guten Tag.
1: Na, was gab's bei dir heute zum Mittag?
2: Es gibt Kartoffelbrei mit Fischstäbchen und Bratensoße.
1: Oh, lecker. Das klingt auf jeden Fall richtig, richtig gut. Und da kannst du dich auf jeden Fall auf was freuen nach unserer Spielrunde Verrückt und Verschoben. Bist du denn bereit?
2: Ich bin bereit.
0: Auf die Plätze, los und fertig.
1: Was trägst du im Sommer?
2: Die neue Welle.
1: Welches Tier schwimmt im Meer?
2: T-Shirt.
1: Womit trocknest du deine Haare?
2: Fisch.
1: Was hast du in der Hosentasche?
2: Handtuch.
1: Welche Farbe hat eine Erdbeere?
2: Gummibärchen.
1: Was rufst du beim Anstoßen?
2: Rot.
1: Was fährt auf Schienen?
2: Prost.
1: Womit öffnet man eine Flasche?
2: Zug.
1: Wer repariert Autos?
2: Flaschenöffner.
1: Das war so gut. Du bist richtig ruhig geblieben.
2: Schien so, ja.
1: Was sagst du, lohnt es sich, bei dem Spiel mal selbst mitzumachen?
2: Definitiv. Also es ist richtig lustig.
1: Ihr habt Doro gehört. Meldet euch an auf dieneuewelle.de und testet unser Wachmachspiel Verrückt und Verschoben immer zur Mittagspause um 12.40 Uhr.
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0: Mit Svenja Sommer, schönen guten Tag. Bei den hohen Spritpreisen momentan ist vielleicht ein E-Auto auf lange Sicht eine Alternative für euch. Und da gibt's gute Nachrichten. Elektroautos werden immer günstiger. Inflationsbereinigt sind die Listenpreise seit 2020 um rund 18% gesunken, wie eine neue Studie des Fraunhofer Instituts zeigt. Neue Welle-Reporterin Tine Klimach.
14: E-Autos haben heute im Durchschnitt größere Reichweiten und mehr Motorleistung. Die Studienmacher sagen, dass die Preise noch weiter fallen könnten, denn die gesunkenen Batteriepreise seien noch nicht vollständig weitergegeben worden. Außerdem sollten auch steigende Stückzahlen dafür sorgen. Rechnet man die aktuelle Entwicklung weiter, dürften etwa bis 2030 Elektroautos in Europa gleich viel kosten wie vergleichbare Verbrenner, heißt es weiter.
0: Es gibt auch gute Nachrichten vom Handwerk, denn es gibt endlich wieder mehr Nachwuchs. Nach Angaben des Zentralverbands wurden im ersten Halbjahr knapp 68.000 Ausbildungsverträge unterschrieben. 5% mehr als im Vorjahreszeitraum, sagt Neue Welle-Reporterin Zoe Tasovali.
15: Während viele Industriebetriebe Stellen abbauen und weniger ausbilden, schlägt das Pendel im Handwerk gerade in die andere Richtung aus. Dachdecker, Elektroniker oder Anlagenmechaniker werden dringend gebraucht. Und das spricht sich offenbar herum. Präsident Dittrich sagt, junge Menschen setzen wieder stärker auf sichere Jobs, gute Verdienstmöglichkeiten und echte Karrierechancen. Trotzdem bleiben noch mehr als 20.000 Ausbildungsplätze im Handwerk unbesetzt.
0: Es wurde gejubelt, es gab Freudentränen. Spanien ist Fußball-Weltmeister nach einem verdienten 1:0 gegen Argentinien. Wir sagen natürlich herzlichen Glückwunsch, aber bei uns in Deutschland, da freuen sich Fußballfans noch über was ganz anderes. Jürgen Klopp steht nämlich nach eigener Aussage bei Magenta TV kurz davor, neuer Bundestrainer zu werden. Neue Welle-Reporterin Pia Wigner.
16: Es steht eigentlich nichts mehr im Wege, nur es ist noch nicht offiziell. Mit diesen Worten bestätigte Jürgen Klopp bei Magenta TV Seine Ernennung als Nachfolger von Julian Nagelsmann rückt immer näher. Mit seinem aktuellen Arbeitgeber Red Bull sei er sich laut eigener Aussage einig. Jetzt fehle nur noch das offizielle Go vom DFB. Sky und der Bild-Zeitung zufolge lässt Red Bull Klopp aus seinem Vertrag, der eigentlich noch bis 2029 läuft, aussteigen.
0: Und wir bleiben beim Fußball. Der BB Bank Wildpark, das vor ein paar Jahren neu gebaute Karlsruher Fußballstadion, behält seinen Namen noch bis mindestens 2031. Der KSC, die Stadt und die BB Bank setzen ihre Zusammenarbeit fort. Die geht übrigens weit über das Namenssponsoring hinaus. 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
18: Denkt heute an eure Sonnenbrille, wenn ihr rausgeht. Die Sonne scheint heute nämlich richtig schön bei bis zu 24 Grad. Im neue Welle 3-Tage-Trend bleibt es auch freundlich mit Sonne, mal ein paar Quellwolken und bis zu 28 Grad.
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18: Es ist 13.03 Uhr und Michaela hat uns gleich zwei Blitzer gemeldet. Einmal in Völkersbach an der Albtalstraße Höhe Metzgerei und dann nochmal in Schöllbronn an der Moosbronner Straße Höhe Schwimmbad. Wenn ihr auch noch einen Blitzer gesehen habt, sagt doch sehr gerne Bescheid über die 0721 2016 300.
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18: Fahrt vorsichtig, wenn ihr auf der A5 unterwegs seid. Basel Richtung Karlsruhe zwischen Achern und Bühl, da liegen nämlich Reifenteile auf der Fahrbahn. Außerdem auf der A5, diesmal aber Karlsruhe Richtung Basel. Zwischen Karlsruhe Süd und Rastatt Nord ist ein Auto liegen geblieben. Und auf der A6 Mannheim Richtung Heilbronn zwischen dem Kreuz Walldorf und Wiesloch-Rauenberg, da ist auch ein Auto auf der linken Spur liegen geblieben. Alle Verkehrsupdates bekommt ihr auch jederzeit zum Nachlesen auf dieneuewelle.de oder in der kostenlosen Neue Welle App.
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18: Na, wer von euch hat damals auch immer alle Diddle-Blätter gesammelt? Die Diddle-Maus war ja in den 90ern und den 2000ern absolut Kult. Und das Coole ist, sie feiert jetzt ihr Comeback. Denn nach 14 Jahren Pause gibt's ab heute eine neue Diddle-Maus-Kollektion. 64 neue Produkte gibt's und Lieblingsmusikerin Leonie, die wird sich da mal ein bisschen durchstöbern. Denn als 90er-Kind war sie auch immer großer Diddle-Fan, hat sie erzählt. Und wir sind Fans von ihrer Musik und deswegen spielen wir sie jetzt hier.

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2: Ende der 90er. Ein fertiger Song macht die Runde in Amerika. Groß, emotional, fast schon ein bisschen zu viel Gefühl. Geschrieben von Diane Warren. Sie hat für die größten Künstler bis dato schon Songs geschrieben und ist genau bekannt für solche Balladen. Der Song landet auch bei der Rockband Aerosmith. Und da ist die Reaktion erstmal eher zögerlich, vor allem Sänger Steven Tyler, der kann wenig mit dem Song anfangen. Zu weich, zu weit weg von dem, was die Band sonst macht. Er sagt sinngemäß, das war kein Aerosmith-Song. Und dann kommt der Film Armageddon ins Spiel. Eine Geschichte über Abschied, über die Angst, jemanden zu verlieren. Und plötzlich ist da eine ganz andere Verbindung für Steven Tyler. Denn im Film spielt seine Tochter Liv mit. Steven Tyler sieht die Szenen, hört den Song nochmal an und merkt, plötzlich passt das. Der Song fühlt sich nämlich nicht mehr fremd an, sondern persönlich.

0: Und es wird ein ganz besonderer Song für die Band, denn es wird ihr erster Nummer 1 Hit in den USA. Hier sind Aerosmith mit I Don't Wanna Miss a Thing.
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10: Heute macht das Wetter richtig gute Laune, denn die Sonne scheint bei bis zu 24 Grad und es wird sogar noch ein bisschen wärmer. Im neue Welle-3-Tage-Trend sind nämlich bis zu 28 Grad drin.
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10: Es ist 13.31 Uhr und Katharina hat uns einen Blitzer gemeldet in Bruchsal, kurz nach dem Ortsschild auf der linken Seite von Untergrombach kommend. Außerdem wird geblitzt in Völkersbach an der Albtalstraße Höhe Metzgerei und in Schöllbronn an der Moosbronner Straße Höhe Schwimmbad wird auch geblitzt. Wenn ihr noch was gesehen habt, dann sagt doch gerne Bescheid über die 0721 2016 300.
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10: Fahrt vorsichtig, wenn ihr auf der A5 unterwegs seid. Karlsruhe Richtung Basel zwischen dem Rastplatz Silbergrund und Rastatt Nord ist ein Auto liegen geblieben. Außerdem gab es einen Unfall auf der A6 Heilbronn Richtung Mannheim zwischen Sinsheim Süd und Sinsheim. Da ist nämlich genau eine Unfallstelle noch nicht abgesichert auf dem linken Fahrstreifen und jetzt liegen da überall Gegenstände auf der Fahrbahn. Und auf der B10 Karlsruhe Richtung Grötzingen, da solltet ihr vorsichtig sein in der Auffahrt zur B3 Richtung Weingarten. Da ist nämlich ein Ast auf der Fahrbahn. Die Polizei ist informiert, aber solange der noch nicht weg ist, fahrt vorsichtig. Alle Verkehrsupdates gibt's für euch natürlich auch jederzeit nochmal zum Nachlesen auf dieneuewelle.de oder in der kostenlosen Neue Welle App.
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10: Am Donnerstag geht's endlich los. Das Fest in der Günther-Klotz-Anlage startet in Karlsruhe und es kommen richtig tolle Acts wie Lieblingsmusiker Nico Santos, Zartmann, Leonie, Loy und viele, viele mehr. Und bis es losgeht, gibt's noch bis Dienstag das Vorfest am See, auch mit coolen Acts. Und wir von der Neuen Welle haben da auch einen Stand. Also vorbeikommen lohnt sich auf jeden Fall. Das gesamte Programm könnt ihr euch auch nochmal in Ruhe durchlesen auf dieneuewelle.de.

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2: Jeden Morgen rätselt ihr euch in den Tag und zwar mit dem Gute-Laune-Morgen-Quiz. Wir stellen uns zwei Fragen. Die ganze Region rätselt natürlich mit und das machen wir auch für einen guten Zweck. Am Ende des Monats darf der mit den meisten Punkten 500 € vergeben für einen gemeinnützigen Zweck zusammen mit der Sparkasse Karlsruhe und wir Wunder.
3: Sieht gut aus für dich momentan.
2: Ja, ne? Team Penz gegen Team Vanya, ich fühle leicht. Ne?
3: 9-6. Mal gucken, ob ich das Ganze jetzt hier ein bisschen aufholen kann. Ich fange mit meiner Frage an, denn der ein oder andere von euch wird sich vielleicht drauf freuen. Ab heute gibt's den Kindheitskick zurück im Spielzeugladen. Nach 14 Jahren Pause gibt's heute zum ersten Mal wieder eine neue Diddle-Maus-Kollektion.
2: Dinge, die die Welt nicht braucht. Aber gut, erzähl weiter bitte.
3: Komm, ich glaube, jeder hatte damals irgendwas von Diddle-Maus.
2: Und ich sag's dir ganz ehrlich, ich fand's auch damals schon
3: blöd.
2: Ja.
3: Um es milde auszudrücken.
2: Alle hatten so eine Diddle-Maus am Ranzen irgendwie und an der Sporttasche.
3: Ich hatte so eine Stiftebox. Aber gut.
2: Oh mein Gott.
3: Die eigentliche Frage ist, es gab auch so ein Magazin. 2001 ist das rausgekommen, rund um alles, was die Diddle-Maus halt irgendwie erlebt hat. Wie hieß dieses Magazin der Diddle-Maus?
2: Mhm.
3: A. Käseblatt. B. Knuddelblatt. Oder C. Mäusepost.
2: Ich sag Knuddelblatt.
3: Süß, oder?
2: Ja, das ist aber falsch, gell?
3: Ja, ist falsch. Es ist das Käseblatt gewesen.
2: Echt?
3: Ja, und da gab's irgendwie alles. Es war so wie die Bravo der Diddle-Maus-Fans.
2: Wetterforscher bitten die Menschen in Baden-Württemberg um Hilfe. Es geht um die immer häufiger auftretenden Unwetter, auch bei uns in der Region. Was soll man jetzt machen als Privatperson? Mhm. A. Man soll die Anzahl der Blitze zählen. B. Man soll aus einem sicheren Schutz Videos von Bäumen im Wind machen.
3: Oh Gott.
2: Oder aber C. Man soll Hagelkörner sammeln und einfrieren.
3: Okay, wäre alles durchaus möglich und vielleicht auch hilfreich, um das in Zukunft zu erforschen. Hast du dir alles schön ausgedacht, bis auf eins?
2: Ja, eins ist richtig. Mhm. Ich finde es nämlich ganz spannend, deswegen habe ich das heute mal als Frage mit reingenommen.
3: Mega Frage, Carsten. Ich sage, aber wenn du Hagelkörner einsammelst, dann bringst du dich ja selber in Gefahr. Das schließe ich aus. Es mit den Bäumen ist aber auch. Komm, ich nehme das mit den Bäumen und mit dem Video, weil das kann man von sicherer Entfernung aus machen.
2: Ja, und damit bleibt es beim Stand von 9-6, denn das ist falsch. Tatsächlich, die Wissenschaftlerinnen und Wissenschaftler bitten Hagelkörner ab der Größe eines Golfballs einzusammeln und die verpackt im Eisfach einzulagern. Dann kann man eine E-Mail schreiben an eine E-Mail-Adresse, das kann man herausgoogeln, und die kommen bei dir zu Hause vorbei und holen die Hagelkörner ab. Es geht um die Erforschung der Entstehung und der Hagelkörner.
3: Mega, also macht da mal mit, Leute, und morgen dann wieder einschalten. 7:40 Uhr, neue Runde vom Gute Laune Morgenquiz.
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0: 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Der macht eh alles leichter, Dr. Alban. Und auch die ganz, ganz starken Stimmen von heute sind mit dabei. Wir hoffen, ihr habt einen nicht allzu stressigen Arbeitstag und freuen uns total, dass ihr weiterhin mit dabei seid bei uns, der neuen Welle.
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0: Mit Svenja Sommer. Schönen guten Tag. Ich hoffe, ihr spürt das auch in eurem Geldbeutel. In Deutschland wurde vergangenes Jahr deutlich mehr verdient. Das Durchschnittseinkommen, das sogenannte Medianentgelt für einen Vollzeitbeschäftigten, ist laut Bundesarbeitsagentur um etwas mehr als 5% auf 4.217 Euro brutto im Monat gestiegen. Neue Welle-Reporterin Tine Klimach.
16: Das deutliche Plus erklärt sich durch höhere Tarifabschlüsse, so die Bundesagentur. Noch immer verdienen Frauen weniger als Männer, rund 300 Euro weniger. Grund dafür sind vor allem unterschiedliche Berufsfelder und Karrierepausen aufgrund familiärer Entwicklungen. Während Menschen ohne Berufsabschluss im Mittel 3.100 Euro erzielten, war das bei Vollzeitbeschäftigten mit Berufsabschluss rund 4.000 Euro.
0: Es gibt gute Nachrichten aus Mecklenburg-Vorpommern. Im Müritz-Nationalpark hat sich die Waldbrandlage seit gestern deutlich entspannt. Das riesige Feuer ist gelöscht, auch dank des Regens. Aber in einigen Regionen in Südwesteuropa wüten die Brände weiter. Zum Beispiel im Süden Frankreichs, nördlich von Saint-Tropez, kämpfen 600 Feuerwehrleute gegen die Flammen. Auch zwei Brände im Norden der Insel Korsika sind nicht unter Kontrolle. In Spanien beschäftigt die Feuerwehr weiter einen Waldbrand nordöstlich von Madrid. Hier sind mittlerweile 13.000 Hektar verbrannt. Das ist eine Fläche von fast 20 Fußballfeldern. Gute Nachrichten für alle Eltern unter euch. Ab dem neuen Schuljahr haben Erstklässler in Baden-Württemberg Anspruch auf mindestens 8 Stunden Betreuung am Tag. Zunächst gilt dieser Rechtsanspruch erst einmal nur für die Erstklässler, die zum neuen Schuljahr eingeschult werden. Ob es aber überhaupt genügend Plätze gibt, das erfahrt ihr auf dieneuewelle.de und in der Neue Welle App.
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18: Also die Temperaturen in dieser Woche relativ moderat. Wer keine Hitze mag, darf sich freuen, denn die Werte liegen bei maximal 26 bis 28 Grad. Dazu aber viel Sonne und nur wenige Wolken. Es bleibt trocken, es bleibt sommerlich.
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18: Boah, da haben wir einige Meldungen für euch hier. Unsere Blitzer-Community war wieder äußerst fleißig. In Bruchsal, kurz nach dem Ortsschild auf der linken Seite von Untergrombach kommend, meldet Katharina einen Blitzer. In Völkersbach an der Albtalstraße, in Schöllbronn an der Moosbronner Straße, in Unterövisheim an der Friedrichstraße, in Durlach kurz nach dem Geigersberg von Wolfratsweier auskommend, in Bauschlott an der Göbrichenstraße und in Ettlingen an der Rheinstraße. Das sind die aktuellen Meldungen. Möchtet ihr noch eine hinzufügen, dann ruft mich an oder schickt mir eine WhatsApp 0721 20 16 300.
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18: Dann schauen wir mal, wie es weitergeht. Wir haben eine Baustelle am Waldorfer Kreuz und deswegen haben wir Stau hier in diesem Bereich. Das ist Karlsruhe in Richtung Heidelberg zwischen Kronau und Waldorf, 15 Minuten mehr. Dann gehen wir auf die Autobahn 8, hier die Dauerbaustelle bei Pforzheim, meldet Karlsruhe in Richtung Stuttgart zwischen Pforzheim West und Pforzheim Ost, 15 Minuten mehr. Und ansonsten, ja, läuft's einigermaßen. Fahrt vorsichtig und kommt gut an.
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18: In 10 Minuten haben wir wieder einen Streaming-Tipp für euch. Also falls ihr noch nicht wisst, was ihr heute im Feierabend im Fernsehen gucken könntet. Da haben wir eine spannende Thriller-Serie aus Frankreich. Wobei, es klingt eigentlich gar nicht so spannend. Da wird ein Mann von einer Frau erschossen und die Frau gibt sofort zu, ja, ich war's. Wieso das aber am Ende dann trotzdem spannend wird, die Polizei macht sich auf die Suche nach dem Motiv und um was es da genau geht, das verraten wir ausführlich in 10 Minuten.
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1: Heute eine neue Thriller-Serie aus der Arte-Mediathek, bei der am Anfang alles ein bisschen anders aussieht, als es am Ende ist. Carlotta, erzähl uns ein bisschen mehr.
2: In der französischen Serie Sascha geht es um eine Staatsanwältin aus Genf, die verdächtigt wird, einen Mann erschossen zu haben. Der Mann war allerdings kein Unbekannter, sondern er war Teil der Genfer Unterwelt. Und anders als in anderen Serien, die Frau gesteht den Mord sofort. Aber sie macht keinerlei Aussagen über das Motiv. Erst ganz langsam werden einige dunkle Geheimnisse gelüftet. Die Serie beruht auf der wahren Geschichte der Drehbuchautorin Nicole Cassioni und wird in zwei unterschiedlichen Zeitebenen erzählt. Einmal seid ihr in der Gegenwart mit dabei, bei den Verhören und Ermittlungen. Und eine andere Ebene erzählt die Vergangenheit, in der ihr langsam immer mehr zum möglichen Motiv erfahrt.
1: Also diese Serie, sie heißt Sascha, hat 6 Folgen, eine Folge dauert ca. 50 Minuten und ihr findet das Ganze, wie gesagt, in der Arte Mediathek.

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0: In unseren Regionalnachrichten hier bei der Neuen Welle gleich um 14:30 geht es um ein sehr spannendes wie auch aktuelles Thema, nämlich wie reagieren größere Städte wie zum Beispiel Karlsruhe auf die immer größer und stärker werdenden Hitzewellen. Hatten wir ja in diesem Sommer schon zweimal, dass es über einen längeren Zeitraum sehr heiß war und das ist äußerst gefährlich. Wie sich die Stadt Karlsruhe in Zukunft auf solche Hitzewellen vorbereiten möchte, was sie aus diesem Jahr schon gelernt haben, erklärt euch Svenja gleich in den Regionalnachrichten und direkt danach der erste Song heißt Strangers und kommt von Kenya Grace. Und wenn ihr diesen tollen Song nicht verpassen wollt, da gibt's einen ganz einfachen Trick. Finger weg vom Radio, nichts machen, einfach dranbleiben.
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12: Mit Svenja Sommer, schönen guten Tag. Die große Hitze ist erstmal vorbei, endlich Zeit mal durchzuatmen und für die Städte Bilanz zu ziehen. Wie haben Ihre bisherigen Hitzeschutzpläne funktioniert, zum Beispiel in Karlsruhe?
13: Die Situation, die war tatsächlich sehr kritisch. Wir haben eine erhöhte Anzahl von Notfällen auch im Stadtgebiet gehabt. Die Rettungsdienste waren am Anschlag, die Krankenhäuser waren am Anschlag. Ich möchte aber auch noch sagen, dass es insgesamt gut funktioniert hat, das Zusammenspiel der ganzen Kräfte.
12: Sagt Karlsruhes Bürgermeisterin Bettina Liesbach. Karlsruhe hat ja schon einen Hitzeaktionsplan.
13: Zum Beispiel bauen wir unser Trinkwasserbrunnennetz stetig weiter aus. Wir haben auch das Projekt Coole Kirchen. Das heißt, die Kirchen öffnen an heißen Tagen ihre Tore, so dass man sich dort aufhalten und erholen kann.
12: Auch die Stadt Landau hat erkannt, es muss was beim Hitzeschutz getan werden. Was dort jetzt geplant ist, das lest ihr auf dieneuewelle.de und natürlich in der Neue Welle App.
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0: Die Temperaturen liegen jetzt so bei maximal 26 bis 28 Grad. So geht das weiter die ganze Woche bis Freitag. Dazu aber recht schönes Sommerwetter. Also wir haben ein bisschen Sonne, wir haben nur wenige Wolken. Und Regen erst am nächsten Wochenende wieder.
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0: Geblitzt wird aktuell, da ist hier doch gerade was reingekommen, per WhatsApp, darf ich nicht vergessen, in Ubstadt-Weiher Richtung Bruchsal in der 30er-Zone. Da haben wir einen Blitzer. Dann haben wir einen Blitzer in Völkersbach an der Albtalstraße, in Schöllbronn an der Moosbronner Straße, in Unterövisheim an der Friedrichstraße, in Durlach, kurz nach dem Geigersberg von Wolfertsweier auskommend, in Bauschlott an der Göpprichenstraße und in Bruchsal nach dem Ortsschild auf der linken Seite von Untergrombach kommend. Habt ihr auch noch was gesehen? Meldet euch gerne unter 0721 20 16 300. Dankeschön.
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0: Schauen wir auf die Staus hier am Montagnachmittag. Es wird gebaut auf der Autobahn 5 im Walldorfer Kreuz und deswegen haben wir da jeden Tag Stau. Man kann da auch gerade nicht abfahren. Von Karlsruhe Richtung Heidelberg geht nicht in Richtung Heilbronn und geht auch nicht in Richtung Mannheim, wenn man auf der A5 unterwegs ist von Karlsruhe Richtung Heidelberg. Kann man nicht in Richtung Heilbronn und auch nicht in Richtung Mannheim fahren. Es sind beide Abfahrten gesperrt und wir haben hier einen Stau. Aktuell verliert ihr hier 15 Minuten zwischen Kronau und Walldorf. Dann die Autobahn 8 hier im Baustellenbereich Pforzheim in Richtung Stuttgart. Aktuell 15 Minuten mehr in Richtung Karlsruhe. Aktuell 10 Minuten mehr. Ansonsten leuchtet bei mir noch die A65. Kleiner Stau in Richtung Ludwigshafen zwischen Insheim und Landau. Circa 10 Minuten mehr.
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0: Ich war ja gestern den ganzen Nachmittag am Fest am See unterwegs in Karlsruhe in der Günther-Klotz-Anlage. Da gibt es ja immer vor dem großen Das Fest, jetzt am kommenden Wochenende, auch das kleine Fest am See, die Vorbereitung, wie sagt man, vorglühen. Und ich war gestern da, habe die Bühne moderiert, war ja der große neue Welletag und ich bin immer wieder auf unseren Tankrabatt angesprochen worden. Wie kann ich denn da mitmachen? Wie hoch ist die Chance, dass ihr da meinen Namen vorlest? Wie komme ich da an die Tankfüllung dran im Wert von 100 Euro? Ich habe diese Fragen gestern mehrmals erklärt, aber ich erkläre es euch auch gleich nochmal. In 10 Minuten verrate ich euch, wie ihr an eine kostenlose Tankfüllung im Wert von bis zu 100 Euro kommt. Also deswegen, dranbleiben.
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0: 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Und aktuell haben wir hier eine tolle Aktion laufen, die viele von euch momentan wirklich gut gebrauchen können. Es geht um das hier.
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0: Wir schenken euch eine Tankfüllung im Wert von bis zu 100 Euro. 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Oder wie heute Morgen Amelie aus Philippsburg, die jedes Wochenende von ihrem Freund besucht wird, der sich das aber auch bald nicht mehr leisten kann, da immer den Tank zu füllen. Und deswegen hat sie mitgemacht, um diesen Tankgutschein an ihren Freund weiterzugeben. Heute Morgen um 8.30 Uhr hat also Kollege Carsten Penz den Namen Amelie aus Philippsburg dann laut und deutlich im Radio vorgelesen. Und wenn sie innerhalb von 2 Songs zurückruft, dann gehört die Tankfüllung ihr. Hören wir doch mal kurz rein, ob das geklappt hat.
2: Amelie?
3: Ja!
2: Ja, du bist da! Glückwunsch!
3: Dankeschön! Das sind 100 Euro für die nächste Tankfüllung deines Freundes.
2: Ja.
3: Sehr schön.
0: Ja, kann man wirklich immer gut gebrauchen, egal warum. 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Genau das gleiche Prinzip. 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Wenn das euer Name ist, dann habt ihr 2 Songs Zeit, zurückzurufen. Und wenn ihr das schafft, dann gehört die Tankfüllung im Wert von bis zu 100 Euro euch. 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Also, bis gleich.
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0: Vielen Dank, dass ihr euch hier am Montagnachmittag für die neue Welle entschieden habt. Aber ihr kriegt auch tolle Musik. Teddy Swims. Bad Dreams. Hier gleich der nächste Song in voller Länge. Vorher aber natürlich nochmal die Nachrichten mit Svenja um 15 Uhr. Und da geht's um den neuen Fußball-Weltmeister.
1: Ja, Spanien hat sich den Titel geholt zum zweiten Mal in seiner Geschichte. Das Team siegte im WM-Finale gegen Titelverteidiger Argentinien mit 1:0. Und nicht nur am Spielort in New York, sondern natürlich auch in Spanien war heute Nacht die Hölle los. Ein paar Eindrücke bekommt ihr nochmal in den News um 15 Uhr.
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1: Herr Sommer, schönen guten Tag. Wer wird neuer Unionsfraktionschef? Nach dem Rücktritt von Jens Spahn hat Kanzler Merz bereits mit CSU-Chef Söder gesprochen. Die Unionsfraktion im Bundestag soll nächste Woche Mittwoch über einen Nachfolger entscheiden. Und da gibt's auch schon einen Favoriten, sagt Neue Welle-Reporter David Riemer.
12: Als Favorit für den Fraktionsvorsitz gilt Kanzleramtschef Frei. Sollte er das Amt übernehmen, wäre eine Kabinettsumbildung nötig. Aus der Union kommen Forderungen nach einer schnellen Klärung. Auch aus der Opposition gibt es den Ruf nach einem personellen Neuanfang. Spahn und sein Ehemann hatten vergangene Woche bekannt gegeben, dass sie Eltern geworden sind. Eine Leihmutter in den USA brachte ihren Sohn zur Welt. Damit umgingen die beiden ein in Deutschland geltendes Verbot, das Spahn als CDU-Politiker mitgetragen hatte.
1: Bei den hohen Spritpreisen momentan ist vielleicht ein E-Auto auf lange Sicht eine Alternative für euch. Und da gibt's gute Nachrichten. Elektroautos werden immer günstiger. Inflationsbereinigt sind die Listenpreise seit 2020 um rund 18% gesunken, wie eine neue Studie des Fraunhofer Instituts zeigt. Neue Welle-Reporterin Tine Klimach.
13: E-Autos haben heute im Durchschnitt größere Reichweiten und mehr Motorleistung. Die Studienmacher sagen, dass die Preise noch weiter fallen könnten, denn die gesunkenen Batteriepreise seien noch nicht vollständig weitergegeben worden. Außerdem sollten auch steigende Stückzahlen dafür sorgen. Rechnet man die aktuelle Entwicklung weiter, dürften etwa bis 2030 Elektroautos in Europa gleich viel kosten wie vergleichbare Verbrenner, heißt es weiter.
1: Was ein Jubel gestern Abend. Spanien ist Fußball-Weltmeister. Zum zweiten Mal in seiner Geschichte. Das Team siegte im WM-Finale 1:0 gegen Titelverteidiger Argentinien. Neue Welle-Reporterin Julia Macher in Spanien. Da war doch heute Nacht sicher die Hölle los.
14: Mit Feuerwerk, Konfettiregen und Freudentänzen bis früh in den Morgen haben in Spanien hunderttausende Fans im roten Trikot den zweiten WM-Titel gefeiert. Viel ausruhen können werden die Spanierinnen und Spanier heute nicht. Bereits mittags soll die Selektion in Madrid landen, am Abend dann im offenen Bus durch die Hauptstadt fahren. Die spanische Sportzeitung Marca hat die Nationalelf um Superstar Lamine Jamal bereits zu Königen aller Zeiten ausgerufen.
1: Und wir bleiben beim Sport, aber American Football statt Fußball. Die Pforzheim Wild Dogs mussten sich am Wochenende dem Tabellenführer aus Schwäbisch Hall geschlagen geben. 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
0: 25 bis 27 Grad, das ist das Programm in dieser Woche von den Temperaturen her. So bleibt es bis Samstag. Ab Sonntag kommt dann noch ein bisschen Regen dazu. Ansonsten aber sommerlich freundlich mit viel Sonne und ein paar wenigen Wolken.
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0: Wir haben einen Blitzer und zwar in Obstadt-Weiher in Richtung Bruchsal in der 30er-Zone. Ansonsten wird noch geblitzt in Völkersbach an der Albtalstraße in Bruchsal, kurz nach dem Ortsschild, auf der linken Seite von Untergrombach kommen. In Schallbronn in der Moosbronner Straße und in Unterövesheim an der Friedrichstraße. Habt ihr auch noch was entdeckt? Dann meldet euch gerne bei uns 0721 20 16 300. Danke.
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0: Autobahn 5 Karlsruhe Richtung Heidelberg zwischen Kronau und Walldorf. 15 Minuten mehr. Dann Autobahn 8 Karlsruhe in Richtung Stuttgart zwischen Pforzheim West und Pforzheim Ost. 15 Minuten mehr. Und Stuttgart Richtung Karlsruhe zwischen Heimsheim und Pforzheim Nord. Aktuell circa 10 Minuten mehr. Stau auch auf der A65 Karlsruhe in Richtung Ludwigshafen zwischen Insheim und Landau Nord. Circa 10 Minuten mehr. Dann haben wir noch Stau auf der B35 bei Grabenneudorf und zwar aus Richtung Mannheim kommend nach Bruchsal. Da verliert ihr aktuell ca. 10 Minuten.
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0: Vielleicht habt ihr das schon mitbekommen. Restaurants und Hotels können jetzt bei Google und Google Maps ihre schlechten Bewertungen einfacher löschen. Und das verzerrt dann natürlich dieses gesamte Bewertungsbild. Welche Auswirkungen das auf euch und auf eure Auswahl eurer Lieblingsrestaurants oder Hotels hat, das besprechen wir in 10 Minuten.
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0: Ihr seid bei der Neuen Welle hier am Montagnachmittag. Und vielleicht kennt ihr das ja auch. Bei Google Maps und bei Google gibt es die Möglichkeit, so Hotels und Restaurants zu bewerten. Zum Beispiel durch Sterne. Oder man könnte da auch so eine eigene kleine Kritik schreiben. Jetzt ist es aber so, immer häufiger werden diese Kritiken wieder gelöscht. Thomas Bleskin von der dpa. Wieso lassen denn Inhaber solche Bewertungen löschen? Und wie verlässlich sind diese Bewertungen und diese Sterne dann noch?
1: Viele Restaurants und Hotels sagen, sie melden nur gefälschte, beleidigende oder erfundene Bewertungen, zum Beispiel Spam, Beiträge von Bots oder Einträge ohne tatsächlichen Besuch. Sachliche Kritik soll dagegen, sagen die Betriebe jedenfalls, stehen bleiben. Verbraucherforscher warnen allerdings vor einer regelrechten Löschindustrie. Für Gäste heißt es, Sterne nicht isoliert lesen, sondern auf den Inhalt schauen, versuchen wiederkehrende Muster zu erkennen und darauf achten, wie nachvollziehbar ein Betrieb auf Kritik reagiert.
0: Und wie häufig tauchen solche Löschhinweise mittlerweile auf? Und gibt es da besondere Auffälligkeiten?
1: Ja, vor allem in Großstädten. In Berlin, Köln und Frankfurt am Main hatte fast jeder dritte untersuchte Betrieb entfernte Bewertungen. In München und Nürnberg war es etwa jeder vierte, in Leipzig und Hamburg jeder fünfte. Kleinere Städte liegen im Regelfall deutlich drunter. Deutschland fällt übrigens europaweit besonders auf. Fast 99,9% der Google Maps-Beiträge, die im ersten Halbjahr 2026 wegen illegaler Inhalte gelöscht wurden, betrafen Gastronomie- oder Hotelbetriebe bei uns.
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0: In unseren Regionalnachrichten gleich um 3:30 geht es um einen Fall, der am Wochenende das ganze Land beschäftigt hat. Und zwar der Sicherheitsmitarbeiter, der hier bei uns in der Region bei Ettlingen aus einem fahrenden Zug geworfen wurde. Gott sei Dank ist er seit heute nicht mehr in Lebensgefahr. Alles, was wir aktuell über diesen Fall wissen und wie es jetzt weitergeht, das verrät euch Svenja gleich in den Region News um 3:30. Und danach Musik aus dem Jahr 2012 von Asaf Avida. Der Reckoning-Song One Day. Gleich hier. Let's go!
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10: Mit Svenja Sommer, schönen guten Tag. Ermittlungswende nach dem schockierenden Bahnvorfall bei Ettlingen-Bruchhausen. Der Tatverdächtige, der einen Bahnmitarbeiter aus einem fahrenden Regionalzug gestoßen haben soll, ist wieder auf freiem Fuß. Das Amtsgericht Karlsruhe verweigerte einen Haftbefehl mit Verweis auf ein Überwachungsvideo der Bahn. Die Aufnahmen hätten Zweifel am konkreten Ablauf des Geschehens ergeben. Was genau zu sehen ist, ließ das Gericht offen. Die Ermittlungen laufen auf Hochtouren. Bisher ging die Geschichte so. Am Freitagabend soll der betrunkene Schwarzfahrer einen Sicherheitsmann der Deutschen Bahn im Streit gegen die Kabinentür gedrückt haben. Die sei dann aufgegangen und der Mann bei 120 km/h aus dem Zug gestürzt und lebensgefährlich verletzt worden. Gute Nachrichten für alle Eltern unter euch. Ab dem neuen Schuljahr haben Erstklässler in Baden-Württemberg Anspruch auf mindestens 8 Stunden Betreuung pro Tag. Zunächst gilt der Rechtsanspruch erst einmal nur für die Erstklässler, die zum neuen Schuljahr eingeschult werden. Ob es überhaupt genügend Plätze gibt, das erfahrt ihr auf dieneuewelle.de und in der Neue Welle App.
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0: Also die Temperaturen in den nächsten Tagen nur bei 25 bis 27 Grad maximal. Viel Sonne, ein paar wenige Wolken, Regen bis zum Ende der Woche nicht in Sicht.
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0: So, was haben wir denn da aktuell noch? Geblitzt wird in Völkersbach an der Albtalstraße und in Schöllbronn an der Moosbronner Straße. Habt ihr auch noch einen Blitzer entdeckt, dann warnt gerne alle anderen unterwegs über die 0721 2016 300. Da könnt ihr bei uns anrufen. Ihr könnt aber auch an diese Nummer einfach eine WhatsApp schreiben. Das nehmen wir auf.
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0: Aktuell Stau auf der Autobahn 5 Karlsruhe in Richtung Heidelberg zwischen Kronau und Walldorf. Stockt der Verkehr aktuell 20 Minuten mehr. Und ihr könnt auch momentan im Walldorfer Kreuz in Richtung Heidelberg, nicht in Richtung Heilbronn und auch nicht in Richtung Mannheim abfahren. Dann haben wir einen Stau auf der Autobahn 6, Mannheim Richtung Heilbronn, zwischen dem Dreieck Hockenheim und dem Walldorfer Kreuz, 15 Minuten mehr. Auf der Autobahn 8, Karlsruhe in Richtung Stuttgart, zwischen Pforzheim West und Pforzheim Ost, 20 Minuten mehr. In der Gegenrichtung, zwischen Heimsheim und Pforzheim Nord, 10 Minuten mehr.
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0: 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Und diesmal gehen wir nach Bretten. Der Michael. Michael Rabe aus Bretten. Bitte melde dich. Michael Rabe aus Bretten. Ruf mich an. 0721 2016 300 und hol dir deine Tankfüllung. 0721 2016 300. Michael Rabe.
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0: Ramazzotti. Aber diesen Namen hatte ich hier gerade gar nicht vorgelesen.
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0: 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Und gerade eben habe ich den Namen Michael Rabe vorgelesen. Michael Rabe aus Bretten. Und jetzt die spannende Frage in die Telefonleitung. Michael Rabe aus Bretten, bist du da?
2: Ja, ich bin am Apparat.
0: Herzlichen Glückwunsch!
2: Danke!
0: Wo fährst du als erstes hin, wenn du dein Auto mal wieder voll tanken darfst?
2: In Europapark.
0: Ah, ja, super, perfekte Idee. Das war schon länger geplant oder war das jetzt so eine spontane Idee?
2: Das war schon länger geplant, weil meine Frau war noch nie da und die möchte unbedingt mal hin.
0: Ja, also dann los geht's, auf los geht's los. Direkt alle einpacken und ab nach Rust. Sehr gute Sache, Michael Rabe. 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

0: In den Nachrichten mit Svenja Sommer gleich um 16 Uhr geht's um die Nachfolge von Jens Spahn.
1: Ja, wer wird neuer Unionsfraktionschef nach dem Rücktritt von Jens Spahn? Soll sein Nachfolger kommende Woche Mittwoch bekannt gegeben werden? Kanzler Merz hat am Wochenende schon mit CSU-Chef Söder gesprochen und es gibt offenbar auch schon einen Favoriten. Wer das ist, das hört ihr in den News um 16 Uhr.
0: Und danach hört ihr Lola Young. Sie wird es wahrscheinlich nicht, die Nachfolge von Jens Spahn, aber ihre Musik macht großen Spaß. Den Song Messi kriegt ihr in voller Länge um kurz nach vier.
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1: Mit Svenja Sommer, schönen guten Tag. Es soll schnell gehen, aber man will auch nichts überstürzen. Die Frage ist, wer folgt auf Jens Spahn an der Unionsfraktionsspitze? Die Bundestagsfraktion will das kommende Woche Mittwoch entscheiden. Neue Welle-Reporterin Ursula Winkler.
13: CDU-Chef Merz hatte schon klargemacht, dass er den Posten schnell neu besetzen will. Bei den Spekulationen über die Nachfolge wird am häufigsten Kanzleramtschef Frei genannt. Aber auch etwa CDU-Generalsekretär Linnemann oder Innenminister Dobrindt sind im Gespräch. Gut möglich, dass dann auch das Kabinett umgebildet wird. Vergangene Woche hatten Spahn und sein Ehemann bekannt gegeben, dass sie Eltern eines Sohnes geworden sind, mit Hilfe einer Leihmutter in den USA. Damit umgingen sie ein in Deutschland geltendes Verbot, das Spahn aber in der CDU mitgetragen hat. Am Samstag beugte er sich dann dem Druck und gab seinen Rücktritt bekannt.
1: Es gibt gute Nachrichten aus Mecklenburg-Vorpommern. Im Müritz-Nationalpark hat sich die Waldbrandlage seit gestern entspannt. Das riesige Feuer ist gelöscht, auch dank des Regens. Aber in einigen Regionen in Südwesteuropa wüten die Brände weiter. Zum Beispiel im Süden Frankreichs, nördlich von Saint-Tropez, kämpfen 600 Feuerwehrleute gegen die Flammen. Auch zwei Brände im Norden der Insel Korsika sind nicht unter Kontrolle. In Spanien beschäftigt die Feuerwehr weiter einen Waldbrand nordöstlich von Madrid. Hier sind mittlerweile 13.000 Hektar verbrannt. Das ist eine Fläche von fast 20 Fußballfeldern. Freudentränen und eine lange Partynacht. Spanien ist Fußballweltmeister nach einem verdienten 1:0 gegen Argentinien. Wir sagen natürlich herzlichen Glückwunsch. Und bei uns in Deutschland, da freuen sich Fußballfans noch über was ganz anderes. Jürgen Klopp steht nach eigener Aussage kurz davor, neuer Bundestrainer zu werden. Neue Welle-Reporterin Pia Wegner.
14: Es steht eigentlich nichts mehr im Wege, nur es ist noch nicht offiziell. Mit diesen Worten bestätigte Jürgen Klopp bei Magenta TV, seine Ernennung als Nachfolger von Julian Nagelsmann rückt immer näher. Mit seinem aktuellen Arbeitgeber Red Bull sei er sich laut eigener Aussage einig. Jetzt fehle nur noch das offizielle Go vom DFB. Sky und der Bild-Zeitung zufolge lässt Red Bull Klopp aus seinem Vertrag, der eigentlich noch bis 2029 läuft, aussteigen.
1: Und wir bleiben beim Fußball. Der BB Bank Wildpark, das vor ein paar Jahren neu gebaute Karlsruher Fußballstadion, behält seinen Namen noch bis mindestens 2031. Der KSC, die Stadt und die BB Bank setzen ihre Zusammenarbeit fort. Die geht übrigens weit über das Namenssponsoring hinaus. 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
0: Die Temperaturen in den nächsten Tagen bei maximal 26 bis 27 Grad. Es bleibt sommerlich, es bleibt freundlich, viel Sonne, wenige Wolken, aber eben nicht mehr ganz so heiß. Eigentlich ganz angenehm.
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0: Geblitzt wird aktuell gar nicht. Hatte ich eben nicht noch ganz viele Blitzer. Wo sind die denn alle hin? Sind die alle weg? Also aktuell habe ich keinen Blitzer offenbar. Falls ihr noch einen gesehen habt, dann meldet euch gerne unter 0721 20 16 300.
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0: Staus gibt es aktuell auf der Autobahn 5 Karlsruhe in Richtung Heidelberg. Da stockt der Verkehr zwischen Kronau und Walldorf. Ihr verliert hier circa 20 Minuten durch eine Baustelle im Walldorfer Kreuz. Dann haben wir auch viel los auf der Autobahn 6 Mannheim Richtung Heilbronn. Zwischen Mannheim und dem Dreieck Hockenheim 10 Minuten mehr und zwischen dem Dreieck Hockenheim und dem Walldorfer Kreuz auch hier 10 Minuten mehr. Dann haben wir noch die Autobahn 8 Karlsruhe in Richtung Stuttgart zwischen Pforzheim West und Pforzheim Ost 20 Minuten mehr. Stuttgart Richtung Karlsruhe zwischen Heimsheim und Pforzheim Nord 10 Minuten mehr. Auf der A65 in Richtung Ludwigshafen, Höhe Landau Zentrum 10 Minuten mehr. Und auf der B36 Karlsruhe Richtung Mannheim bei Eggenstein 10 Minuten mehr.
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0: Letzte Woche Freitag war ja der internationale Tag der Emojis. Da haben wir ja auch gelernt, dass Emojis auch wirklich wichtig sind, um den Sinn und Zweck einer Textnachricht besser, eindeutiger rüberbringen zu können. Und jetzt wurde auch bekannt, dass es demnächst 9 weitere Emojis auf euren Handys geben wird. Zum Beispiel ein neuer Meteor. Und warum der Meteor neu ist? Und warum das so wichtig ist und welche anderen Emojis noch dabei sein werden, das besprechen wir natürlich ausführlich in 10 Minuten.
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Pussycat Dolls hier am Montagnachmittag. Anfang nächsten Jahres wird es ein paar neue Emojis in unseren Handys und auf unseren Computer geben. Das legt ja immer so ein Konsortium fest, dass die Emojis auf allen Geräten in etwa gleich sind. Und beim nächsten Update gibt's dann 9 neue Motive. Zum Beispiel ein Leuchtturm, ein Fangnetz, ein Daumen, der nach rechts zeigt, ein Daumen.

der nach links zeigt. Eine Gewürzgurke wird zur geschnittenen Gurke hinzugefügt. Ein Gesicht mit Rissen drin wird neu dabei sein. Und, ganz wichtig, ein Meteor. Und am Meteor kann man ganz gut sehen, wie ernst die das mit diesen Emojis nehmen. Denn der bisherige Meteor, der wurde auf manchen Geräten nicht als Meteor dargestellt, sondern als Komet. Und das ist natürlich schwierig. Man mag sich gar nicht ausmalen, was passieren würde, wenn ich einen Meteor irgendwo hinschicken möchte und am Ziel kommt ein Komet an. Nein, das darf nicht sein. Deswegen wird das jetzt geändert. Der Unterschied, ein Komet besteht meist aus einem Eis- und Gasgemisch. Der Halley'sche Komet zum Beispiel. Und der Meteor ist dann eher aus Gesteinsbrocken. Und damit das eben in Zukunft eindeutig zu erkennen ist, ob das jetzt ein Meteor oder ein Komet ist, gibt es dann in Zukunft eben beides. Ich frage mich zwar, warum dann noch kein Asteroid dabei ist, aber vielleicht kommt der ja dann beim nächsten Mal. Dreimal dürft ihr raten, welcher Song jetzt kommt.

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Morgen startet in Bruchsal der Kultursommer. Welches spannende musikalische Programm euch da erwartet, darum geht's gleich in den Regionalnachrichten mit Svenja um 16:30. Und danach kann ich euch jetzt schon mal sagen, welches spannende Musikprogramm euch erwartet. Dann hören wir Glockenbach und Klock Klock mit dem Song Brooklyn.

0: Das war hier die kleine Vorschau, was bei uns gleich passiert. Erst die Regelnews und dann wieder spannende Musik für euren Feierabend. Wenn euch das gefällt, ja dann einfach dranbleiben.
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16: Mit Svenja Sommer, schönen guten Tag. Diese Aktion im Enzkreis geht leider über einen dummen Jungenstreich hinaus. Unbekannte haben gestern Morgen 8 Leitpfosten aus der Verankerung gerissen und auf die Landstraße bei Ölbronn-Düren gelegt. Und nicht nur das, sie haben die Pfosten insbesondere hinter Kurven abgelegt, sodass sie für Autofahrer nur ganz schwer und spät zu erkennen waren. Zum Glück ist niemandem etwas passiert. Wer sich diesen gefährlichen Scherz erlaubt hat, ist noch unklar. Morgen ist es soweit. In Bruchsal startet der Kultursommer. 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
0: Temperaturen bis zu 26, vielleicht 27 Grad. Das ist das Programm in dieser Woche. Es geht bis Freitag so dazu. Viel Sonne, kaum Wolken. Also eigentlich recht freundliches, recht sommerliches Wetter, nur eben nicht mehr ganz so heiß. Regen dann ab dem Wochenende wieder.
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0: Tatsächlich habe ich gerade keinen einzigen Blitzer hier im System. Möchtet ihr aber einen reinschreiben, dann ruft mich an oder schickt mir eine WhatsApp 0721 20 16 300.
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0: Ja, dafür habe ich aber einige Staus, zum Beispiel auf der Autobahn 5 Karlsruhe Richtung Heidelberg. Zwischen Kronau und Walldorf 15 Minuten mehr. In der Gegenrichtung zwischen dem Heidelberger Kreuz und dem Walldorfer Kreuz stockt der Verkehr in Richtung Karlsruhe. Hier braucht ihr eine halbe Stunde länger. Dann die Autobahn 8 Karlsruhe in Richtung Stuttgart zwischen Pforzheim West und Pforzheim Ost 20 Minuten mehr. Stuttgart Richtung Karlsruhe zwischen Heimsheim und Pforzheim Nord 15 Minuten mehr. Dann haben wir noch was auf der A65 in Richtung Ludwigshafen zwischen Insheim und Landau Nord ca. 15 Minuten mehr. Und das soll's dann erstmal gewesen sein. Fahrt vorsichtig, kommt gut an.
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0: Ich habe hier einen Song, wenn man den rückwärts abspielen lässt, dann klingt er fast genauso wie vorwärts. Also hier diese eine Melodie gleich. Ja, ist doch fast das Gleiche, oder?

0: wie in der Vorwärtsversion. Wisst ihr, welcher Song das ist? Wisst ihr, wer ihn singt? Falls ja, dann ruft mich an. Nur 721 2016 300. Welche Band hören wir hier? Wie heißt das Lied?
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0: 74, 75, Musik von den Cornells. Hier, dieser Song läuft rückwärts. Erkennt ihr ihn? Das ist doch schon eine ziemlich eindeutige Melodie, die überraschenderweise vorwärts wie rückwärts fast genau gleich klingt. Wir schalten jetzt live nach Bad Wildbad zu unserer Außenreporterin Sandra, die heute hier das Rückwärtsrätsel lösen muss. Sandra, hast du gestern Fußball geguckt?
1: Nein.
0: Nein, du hast nicht das WM-Finale geschaut.
1: Nein, ich bin kein Fußballfan.
0: Ja, aber auch nach der WM, wer ist denn dann noch Fußballfan, nachdem wir gesehen haben, was da alles möglich ist? Dass die Präsidenten anrufen können und die roten Karten zurückgenommen werden. Also ich glaube, das war keine Veranstaltung, die Werbung für den Fußball gemacht hat, oder?
1: Nee, mit Sicherheit nicht.
0: Sehr gut, da sind wir ja hier einer Meinung. Mal gucken, Sandra, ob wir denn auch bei diesem Song auf den gleichen Nenner kommen. Was tippst du denn?
1: Maroon 5 und Christina Aguilera mit I Move Like the Jagger.
0: Heieiei, da waren ja so viele Informationen in dieser Antwort drin und sie waren fast alle richtig. Der Name des Songs hat nicht ganz gestimmt, aber ja, du hast alle Wörter richtig gehabt, die waren da richtig drin. Waren nur noch ein, zwei mehr dabei, aber wir wollen ja auch nicht strenger sein als Gianni Infantino, ne? Moves Like Jagger, Maroon 5 und Christina Aguilera, das hast du alles gewusst. Sandra, damit ja. Bekommst du einen roten Baumwollbeutel von uns zugeschickt, mit dem du in Zukunft tolle Sachen anstellen kannst.
1: Ja.
0: Bleib noch kurz am Telefon, genieß den Tag und mach bald wieder mit, Sandra.
1: Mit Sicherheit.

0: Mit Musik von Artemis geht's hier gleich weiter. Like the way you kiss me, hört ihr in voller Länge als erstes Lied nach den Nachrichten mit Svenja. Und in den Nachrichten mit Svenja geht es um den Nachwuchs im Handwerk.
1: Ja, während viele Industriebetriebe weniger ausbilden, läuft's im Handwerk endlich wieder besser. Es gibt wieder mehr Nachwuchs. Im ersten Halbjahr wurden knapp 68.000 Ausbildungsverträge unterschrieben. 5% mehr als im Vorjahreszeitraum. Und woran das liegt, das sage ich euch in den News um 17 Uhr.
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1: Mit Svenja Sommer, schönen guten Tag. Großbritannien hat mal wieder einen neuen Premierminister. Andy Burnham ist von König Charles mit der Regierungsbildung beauftragt worden. Neue Welle-Reporter Philipp Detlefs.
16: Andy Burnham gilt als neue Hoffnung der Labour-Partei. Der frühere Bürgermeister von Manchester soll 2 Jahre nach dem Wahlsieg von Vorgänger Starmer die politische Wende schaffen. Auf den neuen Premier warten viele Probleme. Eine schwache Wirtschaft, Wohnungsnot, hohe Energiekosten und wachsende soziale Ungleichheit. Burnham kündigte mehr staatlichen Einfluss bei Wasser, Energie, Wohnungsbau und Nahverkehr an und versprach, die politische Macht stärker auf die Regionen zu verteilen.
1: Es gibt gute Nachrichten vom Handwerk, denn es gibt endlich wieder mehr Nachwuchs. Nach Angaben des Zentralverbands wurden im ersten Halbjahr knapp 68.000 Ausbildungsverträge unterschrieben, 5% mehr als im Vorjahreszeitraum. Neue Welle-Reporterin Zoe Tasovali.
19: Während viele Industriebetriebe Stellen abbauen und weniger ausbilden, schlägt das Pendel im Handwerk gerade in die andere Richtung aus. Dachdecker, Elektroniker oder Anlagenmechaniker werden dringend gebraucht. Und das spricht sich offenbar herum. Handwerkspräsident Dittrich sagt, junge Menschen setzen wieder stärker auf sichere Jobs, gute Verdienstmöglichkeiten und echte Karrierechancen. Trotzdem bleiben noch mehr als 20.000 Ausbildungsplätze im Handwerk unbesetzt.
1: Und zum Schluss noch gute Nachrichten für alle Eltern unter euch. Ab dem neuen Schuljahr haben Erstklässler in Baden-Württemberg Anspruch auf mindestens 8 Stunden Betreuung am Tag. Zunächst gilt dieser Rechtsanspruch erstmal nur für die Erstklässler, die zum neuen Schuljahr eingeschult werden. Aber ob es überhaupt genügend Plätze gibt, das erfahrt ihr auf dieneuewelle.de und in der Neue Welle App.
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0: Die Temperaturen liegen in den nächsten Tagen bei maximal 26 bis vielleicht 27 Grad. Dazu wird es freundlich und sommerlich. Wir haben also viel Sonne, sind ein paar Wolken unterwegs. Kein Regen bis zum Ende der Woche, aber eben halt nicht mehr ganz so heiß. Eigentlich ganz nett.
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0: Aktuell habe ich keinen einzigen Blitzer vorliegen. Habt ihr noch einen gesehen? Möchtet ihr einen hier hinzufügen? Dann ruft mich an oder schickt mir eine WhatsApp 0721 20 16 300. Dankeschön.
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0: Da haben wir aktuell Stau auf der Autobahn 5 Karlsruhe Richtung Heidelberg zwischen Kronau und Walldorf. 15 Minuten mehr. In der Gegenrichtung zwischen dem Heidelberger Kreuz und dem Walldorfer Kreuz 15 Minuten mehr. Dann gehen wir auf die Autobahn 8 Karlsruhe Richtung Stuttgart zwischen Pforzheim West und Pforzheim Ost 15 Minuten mehr und Stuttgart Richtung Karlsruhe in der anderen Richtung zwischen Heimsheim und Pforzheim Nord 20 Minuten mehr. Auf der A65 in Richtung Ludwigshafen zwischen Insheim und Landau Nord stockender Verkehr 5 Minuten mehr und auf der B36 Karlsruhe Richtung Mannheim Höhe Eggenstein 10 Minuten mehr.
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0: Also ihr wisst, was jetzt passiert um diese Zeit. Hat Svenja nochmal einen großen Auftritt außerhalb aus ihren Nachrichten. Sie gibt uns ein Thema vor. Sie hat noch eine weitere spannende Geschichte. Und zu dieser Meldung, zu dieser Geschichte suchen wir alle jetzt, die zuhören, dann die bestmöglich passende Musik. Also ihr alle. Ich habe damit überhaupt nichts zu tun. Ich nehme das alles nur entgegen. Svenja, um was geht's heute?
1: Es geht natürlich um Spanien, denn die Spanier sind Fußballweltmeister zum 2. Mal in ihrer Geschichte. Das Team siegte im WM-Finale gestern Abend gegen Titelverteidiger Argentinien mit 1:0 in der Verlängerung. Also viele dürften heute Morgen ganz schön müde gewesen sein. Wir, weil wir so lange vorm Fernseher saßen. Und die Spanier, weil sie natürlich die ganze Nacht durchgefeiert haben. Und es geht heute genauso weiter. Die Mannschaft ist schon wieder in Madrid. Es gab einen Riesenempfang am Flughafen. Danach ging es weiter zum Amtssitz von Ministerpräsident Sanchez. Und heute Abend ist im Zentrum von Madrid eine große WM-Feier geplant, zu der bis zu 1 Million Menschen erwartet
0: wow.
1: werden.
0: Also, vielleicht gibt es ja einen Fußballsong, den ihr gerne hören möchtet. Vielleicht gibt es auch ein spanisches Lied, das ihr gerne hören möchtet. Sagt uns das über WhatsApp 0721 2016 300 oder ruft einfach bei dieser Nummer hier an. 0721 2016 300. Das geht natürlich auch.
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1: Spanien ist Fußballweltmeister. Das war hier heute die Themenvorgabe von Svenja. Dazu haben wir mit euch den passenden Soundtrack gesucht, den Song des Tages. Svenja, ob du gestern geschaut hast, muss ich ja nicht fragen. Das weiß ich ja. Aber wie viele Menschen haben denn insgesamt das WM-Finale geschaut? Du sagst, du hättest da spannende Zahlen herausgesucht.
2: Ja, das Finale zwischen Spanien und Argentinien hat mehr Zuschauer vor die Bildschirme gezogen als jedes WM-Endspiel seit 2018. Insgesamt verfolgten nämlich gestern Abend 17,36 Millionen Menschen das Spiel im ZDF, also Magenta TV, Internet ist da gar nicht eingerechnet. Das entspricht einem Marktanteil von 65%. Den Quotenrekord der Weltmeisterschaft hält jedoch das erste Gruppenspiel der deutschen Nationalmannschaft gegen Curaçao. Knapp 24 Millionen haben beim 7:1 eingeschaltet.
1: Das war ja auch noch mit das beste Spiel, also alles richtig gemacht. Also, ach, hier war viel los gerade, deswegen hat es auch einen Song länger gedauert, bis wir das alles zusammen sortiert hatten. Ute wünscht sich was von den Beatles, normalerweise, heute aber nicht. Heute hat sie sich für den Song Jealous Guy von John Lennon entschieden. Sie hat mir auch erklärt, warum, aber ich finde, Jealous Guy, der eifersüchtige Typ, passt ja auch ganz gut, weil die Spieler sich ja am Ende noch geprügelt haben auf dem Platz. Also deswegen finde ich den Song auch ganz passend, auch wenn Ute eine andere Erklärung hatte. Erika, Celebration von Cool and the Gang. Karin wünscht sich Football is Coming Home. Ja, nur eine Stimme für diesen Song, der gewinnt sonst immer bei solchen Spielchen. Nicole und Sven hätten gerne die Band BTS mit Dynamite. Dann haben wir hier 7 Stimmen. Alex, Karin, Chris, Caro, Eva, Tanja, Gero. Auch für BTS und zwar zusammen mit Coldplay, My Universe. Da haben die wahrscheinlich Bezug genommen auf die Feier, da wo ja auch Coldplay und BTS gespielt haben, auf diese Halbzeitshow da in der Mitte, diese umstrittene Halbzeitshow, die viel zu lang ging. Dann hier Robert, Mickey, Bewitz, Antonia, Volker, Markus und Chris. Viva España. Da gibt es wohl unzählige Versionen von diesem Song. Ihr habt sie euch alle gewünscht. Von Peter Alexander, von Toni Marshall. Ich habe jetzt einfach mal alle zusammengezählt, aber das hat trotzdem nicht gereicht, weil nämlich Arno, Annette, Frank, Thorsten, Beate, Henning, Elena und Sven wollten tatsächlich alle hier den offiziellen WM-Song hören von Shakira und Burna Boy. Die Die, der ja gestern Abend eben auch eine wichtige Rolle gespielt hat in dieser Halbzeitshow. Also, und also auch die aktuelle Nummer 1 der deutschen Charts. Passt also perfekt. Und ich laber schon die ganze Zeit in den Song rein. Deswegen bin ich jetzt lieber ruhig.

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1: 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So.

0: Es ist kurz vor 5:30 am Montagnachmittag. Hier gleich Musik von Lana Del Rey. Der Song heißt Summertime Sadness. Und mit dem Thema Summertime beschäftigt sich auch Svenja gleich in ihren Regionalnachrichten. Da geht's nämlich um die beiden großen Hitzewellen, die wir in diesem Jahr schon erlebt haben. Was größere Städte, wie zum Beispiel auch die Stadt Karlsruhe, aus diesen Hitzewellen gelernt haben und wie man sich auf die nächste Hitzewelle vorbereitet, darum geht's in den Region News um 5:30.
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12: Mit Svenja Sommer, schönen guten Tag. Die große Hitze ist erstmal vorbei, endlich Zeit mal durchzuatmen und für die Städte Bilanz zu ziehen. Wie haben Ihre bisherigen Hitzeschutzpläne funktioniert, zum Beispiel in Karlsruhe?
13: Die Situation, die war tatsächlich sehr kritisch. Wir haben eine erhöhte Anzahl von Notfällen auch im Stadtgebiet gehabt. Die Rettungsdienste waren am Anschlag, die Krankenhäuser waren am Anschlag. Ich möchte aber auch noch sagen, dass es insgesamt gut funktioniert hat, das Zusammenspiel der ganzen Kräfte.
12: Sagt Karlsruhes Bürgermeisterin Bettina Liesbach. Karlsruhe hat ja schon einen Hitzeaktionsplan.
13: Zum Beispiel bauen wir unser Trinkwasserbrunnennetz stetig weiter aus. Wir haben auch das Projekt Coole Kirchen. Das heißt, die Kirchen öffnen an heißen Tagen ihre Tore, sodass man sich dort aufhalten und erholen kann.
12: Auch die Stadt Landau hat erkannt, es muss was beim Hitzeschutz getan werden. Was dort jetzt geplant ist, das lest ihr auf dieneuewelle.de und natürlich in der Neue Welle App.
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0: Temperaturen zwischen 26 und 27 Grad, das ist das Programm für die nächsten Tage. Dazu viel Sonne und ein paar Wolken. Eigentlich ganz nettes Sommerwetter, eben nur nicht so heiß. Regen kommt allerdings auch wieder ab Samstag.
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0: Oh, aktuell habe ich hier keinen einzigen Blitzer. Habt ihr noch einen gesehen? Möchtet ihr hier einen eintragen in unsere Liste? Dann ruft mich gerne an oder schickt mir eine WhatsApp 0721 20 16 300.
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0: Karlsruhe Richtung Heidelberg. Das ist die A5 zwischen Kronau und Walldorf. Stockt der Verkehr 10 Minuten mehr. Grund: eine Baustelle im Walldorfer Kreuz. Und durch diese Baustelle kann man auch gerade nicht abbiegen im Walldorfer Kreuz in Richtung Heilbronn und auch nicht in Richtung Mannheim. Ansonsten, was gibt's noch? Die Autobahn 8 Stuttgart Richtung Karlsruhe zwischen Heimsheim und Pforzheim Nord aktuell 15 Minuten mehr. Und auf der B36 Karlsruhe Richtung Mannheim Höhe Eggenstein 5 Minuten mehr.
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0: Wir hören gleich Musik von Oasis und dann schauen wir mal, wo denn der Song Wonderwall gerade in den britischen Charts steht. Wonderwall war ja noch nie auf Platz 1. durch die eigentlich recht guten Leistungen der englischen Nationalmannschaft, die sind ja immerhin auf Platz 3 gekommen, gab es dann aber wieder so einen Hype um den Song Wonderwall. Und jetzt gucken wir mal, wo das Lied denn aktuell steht. Und dann hören wir das natürlich auch. Und wir schauen nochmal, was die Band Oasis dazu sagt, ob sie denn demnächst mal ins Studio gehen würden, um neue Musik aufzunehmen. Diese Fragen wollen wir alle klären in 10 Minuten.
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Hier ist die neue Welle am Montag. Wir sprechen mal ein bisschen über Oasis, denn der Song Wonderwall von Oasis, der hatte es bisher noch nie auf Platz 1 der britischen Charts geschafft. Mag man gar nicht glauben, das ist so ein wichtiger englischer Popsong, der damals diese Britpop-Welle ins Rollen brachte. Und der stand nie in England auf der 1. Schon faszinierend. Das höchste der Gefühle war bisher Platz 2 im November 95. Jetzt aber erlebt das Lied ja gerade wieder einen riesen Hype aufgrund der eigentlich ja recht erfolgreichen englischen Nationalmannschaft. Die haben es ja immerhin bis ins Halbfinale geschafft. Und Wonderwall war auf einmal der Soundtrack des Teams von Thomas Tuchel und hat da auch nochmal so einen richtigen Hype erlebt. Und jetzt ist die Frage, wo steht der Song 30 Jahre später in den aktuellen Singlecharts? Und ich sag's euch, er hat es wieder nur auf Platz 2 geschafft. An Sam Fender und Olivia Dean, die beide gemeinsam auf Platz 1 stehen, kamen die Oasis-Brüder bisher nicht vorbei. Aber mal gucken, vielleicht schaffen sie es ja nächste Woche. Es bleibt spannend. Auf die Frage, ob es denn bald mal neue Musik von der Band geben würde, antwortete Liam Gallagher, der Sänger, tatsächlich ziemlich ehrlich, dass er die Kritik aktuell nicht ertragen könnte, wenn neue Musik der Band nicht sofort die Charts stürmen würde. Das würde er gerade nicht aushalten, wenn ihn dann die britische Presse fertig macht. Kann ich auch irgendwie verstehen. Deswegen aktuell keine neue Musik, aber eine neue Doku gibt's. Ab dem 11. September die Oasis-Doku über die Wiedervereinigung der Band. Und die heißt dann passenderweise auch Don't Look Back in Anger. Könnt ihr dann im Kino sehen.

0: Ihr seid bei der Neuen Welle am Montag und gleich um 18 Uhr geht's erstmal die Nachrichten mit Svenja und da geht's um das Finale der Fußball-WM gestern Abend.
1: Ja, Spanien ist ja zum zweiten Mal Fußball-Weltmeister. Am Ende stand's 1:0 gegen Titelverteidiger Argentinien und natürlich

0: in beide Richtungen. In Richtung Karlsruhe sind wir bei 10 Minuten mehr, in Richtung Stuttgart aktuell 5 Minuten mehr. Und hier noch eine Meldung von der K7177, Haigerloch zwischen Walldorfer Kreuz und dem Kreisverkehr. Da ist ein Unfall passiert und dadurch eine Gefahrenstelle entstanden.
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0: Schaut ihr gerne diese düsteren, oft auch ziemlich schonungslos und manchmal auch ziemlich brutal erzählten skandinavischen Krimiserien, dann haben wir gleich was für euch. In unserem Streaming-Tipp in 10 Minuten eine neue Serie, die spielt zwar in England, aber es steckt auch sehr viel Schweden drin. Mehr dazu gleich hier. Yeah.

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1: Wir haben heute einen Streaming-Tipp für euch. Vor allen Dingen, falls ihr euch wegen der Fußball-WM extra ein Magenta-TV-Abo geholt hattet. Das liegt da jetzt nun ungenutzt rum, weil Fußball-WM ist vorbei. Carlotta hat aber noch einen Tipp für euch. Eine gruselige, spannende Serie namens Krähenmädchen, die ihr aktuell bei Magenta TV Plus schauen könnt.
2: Ja, und die ist wirklich nichts für nebenbei und auch keine leichte Kost. In Bristol wird die Leiche eines Jugendlichen gefunden, der offenbar über längere Zeit misshandelt wurde. Ermittlerin Jeanette Kilburn übernimmt den Fall und holt sich zur Hilfe eine Psychotherapeutin hinzu. Bei ihren Nachforschungen stoßen die beiden auf weitere junge Opfer, auf alte Missbrauchsfälle und auf Menschen, die damals eigentlich hätten helfen müssen. Gleichzeitig tauchen Hinweise auf geheime Fightclubs auf, in denen Jugendliche gegeneinander antreten. Und besonders unangenehm wird es, als auch innerhalb der Polizei auf einmal nicht mehr jeder unverdächtig wirkt. Die Serie basiert auf der schwedischen Bestseller-Trilogie von Erik Axel Sundt. Für die Verfilmung wurde die Handlung allerdings von Stockholm ins englische Bristol verlegt. Eve Miles aus Broadchurch spielt hier diese direkte und sehr hartnäckige Ermittlerin. Catherine Kelly aus The Night Manager, die deutlich ruhigere Therapeutin. Krähenmädchen verbindet die Ermittlungen mit den persönlichen Geschichten der beiden Frauen und bleibt dabei ziemlich nah an den Opfern.
1: Klingt irgendwie ganz gut, aber irgendwie habe ich auch ein bisschen Angst vor der Serie. Krähenmädchen hat 6 Folgen mit rund 50 Minuten pro Folge. Und eben wie gesagt, könnt ihr das aktuell bei Magenta TV Plus gucken.
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0: Ihr seid bei der neuen Welle am Montagabend um kurz vor 6:30. Gleich hört ihr Musik von Lost Frequencies. The Feeling. Vorher aber natürlich noch unsere Regionalnachrichten, News direkt von vor eurer Haustür. Und da geht es um einen Fall, der am Wochenende das ganze Land beschäftigt hat. Ziemlich heftige Geschichte. Ein Mitarbeiter der Deutschen Bahn, ein Sicherheitsdienstmitarbeiter, wird aus einem fahrenden Zug geworfen. Schwebt seit heute Gott sei Dank nicht mehr in Lebensgefahr. Aber alles, was wir zu diesem Fall wissen und wie es jetzt weitergeht, das ist gleich Thema in den Region-News um 6:30.
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10: Mit Svenja Sommer, schönen guten Tag. Ermittlungswende nach dem schockierenden Bahnvorfall bei Ettlingen-Bruchhausen. Der Tatverdächtige, der einen Bahnmitarbeiter aus einem fahrenden Regionalzug gestoßen haben soll, ist wieder auf freiem Fuß. Das Amtsgericht Karlsruhe verweigerte einen Haftbefehl mit Verweis auf ein Überwachungsvideo der Bahn. Die Aufnahmen hätten Zweifel am konkreten Ablauf des Geschehens ergeben. Was genau zu sehen ist, ließ das Gericht offen. Die Ermittlungen laufen auf Hochtouren. Bisher ging die Geschichte so. Am Freitagabend soll der betrunkene Schwarzfahrer einen Sicherheitsmann der Deutschen Bahn im Streit gegen die Kabinentür gedrückt haben. Die sei dann aufgegangen und der Mann bei 120 km/h aus dem Zug gestürzt und lebensgefährlich verletzt worden. Gute Nachrichten für alle Eltern unter euch. Ab dem neuen Schuljahr haben Erstklässler in Baden-Württemberg Anspruch auf mindestens 8 Stunden Betreuung pro Tag. Zunächst gilt der Rechtsanspruch erst einmal nur für die Erstklässler, die zum neuen Schuljahr eingeschult werden. Ob es überhaupt genügend Plätze gibt, das erfahrt ihr auf dieneuewelle.de und in der Neue Welle App.
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0: Die Temperaturen in dieser Woche zwischen 25 und 27 Grad, dazu relativ viel Sonne, ein paar wenige Wolken sind unterwegs, es bleibt überwiegend trocken. Das ändert sich spätestens am kommenden Wochenende. Ab Samstag ist wieder Regen angesagt.
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0: Aktuell haben wir Stau nach einem Unfall auf der Autobahn 5 Heidelberg in Richtung Karlsruhe zwischen Kronau und Karlsruhe Nord, also ungefähr auf Höhe Bruchsal. Da braucht ihr 10 Minuten länger. Auf der Autobahn 8 Karlsruhe in Richtung Heidelberg zwischen Kronau und Walldorf ebenfalls 10 Minuten mehr. Und dann nochmal 10 Minuten aktuell auf der Autobahn 8 Stuttgart in Richtung Karlsruhe zwischen Heimsheim und Pforzheim Nord. Habt ihr auch noch was entdeckt? Könnt ihr euch gerne bei mir melden unter 0721 20 16 300.
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0: Clean Bandit featuring Demi Lovato Solo.
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0: 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Der kommt immer am Wochenende zu ihr gefahren, kann sich das aber auch irgendwann nicht mehr leisten. Deswegen hat Kollege Carsten ihren Namen im Radio ausgerufen und wir hören mal kurz, ob sie denn zurückgerufen hat.
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0: Nach den 19 Uhr Nachrichten hört ihr hier bei der neuen Welle am Montagabend Musik von Leonie. Am Sonntag spielt sie ja in Karlsruhe auf dem Fest in der Günther-Klotz-Anlage vorm Hügel auf der großen Bühne. Und noch gibt's Tickets für ca. 22, 23 Euro mit Gebühren. Und das ist sensationell günstig. Das ist ein gutes Angebot, was euch das Fest da macht. Denn normalerweise zahlt ihr für so ein Leonie-Konzert locker das Doppelte oder sogar Dreifache. Also noch gibt's Tickets. Mehr kann ich dazu nicht sagen. Ihr seht sie am Sonntag live in Karlsruhe und ihr hört sie hier im Radio in wenigen Augenblicken. 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
8: Ich bin Thomas Brock. Wer folgt auf Jens Spahn an der Unionsfraktionsspitze? Das will die Bundestagsfraktion Mitte kommender Woche in einer Sondersitzung entscheiden.
9: CDU-Chef Merz hatte schon klargemacht, dass er den Posten schnell neu besetzen will. Bei den Spekulationen über die Nachfolge wird am häufigsten Kanzleramt Chef Frey genannt. Aber auch etwa CDU-Generalsekretär Linnemann oder Innenminister Dobrindt sind im Gespräch. Gut möglich, dass dann auch das Kabinett umgebildet wird. Vergangene Woche hatten Spahn und sein Ehemann bekannt gegeben, dass sie Eltern eines Sohnes geworden sind, mithilfe einer Leihmutter in den USA. Damit umgingen sie ein in Deutschland geltendes Verbot, das Spahn aber in der CDU mitgetragen hat. Am Samstag beugte er sich dann dem Druck und gab seinen Rücktritt bekannt. Ursula Winkler, Nachrichtenredaktion.
8: Der neue britische Premier Burnham hat die größten Veränderungen der letzten 40 Jahre angekündigt. Wir werden diesen Moment zu einem Wendepunkt für Großbritannien machen, sagte Burnham in der Downing Street, nachdem er von König Charles mit der Regierungsbildung beauftragt worden war. Als erstes werde er eine Anweisung erteilen, um die Obdachlosigkeit auf den Straßen im Land zu beenden. Burnham ist der Chef der sozialdemokratischen Labour-Partei. Der Ex-Bürgermeister von Manchester folgt seinem Parteikollegen Starmer, der im Juni seinen Rücktritt angekündigt hatte. Die Spritpreise sind über das Wochenende erneut gestiegen. Superbenzin der Sorte E10 kostete gestern im bundesweiten Schnitt 2,15 Euro pro Liter und damit 1,1 Cent mehr als am Freitag. Diesel verteuerte sich um 1,6 Cent auf rund 2,18 Euro.
10: Bei beiden Kraftstoffen war es der 8. Anstieg in Folge. Verglichen mit dem Preis vor 2 Wochen, als sich die Lage nach dem Ende des Tankrabatts ein wenig beruhigt hatte, ist E10 aktuell fast 14 Cent teurer, Diesel sogar 23 Cent. E10 ist außerdem nur noch gut 5 Cent von seinem Allzeithoch aus dem Jahr 2022 entfernt. Wichtigster Treiber dürfte der seit Anfang des Monats kräftig gestiegene Ölpreis sein. Thomas Bleski, Nachrichtenredaktion.
8: Die englische Fußballlegende Kevin Keegan ist tot. Der frühere HSV-Profi starb im Alter von 75 Jahren an den Folgen seiner Krebserkrankung. Keegan spielte von 1977 bis 1980 für den Hamburger SV und wurde 1979 mit dem Club Deutscher Meister. Außerdem war er lange beim FC Liverpool und später auch bei Newcastle United erfolgreich.
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11: Die Temperaturen in dieser Woche zwischen 25 und 27 Grad, dazu relativ viel Sonne, ein paar wenige Wolken sind unterwegs, es bleibt überwiegend trocken. Das ändert sich spätestens am kommenden Wochenende. Ab Samstag ist wieder Regen angesagt.
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11: Um kurz nach 7 haben wir noch einen Stau. Der ist aktuell auf der Autobahn 5 Heidelberg in Richtung Karlsruhe zwischen Kronau und Bruchsal. Stockt der Verkehr nach einem Unfall. Aktuell seid ihr hier ungefähr 15 Minuten länger unterwegs.
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11: Und jetzt auch mit Musik von Leonie. By Your Side.
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0: Save Me Tonight, Jennifer Lopez und David Guetta.
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0: Jeden Abend um 19.15 Uhr gibt's hier den neue Welle Lieblingsmensch. Das heißt, wir suchen uns eine Person, einen Star, einen Sänger, eine Sängerin, einen Künstler, eine Künstlerin aus unserem Programm heraus. Und über den oder über die sprechen wir dann jeden Abend um diese Zeit. Der Frederik bei mir im Studio. Wer ist es denn in dieser Woche?
2: In dieser Woche schauen wir mal auf die Karriere von Olivia Rodrigo. Sie hat ja gerade vor kurzem ihr drittes Album veröffentlicht und damit überall auf der Welt die Spitzenposition der Charts erreicht. Auch in Amerika war sie damit wieder ganz oben gestanden, genau wie auch mit den beiden Alben davor. Dreimal Platz 1 in Amerika und das, obwohl sie gerade erst mal 23 Jahre alt ist, das ist nicht schlecht. Startpunkt ihrer Karriere war im Alter von 7 Jahren, da stand sie zum ersten Mal für einen Werbespot vor der Kamera und ab diesem Moment gab es keinen Weg zurück. Sie nahm Schauspiel- und Gesangsunterricht und hatte immer wieder an Castings für weitere TV-Spots und Serien teilgenommen. Mit 12 hatte sie dann zum ersten Mal Erfolg. Sie ergatterte die Hauptrolle für einen Fernsehfilm und dann ging es Schlag auf Schlag. Sie zog nach Los Angeles und wurde Teil der Serie High School Musical. Nach der dritten Staffel allerdings verließ sie diese Reihe, um ihre Musikkarriere zu starten. Und wir hören jetzt den ersten Song, den sie dann 2021 veröffentlicht hat.
0: Und das ist das Stück Driver's License, Olivia Rodrigo. Wir werden noch viel über sie lernen in dieser Woche, jeden Abend um 7:15.

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0: Diesen Song hier kennt ihr alle. As it was Harry Styles. Hört ihr gleich in voller Länge als ersten Song nach den Regionalnachrichten hier um 19:30. Und in den Regionalnachrichten sagt euch Svenja, was euch beim Bruchsaler Kultursommer alles erwartet. Der startet nämlich morgen.
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4: Mit Svenja Sommer, schönen guten Tag. Diese Aktion im Enzkreis geht leider über einen dummen jungen Streich hinaus. Unbekannte haben gestern Morgen 8 Leitpfosten aus der Verankerung gerissen und auf die Landstraße bei Ölbronn-Düren gelegt. Und nicht nur das, sie haben die Pfosten insbesondere hinter Kurven abgelegt, sodass sie für Autofahrer nur ganz schwer und spät zu erkennen waren. Zum Glück ist niemandem etwas passiert. Wer sich diesen gefährlichen Scherz erlaubt hat, ist noch unklar. Morgen ist es soweit. In Bruchsal startet der Kultursommer. Bis am Sonntag gibt's im Atrium Bruchsal jeden Abend DJs und Live-Musik. Morgen zum Beispiel Thomas Godoy, am Donnerstag spielt Markus Zimmermann und am Sonntag ist großer Familientag beim Kultursommer in Bruchsal mit Kinderdisco, Hüpfburg, Kinderschminken und allem, was eure Kleinen glücklich macht. Wann genau es da losgeht, das erfahrt ihr auf dieneuewelle.de und in der Neue Welle App.
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0: Die Temperaturen in dieser Woche zwischen 25 und 27 Grad, dazu relativ viel Sonne, ein paar wenige Wolken sind unterwegs, es bleibt überwiegend trocken. Das ändert sich spätestens am kommenden Wochenende. Ab Samstag ist wieder Regen angesagt.
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0: Heute vor genau 5 Jahren stand Ed Sheeran auf Platz 1 der deutschen Singlecharts mit dem Song Bad Habits, war ja dann am Ende sogar der Sommerhit des Jahres 2021. Und obwohl das alles noch gar nicht so lange her ist, gerade mal erst nur 5 Jahre, war damals einiges los. Das hat man heute schon fast alles vergessen. Aber wir machen gleich einen kleinen Schritt zurück nach 2021 in unserer Chartzeitreise. Vorher gibt's Musik von Harry Styles.

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1: Heute der 20. Juli 2021.
2: Wir springen zurück in einen Sommer, in dem es in den Nachrichten leider nicht das typische Sommerloch gab. Die Flut in Rheinland-Pfalz und Nordrhein-Westfalen ist an diesem Tag das bestimmende Thema. Ganze Orte sind verwüstet, Straßen weggerissen, Häuser zerstört. Kanzlerin Angela Merkel ist an diesem Tag im Krisengebiet und sagt den Betroffenen schnelle Hilfe zu. Und während diese Aufräumarbeiten laufen, ist auch Corona noch längst nicht vorbei. An Begriffen wie Neuinfektionen, 7-Tage-Inzidenz und Impfquote kommen wir 2021 nicht vorbei. Und genau, an diesem 20. Juli treffen diese beiden großen Themen im Flutgebiet aufeinander. Hört mal in die Nachrichten von damals.
3: Aufräumarbeiten im Katastrophengebiet. Gleichzeitig ist im Landkreis Ahrweiler ein Impfbus unterwegs. Eine Vorsichtsmaßnahme der Landesregierung.
4: Dadurch, dass jetzt auch verschiedene Kräfte aus den unterschiedlichen Bundesländern zusammenkommen, kann man ja schon wieder von einer Durchmischung reden, die man ja sonst so nicht gehabt hätte.
2: Obwohl das gerade mal ein paar Jahre her ist, fühlt sich das irgendwie ganz weit weg an.
1: Wir schauen in die Charts und sehen dort einen Ed Sheeran, der mal eine ganz andere Seite von sich zeigt. Statt Akustikgitarre und Lagerfeuer gibt es hier einen ziemlich dunklen Beat. Ja, das klingt so nach Dancefloor, Synthies und einem Refrain, der mehr nach Clubnacht klingt als nach Straßenmusiker. Bad Habits ist der Auftakt zu seinem Album Equals. Der wirkt wie ein Wachmacher nach dieser Lockdown-Pause. Raus aus dem Stillstand, rein in die Partynacht. Inhaltlich geht es um schlechte Gewohnheiten, die vor allem dann zurückkommen, wenn es spät wird. Zu lange unterwegs sein, sich verlieren, Dinge tun, die man am nächsten Morgen vielleicht bereut. Auch das Musikvideo erzählt genau das, nur ziemlich überdreht. Ed Sheeran als Vampir im pinken Anzug, unterwegs mit anderen Nachtgestalten. In Deutschland steht Bad Habits im Juli 2021 auf Platz 1 der offiziellen deutschen Singlecharts. Der Song bleibt 4 Wochen ganz oben, hält sich insgesamt 87 Wochen in den Charts und landet am Jahresende auf Platz 2, nur hinter dem Wellerman. Hier ist der Nummer 1-Hit des Tages vom 20. Juli 2021, Ed Sheeran.

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4: Ich bin Thomas Brock. Nach ihrer Rückkehr aus den USA sind Spaniens Fußball-Weltmeister von König Felipe empfangen worden. Er gratulierte dem Team im Königlichen Palast in Madrid und sprach von einem epischen Triumph einer legendären und historischen Mannschaft. Felipe war mit der königlichen Familie gestern auch im Stadion mit dabei, als die Spanier im Finale gegen Argentinien siegten. Heute Abend wird die Mannschaft noch in Madrid mit den Fans feiern. Wer folgt auf Jens Spahn an der Unionsfraktionsspitze? Das will die Bundestagsfraktion Mitte kommender Woche in einer Sondersitzung entscheiden.
5: CDU-Chef Merz hatte schon klargemacht, dass er den Posten schnell neu besetzen will. Bei den Spekulationen über die Nachfolge wird am häufigsten Kanzleramt Chef Frei genannt. Aber auch etwa CDU-Generalsekretär Linnemann oder Innenminister Dobrindt sind im Gespräch. Gut möglich, dass dann auch das Kabinett umgebildet wird. Vergangene Woche hatten Spahn und sein Ehemann bekannt gegeben, dass sie Eltern eines Sohnes geworden sind, mit Hilfe einer Leihmutter in den USA. Damit umgingen sie ein in Deutschland geltendes Verbot, das Spahn aber in der CDU mitgetragen hat. Am Samstag beugte er sich dann dem Druck und gab seinen Rücktritt bekannt. Ursula Winkler, Nachrichtenredaktion.
4: Andy Burnham ist neuer Premierminister von Großbritannien. König Charles beauftragte den Chef der sozialdemokratischen Labour-Partei mit der Regierungsbildung.
6: Andy Burnham gilt als neue Hoffnung der Labour-Partei. Der frühere Bürgermeister von Manchester soll 2 Jahre nach dem Wahlsieg von Vorgänger Starmer die politische Wende schaffen. Auf den neuen Premier warten viele Probleme. Eine schwache Wirtschaft, Wohnungsnot, hohe Energiekosten und wachsende soziale Ungleichheit. Burnham kündigte mehr staatlichen Einfluss bei Wasser, Energie, Wohnungsbau und Nahverkehr an und versprach, die politische Macht stärker auf die Regionen zu verteilen. Eine Rückkehr Großbritanniens in die Europäische Union schließt auch Andy Burnham. Aus London, Philipp Detlefs.
4: In dem Waldbrandgebiet in Spanien spitzt sich die Lage weiter zu. Das seit Donnerstag nordöstlich der Hauptstadt Madrid wütende Feuer breitet sich sehr schnell aus. Inzwischen sollen schon 26.000 Hektar verbrannt sein. Das ist doppelt so viel wie noch gestern. Auch in Frankreich kämpft die Feuerwehr im Süden des Landes und auf der Mittelmeerinsel Korsika weiter gegen mehrere Brände. Im Süden und Südosten Europas wird derweil eine neue Hitzewelle erwartet.
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7: Die Temperaturen in dieser Woche zwischen 25 und 27 Grad. Dazu relativ viel Sonne. Ein paar wenige Wolken sind unterwegs. Es bleibt überwiegend trocken. Das ändert sich spätestens am kommenden Wochenende. Ab Samstag ist wieder Regen angesagt.
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2: Mit Dominik Kunzmann. Gute Nachrichten für alle Eltern unter euch. Ab dem neuen Schuljahr haben Erstklässler in Baden-Württemberg Anspruch auf mindestens 8 Stunden Betreuung pro Tag. Zunächst gilt der Rechtsanspruch erst einmal nur für die Erstklässler, die zum neuen Schuljahr eingeschult werden. Ob es überhaupt genügend Plätze gibt, das erfahrt ihr auf dieneuewelle.de und in der Neue Welle App. Ermittlungswende nach dem schockierenden Bahnvorfall bei Ettlingen-Bruchhausen. Der Tatverdächtige, der einen Bahnmitarbeiter aus einem fahrenden Regionalzug gestoßen haben soll, ist wieder auf freiem Fuß. Das Amtsgericht Karlsruhe verweigerte einen Haftbefehl mit Verweis auf ein Überwachungsvideo der Bahn. Die Aufnahmen hätten Zweifel am konkreten Ablauf des Geschehens ergeben. Was genau zu sehen ist, ließ das Gericht offen. Die Ermittlungen laufen auf Hochtouren. Bisher ging die Geschichte so. Am Freitagabend soll der betrunkene Schwarzfahrer einen Sicherheitsmann der Deutschen Bahn im Streit gegen die Kabinentür gedrückt haben. Die sei aufgegangen und der Mann bei 120 km/h aus dem Zug gestürzt und lebensgefährlich verletzt worden.
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4: Die Temperaturen in dieser Woche zwischen 25 und 27 Grad, dazu relativ viel Sonne, ein paar wenige Wolken sind unterwegs, es bleibt überwiegend trocken. Das ändert sich spätestens am kommenden Wochenende, ab Samstag ist wieder Regen angesagt.
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1: Ich bin Thomas Ort. Die Bundesregierung plant trotz der zuletzt wieder stark gestiegenen Spritpreise derzeit keine neuen Entlastungen für Autofahrer. Man habe Entlastungsmaßnahmen beendet und momentan sehe man keine neuen, sagte ein Regierungssprecher heute in Berlin.
2: Seit Beginn des Monats greift der Tankrabatt nicht mehr und zuletzt ist auch der Ölpreis kräftig nach oben gegangen. An den Preistafeln der Tankstellen zeigt sich das deutlich. Die Preise steigen und steigen. Der ADAC rechnet bald mit einem neuen Preisrekord bei E10, sollte sich die Lage nicht ändern. Auch der Regierungssprecher verweist bei den Preisschwankungen auf die Lage im Irankrieg. Damit werde man noch eine Weile leben müssen, sagte er. Er versicherte, die Bundesregierung werde die Entwicklung genau beobachten. Ursula Winkler, Nachrichtenredaktion.
1: Die Unions-Bundestagsfraktion wird nächste Woche Mittwoch zu einer Sondersitzung zusammenkommen, um über die Nachfolge des zurückgetretenen Jens Spahn an der Fraktionsspitze zu entscheiden. Das kündigte Bundeskanzler Merz in Abstimmung mit CSU-Chef Söder an. An einem gemeinsamen Personalvorschlag werde derzeit noch gearbeitet, hieß es. Im Gespräch sind unter anderem Kanzleramtschef Frei, CDU-Generalsekretär Linnemann und Bundesinnenminister Dobrindt. Andy Burnham ist neuer Premierminister in Großbritannien. König Charles beauftragte den Chef der sozialdemokratischen Labour-Partei mit der Regierungsbildung. Anschließend hielt Burnham in der Downing Street seine Antrittsrede.
3: Burnham versprach, die soziale Krise im Land anzugehen. Als erste große Aufgabe will er die Wohnungslosigkeit beenden. Außerdem kündigte er schnelle Hilfe gegen die hohen Lebenshaltungskosten an. Denkbar sind niedrigere Bustarife und Entlastungen bei den Energiepreisen. Wirtschaftspolitisch verspricht der neue Premier weniger Zentralismus und Privatisierung, dafür mehr regionale Machtverteilung. Dabei will er die Schuldenregeln einhalten und vorhandene Ausgaben neu gewichten. Aus London, Philipp Detlefs.
1: Nach ihrer Rückkehr aus den USA sind Spaniens Fußball-Weltmeister von König Felipe empfangen worden. Er gratulierte dem Team im Königlichen Palast in Madrid und sprach von einem epischen Triumph einer legendären und historischen Mannschaft. Felipe war mit der königlichen Familie gestern auch im Stadion mit dabei, als die Spanier im Finale gegen Argentinien siegten. Heute Abend wird die Mannschaft noch in Madrid mit den Fans feiern.
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5: Die Temperaturen in dieser Woche zwischen 25 und 27 Grad. Dazu relativ viel Sonne. Ein paar wenige Wolken sind unterwegs. Es bleibt überwiegend trocken. Das ändert sich spätestens am kommenden Wochenende. Ab Samstag ist wieder Regen angesagt.
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3: Mit Dominik Kunzmann. Am Dienstag ist es soweit, in Bruchsal startet der Kultursommer. Bis Sonntag gibt's im Atrium Bruchsal jeden Abend DJs und Live-Musik. Zum Auftakt am Dienstag zum Beispiel mit Thomas Godoy, am Donnerstag spielt Markus Zimmermann und am Sonntag ist großer Familientag beim Kultursommer Bruchsal mit Kinderdisco, Hüpfburg, Kinderschminken und allem, was eure Kleinen glücklich macht. Wann's genau losgeht, das erfahrt ihr auf dieneuewelle.de und in der Neue Welle App. Diese Aktion im Enzkreis geht leider über einen dummen Jungenstreich hinaus. Unbekannte haben gestern Morgen 8 Leitpfosten aus ihrer Verankerung gerissen und auf die Landstraße bei Ölbronn-Düren gelegt. Und nicht nur das, sie haben die Pfosten insbesondere hinter Kurven abgelegt, sodass sie für Autofahrer nur schwer und spät zu erkennen waren. Zum Glück ist niemandem etwas passiert. Wer sich diesen gefährlichen Scherz erlaubt hat, ist noch unklar.
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4: Die Temperaturen in dieser Woche zwischen 25 und 27 Grad, dazu relativ viel Sonne, ein paar wenige Wolken sind unterwegs, es bleibt überwiegend trocken. Das ändert sich spätestens am kommenden Wochenende. Ab Samstag ist wieder Regen angesagt.
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1: Ich bin Tine Klima. Wer übernimmt nach Jens Spahn die Unionsfraktionsspitze? Das soll in einer Sondersitzung in der nächsten Woche entschieden werden, wie die Deutsche Presseagentur aus Präsidiumskreisen erfuhr.
2: Aktuell wird über mehrere mögliche Spahn-Nachfolger spekuliert. Etwa Kanzleramtschef Frei wird oft genannt oder Generalsekretär Linnemann. Der Posten könnte auch erstmalig an eine Frau oder an die CSU gehen, denn auch Gesundheitsministerin Wacken und Innenminister Dobrindt sind im Gespräch. Sollte ein amtierendes Kabinettsmitglied in Spahns Fußstapfen an der Fraktionsspitze treten, wäre noch ein weiterer Umbau nötig. Dann dreht sich auch im Kabinett das Personalkarussell. Aus Berlin, Ursula Winkler.
1: Die Bundesregierung plant trotz der zuletzt wieder stark gestiegenen Spritpreise derzeit keine neuen Entlastungen für Autofahrer. Man habe Entlastungsmaßnahmen beendet und momentan sehe man keine neuen, sagte ein Regierungssprecher in Berlin. Er verwies auf Schwankungen des Spritpreises je nach Lage im Irankrieg und der Straße von Hormuz. Damit werde man noch eine Weile leben müssen. Seit Anfang Juli sind die Spritpreise stark gestiegen. Diesel etwa hat sich innerhalb von 2 Wochen um 23 Cent verteuert. In dem Waldbrandgebiet in Spanien spitzt sich die Lage weiter zu. Das nordöstlich der Hauptstadt Madrid wütende Feuer breitet sich immer weiter aus. Inzwischen sollen schon 26.000 Hektar verbrannt sein. Das ist doppelt so viel wie noch gestern. Auch in Frankreich kämpft die Feuerwehr im Süden des Landes und auf der Mittelmeerinsel Korsika weiter gegen mehrere Brände.
3: In Spanien mussten inzwischen rund 1.200 Menschen aus 30 gefährdeten Ortschaften evakuiert werden. Vor allem der starke Wind von rund 50 Kilometern pro Stunde facht die Flammen bisher immer wieder an. Hunderte Einsatzkräfte und rund 45 Löschflugzeuge sind im Einsatz und haben bisher ein Übergreifen der Flammen auf Ortschaften verhindert. Auch in Frankreich kämpft die Feuerwehr im Hinterland von Saint-Tropez gegen einen allerdings viel kleineren Brand. 4 Häuser und 15 Autos wurden zerstört. Aus Paris, Michael Evers.
1: Zum Sport. Nach ihrer Rückkehr aus den USA sind Spaniens Fußball-Weltmeister von König Felipe empfangen worden. Er gratulierte dem Team im Königlichen Palast in Madrid und sprach von einem epischen Triumph einer legendären und historischen Mannschaft. Felipe war mit der königlichen Familie gestern auch im Stadion mit dabei, als die Spanier im Finale gegen Argentinien siegten. Heute Abend wird die Mannschaft noch in Madrid mit den Fans feiern.
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5: Die Temperaturen in dieser Woche zwischen 25 und 27 Grad, dazu relativ viel Sonne, ein paar wenige Wolken sind unterwegs, es bleibt überwiegend trocken. Das ändert sich spätestens am kommenden Wochenende, ab Samstag ist wieder Regen angesagt.
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2: Mit Dominik Kunzmann. Gute Nachrichten für alle Eltern unter euch. Ab dem neuen Schuljahr haben Erstklässler in Baden-Württemberg Anspruch auf mindestens 8 Stunden Betreuung pro Tag. Zunächst gilt der Rechtsanspruch erst einmal nur für die Erstklässler, die zum neuen Schuljahr eingeschult werden. Ob es überhaupt genügend Plätze gibt, das erfahrt ihr auf dieneuewelle.de und in der Neue Welle App. Ermittlungswende nach dem schockierenden Bahnvorfall bei Ettlingen-Bruchhausen. Der Tatverdächtige, der einen Bahnmitarbeiter aus einem fahrenden Regionalzug gestoßen haben soll, ist wieder auf freiem Fuß. Das Amtsgericht Karlsruhe verweigerte einen Haftbefehl mit Verweis auf ein Überwachungsvideo der Bahn. Die Aufnahmen hätten Zweifel am konkreten Ablauf des Geschehens ergeben. Was genau zu sehen ist, ließ das Gericht offen. Die Ermittlungen laufen auf Hochtouren. Bisher ging die Geschichte so. Am Freitagabend soll der betrunkene Schwarzfahrer einen Sicherheitsmann der Deutschen Bahn im Streit gegen die Kabinentür gedrückt haben. Die sei aufgegangen und der Mann bei 120 km/h aus dem Zug gestürzt und lebensgefährlich verletzt worden.
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4: Die Temperaturen in dieser Woche zwischen 25 und 27 Grad, dazu relativ viel Sonne, ein paar wenige Wolken sind unterwegs, es bleibt überwiegend trocken. Das ändert sich spätestens am kommenden Wochenende, ab Samstag ist wieder Regen angesagt.
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2: Ich bin Tine Klima. Die Unionsbundestagsfraktion wird nächste Woche Mittwoch zu einer Sondersitzung zusammenkommen, um über die Nachfolge des zurückgetretenen Jens Spahn an der Fraktionsspitze zu entscheiden. Das kündigte der CDU-Vorsitzende und Bundeskanzler Friedrich Merz an. Im Gespräch sind unter anderem Kanzleramtschef Thorsten Frey, CDU-Generalsekretär Carsten Lindemann und Bundesinnenminister Alexander Dobrindt. Wohnen zur Miete ist in Deutschland deutlich teurer geworden. Nach Angaben des Instituts der deutschen Wirtschaft Köln lagen die Angebotsmieten im zweiten Quartal bundesweit 4% über dem Vorjahreszeitraum.
3: Vor allem in vielen Großstädten haben die Mieten kräftig zugelegt. Gleichzeitig ist dort das Mietangebot deutlich geschrumpft. Begründung des IW: Viele Menschen bleiben in ihren Wohnungen, weil sie ältere Mietverträge mit günstigen Mieten nicht aufgeben wollen. Anders sieht es beim Kauf von Immobilien aus. Die Preise legten bundesweit nur moderat zu. Gleichzeitig gibt es deutlich mehr Angebote. Das sei vor allem eine Folge der gesunkenen Nachfrage und längerer Vermarktungszeiten, heißt es. David Riemer, Nachrichtenredaktion.
2: Andy Burnham ist neuer Premierminister des Vereinigten Königreichs. König Charles beauftragte den Chef der sozialdemokratischen Labour-Partei mit der Regierungsbildung. Anschließend hielt Burnham in der Downing Street seine Antrittsrede und verkündete seinen 10-Jahres-Plan.
4: Burnham versprach, die soziale Krise im Land anzugehen. Als erste große Aufgabe will er die Wohnungslosigkeit beenden. Außerdem kündigte er schnelle Hilfe gegen die hohen Lebenshaltungskosten an. Denkbar sind niedrigere Bustarife und Entlastungen bei den Energiepreisen. Wirtschaftspolitisch verspricht der neue Premier weniger Zentralismus und Privatisierung, dafür mehr regionale Machtverteilung. Dabei will er die Schuldenregeln einhalten und vorhandene Ausgaben neu gewichten. Auch bei der Öl- und Gasförderung ist ein Kurswechsel geplant. Aus London, Philipp Detlefs.
2: Zum Sport. Fußball-Superstar Lionel Messi hat sich erstmals nach dem verlorenen WM-Finale zu Wort gemeldet und seine Zukunft im Trikot von Argentiniens Nationalteam offen gelassen. Der Schmerz sei unermesslich und diese Wunde brauche Zeit zum Heilen, schrieb der 39-Jährige am Tag nach dem 0:1 gegen den neuen Weltmeister Spanien bei Instagram. Das Turnier in Amerika war bereits seine 6. WM. Vieles sah nach Abschied aus, als Messi vor den eigenen Fans weinte.
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6: Die Temperaturen in dieser Woche zwischen 25 und 27 Grad, dazu relativ viel Sonne, ein paar wenige Wolken sind unterwegs, es bleibt überwiegend trocken. Das ändert sich spätestens am kommenden Wochenende, ab Samstag ist wieder Regen angesagt.
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4: Mit Dominik Kunzmann. Am Dienstag ist es soweit, in Bruchsal startet der Kultursommer. Bis Sonntag gibt's im Atrium Bruchsal jeden Abend DJs und Live-Musik. Zum Auftakt am Dienstag zum Beispiel mit Thomas Godoy, am Donnerstag spielt Markus Zimmermann und am Sonntag ist großer Familientag beim Kultursommer Bruchsal mit Kinderdisco, Hüpfburg, Kinderschminken und allem, was eure Kleinen glücklich macht. Wann's genau losgeht, das erfahrt ihr auf dieneuewelle.de und in der Neue Welle App. Diese Aktion im Enzkreis geht leider über einen dummen Jungenstreich hinaus. Unbekannte haben gestern Morgen 8 Leitpfosten aus ihrer Verankerung gerissen und auf die Landstraße bei Ölbronn-Düren gelegt. Und nicht nur das, sie haben die Pfosten insbesondere hinter Kurven abgelegt, sodass sie für Autofahrer nur schwer und spät zu erkennen waren. Zum Glück ist niemandem etwas passiert. Wer sich diesen gefährlichen Scherz erlaubt hat, ist noch unklar.
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5: Die Temperaturen in dieser Woche zwischen 25 und 27 Grad, dazu relativ viel Sonne, ein paar wenige Wolken sind unterwegs, es bleibt überwiegend trocken. Das ändert sich spätestens am kommenden Wochenende. Ab Samstag ist wieder Regen angesagt.
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2: Ich bin Tine Klima. Nach dem Rücktritt von Unionsfraktionschef Jens Spahn kommt die CDU-CSU-Bundestagsfraktion nächste Woche zu einer Sondersitzung zusammen, um über seine Nachfolge zu entscheiden. Sachsen-Anhalts Ministerpräsident Sven Schulze wünscht sich eine rasche Klärung der Nachfolge.
3: Für mich Erwartungshaltung im Wahlkampf ist, dass wir nicht permanent mit Themen aus Berlin unseren Wahlkampf überlagert sehen und dass wir Wahlkampf auch mal machen können, ohne dass wir permanent an den Wahlkampfständen immer auf Berliner Themen angesprochen werden.
2: Und das gelte nicht nur für ihn, sondern auch für die Wahlkämpfer in Berlin und Mecklenburg-Vorpommern. In Sachsen-Anhalt wird am 6. September ein neuer Landtag gewählt. Am 20. September wird dann in Berlin und in Mecklenburg-Vorpommern gewählt. Die Spritpreise sind über das Wochenende erneut gestiegen. Superbenzin, der Sorte E10, kostete gestern im bundesweiten Tagesdurchschnitt 2,15 Euro pro Liter und damit 1,1 Cent mehr als am Freitag. Diesel verteuerte sich um 1,6 Cent auf rund 2,18 Euro pro Liter.
4: Bei beiden Kraftstoffen war es der 8. Anstieg in Folge. Verglichen mit dem Preis vor 2 Wochen, als sich die Lage nach dem Ende des Tankrabatts ein wenig beruhigt hatte, ist E10 aktuell fast 14 Cent teurer, Diesel sogar 23 Cent. E10 ist außerdem nur noch gut 5 Cent von seinem Allzeithoch aus dem Jahr 2022 entfernt. Wichtigster Treiber dürfte der seit Anfang des Monats kräftig gestiegene Ölpreis sein. Der ADAC sagt, sollte die Entwicklung anhalten, könnte der bisherige Höchstwert bei E10 überschritten werden. Thomas Leskin, Nachrichtenredaktion.
2: Bei der Gedenkveranstaltung der Bundesregierung zum Jahrestag des gescheiterten Stauffenberg-Attentats auf Adolf Hitler ist es zu einem Eklat wegen eines Kranzes gekommen. Ein Großneffe des evangelischen Theologen und NS-Widerstand auf Adolf Hitler ist es zu einem Eklat wegen eines Kranzes gekommen. Ein Großneffe des evangelischen Theologen und NS-Widerstand

0: sangen und stellten immer wieder den gewonnenen WM-Pokal zur Schau. Trotz Hitze feierten Fans und Team bis tief in die Nacht.
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3: Die Temperaturen in dieser Woche zwischen 25 und 27 Grad, dazu relativ viel Sonne, ein paar wenige Wolken sind unterwegs, es bleibt überwiegend trocken. Das ändert sich spätestens am kommenden Wochenende, ab Samstag ist wieder Regen angesagt.
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1: Mit Dominik Kunzmann. Gute Nachrichten für alle Eltern unter euch. Ab dem neuen Schuljahr haben Erstklässler in Baden-Württemberg Anspruch auf mindestens 8 Stunden Betreuung pro Tag. Zunächst gilt der Rechtsanspruch erst einmal nur für die Erstklässler, die zum neuen Schuljahr eingeschult werden. Ob es überhaupt genügend Plätze gibt, das erfahrt ihr auf dieneuewelle.de und in der Neue Welle App. Ermittlungswende nach dem schockierenden Bahnvorfall bei Ettlingen-Bruchhausen. Der Tatverdächtige, der einen Bahnmitarbeiter aus einem fahrenden Regionalzug gestoßen haben soll, ist wieder auf freiem Fuß. Das Amtsgericht Karlsruhe verweigerte einen Haftbefehl mit Verweis auf ein Überwachungsvideo der Bahn. Die Aufnahmen hätten Zweifel am konkreten Ablauf des Geschehens ergeben. Was genau zu sehen ist, ließ das Gericht offen. Die Ermittlungen laufen auf Hochtouren. Bisher ging die Geschichte so. Am Freitagabend soll der betrunkene Schwarzfahrer einen Sicherheitsmann der Deutschen Bahn im Streit gegen die Kabinentür gedrückt haben. Die sei aufgegangen und der Mann bei 120 km/h aus dem Zug gestürzt und lebensgefährlich verletzt worden.
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3: Die Temperaturen in dieser Woche zwischen 25 und 27 Grad, dazu relativ viel Sonne, ein paar wenige Wolken sind unterwegs, es bleibt überwiegend trocken. Das ändert sich spätestens am kommenden Wochenende, ab Samstag ist wieder Regen angesagt.
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1: Ich bin Tine Klima. Wer folgt auf Jens Spahn an der Unionsfraktionsspitze? Das will die Bundestagsfraktion Mitte kommender Woche in einer Sondersitzung entscheiden. An einem gemeinsamen Personalvorschlag werde derzeit noch gearbeitet, hieß es von der Union.
2: CDU-Chef Merz hatte schon klargemacht, dass er den Posten schnell neu besetzen will. Bei den Spekulationen über die Nachfolge wird am häufigsten Kanzleramtschef Frei genannt. Aber auch etwa CDU-Generalsekretär Linnemann oder Innenminister Dobrindt sind im Gespräch. Gut möglich, dass dann auch das Kabinett umgebildet wird. Vergangene Woche hatten Spahn und sein Ehemann bekannt gegeben, dass sie Eltern eines Sohnes geworden sind, mit Hilfe einer Leihmutter in den USA. Damit umgingen sie ein in Deutschland geltendes Verbot, das Spahn aber in der CDU mitgetragen hat. Am Samstag beugte er sich dann dem Druck und gab seinen Rücktritt bekannt. Aus Berlin, Ursula Winkler.
1: Wenige Stunden nach seiner Ernennung hat der britische Premierminister Andy Burnham mit Bundeskanzler Merz telefoniert. Beide hätten den Wunsch ausgedrückt, die enge Zusammenarbeit zwischen beiden Ländern fortzusetzen, erklärte die Bundesregierung am Abend in Berlin. Mit Blick auf den Krieg in der Ukraine waren sich Merz und Burnham einig, die Ukraine weiter umfassend zu unterstützen und den Druck auf Russland zu erhöhen. Spanien steuert mit Temperaturen von bis zu 44 Grad auf die dritte Hitzewelle dieses Sommers zu. Vor allem im südöstlichen Teil des Landes, im Nordosten und im Inneren Mallorcas könnte es gefährlich heiß werden, warnt der staatliche spanische Wetterdienst. Auch in einem weiteren beliebten Reiseland schwitzen die Urlauber. Griechenland erlebt den ersten großen Hitzeschub des Sommers.
3: Besonders das Festland leidet. Vielerorts zeigen die Thermometer über 40 Grad. Auf den meisten Inseln bleibt es mit 35 Grad etwas erträglicher. Ärzte raten, viel Wasser zu trinken und möglichst schattige Orte aufzusuchen. Mehrere griechische Städte haben deshalb zwischen 9 und 21 Uhr klimatisierte Hallen und öffentliche Räume geöffnet. Aus Athen, Takisafos.
1: In Italien ist es nach dem Tod eines Einwanderers aus Marokko bei einem Polizeieinsatz in mehreren Städten zu Protesten gekommen. In der Universitätsstadt Bologna, wo der 42-Jährige am Sonntag starb, versammelten sich mehrere tausend Menschen in der Innenstadt. Im Anschluss an die Kundgebung gab es Krawalle. Die Polizei setzte daraufhin Wasserwerfer und Tränengas ein. Mindestens 11 Menschen wurden verletzt.
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5: Die Temperaturen in dieser Woche zwischen 25 und 27 Grad, dazu relativ viel Sonne, ein paar wenige Wolken sind unterwegs, es bleibt überwiegend trocken. Das ändert sich spätestens am kommenden Wochenende, ab Samstag ist wieder Regen angesagt.
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6: Heute geht's wieder mal sportlich zu, mit einer Sportart, die ich nicht 100% durchsteige, aber die trotzdem in Deutschland auf dem Vormarsch ist, weil sie riesige Quoten hat. Und sie wird auch in Deutschland gespielt, American Football. Und das ist eine der erfolgreichsten Mannschaften in der Region, die Wild Dogs Pforzheim. Er ist der technische Leiter, bei mir ist Thomas Zink. Thomas, schön, dass du da bist. Hallo.
7: Ja, danke schön, dass ich da sein darf.
6: Mensch, und der Mann lebt seinen Traum. Sag mal, wir reden noch, wie es angefangen hat bei dir mit American Football. Aber jetzt, ihr bereitet euch auf die erste Bundesliga vor.
7: Ja, wir sind in der letzten Züge auf die Vorbereitung. Wir haben am Sonntag in Nürnberg ein Vorbereitungsspiel gegen Zweitligist. Und da gucken wir mal, wie wir stehen, wie die Vorbereitung, die Zeit Anfang Februar läuft, uns nach vorne gebracht hat.
6: Und dann Bundesliga in Pforzheim mit American Football. Schau mal ein bisschen zurück, 20, 30 Jahre, wahrscheinlich hättest du das nicht träumen lassen, oder?
7: Ja, als wir 1990 angefangen haben in Brandt-Diedelsheim auf dem Bolzplatz, mit so 10 Mann, wo keiner Football spielen konnte, hat niemand daran gedacht, dass man irgendwann mal in der Bundesliga spielen würde.
6: Thomas, wir wollen dich als Kerl auch mal kennenlernen, also ganz persönlich. Bei den 10 Fragen, dein Sternzeichen?
7: Ich Wassermann.
6: Verliebt, verlobt oder verheiratet?
7: Verheiratet.
6: Deine Lieblingsfarbe?
7: Blau.
6: Habt ihr ein Haustier?
7: Ein Hund, ein Parson Russell.
6: Okay, welches Poster hing bei dir im Jugendzimmer? War es schon American Football?
7: Oh, schwierig. Ich glaube Elvis.
6: Elvis, sehr gut. Gab es ein erstes Vorbild für dich?
7: Es gibt zwei Vorbilder. Also einmal den Deion Sanders. So, es war so ein Stat Safety Spieler. Ich glaube, er hat auf alle Art und Weise gepunktet beim Football, die man Punkte kann. Er hat Offense und Defense gespielt. Und dann hatte man am Beginn der 90er einen amerikanischen Quarterback und Trainer, der mit seiner Philosophie, die er gelebt hat, mich ein bisschen geprägt hat.
6: Okay. Gab's eine erste selbstgekaufte Schallplatte, CD? Wie war's bei dir?
7: Visage, Fade to Grey.
6: Fade to Grey, sehr bekannt. Welches Buch hast du zuletzt gelesen? Waren es American Football Bücher?
7: Es ist schon länger her, dass ich ein Buch gelesen habe. Immer lieber Hörbücher oder so. Aber das letzte war die Game of Thrones Serie.
6: Okay, dein Lieblingsurlaubsziel?
7: Italien.
6: Und Hausmannskost oder Gourmet-Tempel? Wie ist man als American Footballer unterwegs?
7: Lieber Hausmannskost.
6: Eher deftig.
7: Ja.
6: Was darf sein?
7: Schnitzel geht immer.
6: Thomas, lass uns ein bisschen nochmal in die Vergangenheit schauen. American Football zu spielen war zu der Zeit, als du damit angefangen hast, keine Selbstverständlichkeit. Ging es bei dir gleich mit dem Ei los oder war es ein anderer Ball?
7: Also ich habe mit 10 oder 11 habe ich angefangen, Handballspieler. Auch ein körperbetonter Sport. Hat mir auch Spaß gemacht, macht eigentlich immer noch Spaß. Mein Sohn spielt, da gucke ich immer zu. Und irgendwann bin ich über Kumpels, sind wir nach Eggenstein gekommen, zu den Badener Greifs, Anfang oder Mitte der 1987. Da habe ich mein erstes Footballspiel live gesehen, bin dann mehrmals dort gewesen zum Zuschauer und habe mir dann entschieden, das ist eigentlich der Sport, den du spielen willst. Und war dann ab so Mitte 87 war ich dann bei den Badener Greifs bis 1990 und habe dort gespielt.
6: Das war ja eine Sportart, die damals durften noch Army-Angehörige auch mitspielen. Da gab es ja noch US-amerikanische Streitkräfte in Karlsruhe auch stationiert.
7: Ja, also da waren viele, da gab es noch keine Beschränkung.
6: Da gab es ja noch US-amerikanische Streitkräfte in Karlsruhe auch stationiert.
7: Ja, also da waren viele, da gab es noch

0: immer noch den Doc im Logo. Das hat aber nichts mit Pforzheim zu tun.
1: Nein, das ist noch von Bretten. Also wir waren damals so 5, 6 Jungs aus Bretten, die bei den Badener Greifs gespielt haben. Habe irgendwann mal in einer Bierlaune in der Kneipe gesagt, eigentlich könnte man das in Bretten auch machen. Habe da noch ein paar Gleichgesinnte gesucht, habe den Verein gegründet und habe uns dann auch überlegt, wie könnten wir uns nennen. Und da in Bretten, der Bretterner Hund ist allen ein Begriff, das Bretterner Hund ist allen ein Begriff. Dann haben wir aus dem dicken Mops haben wir einen Wild Dog gemacht und deshalb auch unser Teamfarbe blau-weiß, weil das die Stadtfarbe von Bretten sind und die haben wir dann, als wir 1999, 2000 nach Pforzheim umgezogen sind, haben wir den Namen und die Farbe mitgenommen. Zum Glück ist blau und weißer und die Stadtfarbe von Pforzheim vorhanden.
0: Thomas, was mir aufgefallen ist, ich war letztes Jahr selbst bei einem Spiel in der NFL in den USA. Da gibt's die Spieler, aber drumherum ist unglaublich viel Leben. Ich habe gefühlt 30 Offizielle gezählt und wusste gar nicht, ob die überhaupt alle einen Job haben. Was ist da los am Spielfeldrand bei euch?
1: Also viel. Also wir haben für jede Position haben wir einer, zwei Trainer, die am Spielfeld sind, die Spieler beobachten. In der Tipps geben, wenn sie rauskommen, was können sie besser machen?
0: Also in Offense, Defense, also für jeden Bereich.
1: Ja, also es gibt Offense Line, Running Backs, Wide Receiver, es gibt Defense Backs, Linebacker, O-Line, D-Line und für jede Position gibt es einen Trainer. Also in der ersten Mannschaft haben wir, glaube ich, 10 Trainer aktuell im Einsatz und in der zweiten Mannschaft haben wir auch nochmal 5 oder 6, die dort zuständig sind für die zweite Mannschaft, weil in Summe haben wir ungefähr 110 Spieler, die sich auf beide Mannschaften aufteilen. Und dann kommt noch dazu Physio, die Teamzone-Mädels, die unser Spieler mit Getränke, Süßigkeiten, Banane,
0: die Teamzonen-Mädels? Das ist ja ein Job.
1: Ja, also und dann gibt es Statistiker, stehen welche da, die schreiben mit, welcher Spielzug ist, dass man analysieren kann, was könnte als nächstes kommen. Also ich... Also sieht sich viel mehr, wie man sieht, wenn man ein Spiel anguckt, wo man das erste Mal ein Spiel sieht, denkt man, ja, 11 Idioten, die rennen sich den Schädel ein. Aber steckt viel mehr dahinter, wie es eigentlich wirklich aussieht.
0: Jetzt kommen wir zu dir, zu Thomas. Der technische Leiter ist derjenige, der diesen gefühlten Ameisenhaufen, den aufgeregten, unter Kontrolle hält. Ist das richtig interpretiert?
1: Ja, teilweise. Also auch unser Headcoach Michael Lang und die Trainer, die sorgen schon für die Spieler, aber das Ganze zu koordinieren, das kann einer alleine nicht stemmen. Das ist schon ein Team, das das zusammen macht. Jeder hat seine Aufgabe, ja.
0: Und was macht genau der technische Leiter? Den Kader zusammenstellen
1: beispielsweise? Mit dem Trainer zusammen Kader zusammenstellen, Spieler recruiten, anschreiben, Gespräche führen, die Spielerpässe machen, die Termine mit den Gegnern abstimmen, Terminplanung, ja, so Dinge, ja.
0: Man sieht mich sehr entspannt, denn die Fragen kommen aus dem Fragenglas. Das sind Entweder-Oder-Fragen, Thomas. Die können etwas absurd sein. Bitte nicht wundern, ich kann nichts dafür.
1: Okay.
0: Du darfst die Frage selbst ziehen, mir überreichen. Ich lese dir gerne vor.
1: Alles
0: Thomas,
1: klar, das steht so schön nach oben.
0: Deine erste Entweder-Oder-Frage. So muss richtig. Lieber Gedanken lesen können oder mit Tieren sprechen?
1: Boah, ich glaube, mit Tieren sprechen wäre besser, weil wenn man zu viele Gedanken lesen kann, das ist halt vielleicht gar nicht so gut.
0: Das will man gar nicht wissen. Ja. Geht mir genauso. Deine zweite Frage, Thomas. Thomas Zink von den Wild Dogs. Frage Nummer 2. Lieber nur noch Uso trinken oder noch Jägermeister?
1: Dann lieber Uso.
0: Dann lieber Uso. Das verstehe ich gut. Du hast vorhin Lieblingsurlaubsländer genannt, so Griechenland, die Ecke, ein bisschen.
1: Also, lieber in der Süde, wie in der Norden. Meine Frau, die ist mehr für den Norden, aber mir ist der Süde lieber. Ich mache es lieber warm.
0: Die Martin Wackerschul, Thomas Zink ist bei mir. Er hat dafür gesorgt, dass wir Bundesliga haben in der Region, und zwar in Pforzheim mit den Wild Dogs. American Football, du hast es schon mal erklärt, was ich nicht so ganz verstanden habe, die vielen Menschen am Rand, die alle offensichtlich einen Job haben. Das Regelwerk bei American Football, als ihr angefangen habt, du hast gesagt, so Ende der 80er Jahre, gab es, glaube ich, relativ wenige Menschen, die sich damit auskannten. Es werden immer mehr. Dieser Trend, wie sehr spürt ihr den auch bei euren Zuschauerinnen und Zuschauern, bei eurem Zuspruch?
1: Also wir haben relativ viele Zuschauer, so im Schnitt 1.000, 1.200 bei den Spielen. Ich würde mir wünschen, wenn noch mehr kommen, weil der Hype im

0: Fernseh bei RTL. Ich würde mir wünschen, wenn sich doch noch mehr überträgt, weil ich glaube, dass viele das im Fernsehen gucken. Also ich weiß es auch, selbst in meiner Verwandtschaft, meine Cousins treffen sich und gucken gemeinsam auf ihre Videoleinwand die Spiele. Ja. Und es sind viele auch bei der Arbeit oder bei meinem Sohn beim Handball. Aber ich glaube, die wenigsten haben schon den Weg in das Stadion bei ihrer regionalen Mannschaft gefunden. Ob das jetzt GFL 1 ist oder ob das Kreisliga ist eigentlich mal egal, aber es würde mich freuen, wenn es nicht nur im Fernsehen wahrgenommen wird, sondern auch mehr auf den Plätzen noch angeguckt werden wird.
1: Weil es auch nochmal eine andere Stimmung und vor allem eine andere Begeisterung für das ist. Ich habe es vorhin ja beschrieben, was dort passiert. Im Fernsehen bist du sehr fokussiert, die Kamera geht auf eine Position, aber was sich komplett abspielt, ist glaube ich ganz, ganz entscheidend. Du hast vorhin gesagt, es sind nicht 11 Typen, die irgendwie rumrennen, sondern da ist ganz viel technisch am Laufen drumherum. Das muss man glaube ich mal erlebt haben.
0: Ja, und auch die Vereine geben sich, also nicht nur mir, sondern alle Vereine hier in der Region geben sich auch Mühe, so ein Game Day zu bieten, wo man gutes Essen kriegt, wo vielleicht eine Cheerleader-Gruppe ist oder ein Halbzeit-Act. Einfach, dass für die Zuschauer was geboten ist und das Ganze auch für Familie attraktiv zu machen.
1: Thomas, du hast gesagt, ihr gebt euch viel Mühe, das drumherum stimmt. Und was ich gehört habe, mein Stadionsprecherkollege von den Wild Dogs, der ist mehr als ein Stadionsprecher, er ist vor allem auch Erklärer. Also ich kann auch zu euch kommen, nicht alles verstehen und hinterher bin ich schlauer.
0: Genau, also der Robert, unser Pressewart und auch Stadionsprecher, der kommentiert das Spiel, feuert die Zuschauer an. Wir haben ein sehr lautes Publikum, er schafft es, die immer sehr laut zu machen. Aber er erklärt auch immer, wenn er faul ist, was ist jetzt gerade auf dem Feld passiert, was ist die Situation, um den Menschen, die das erste Mal im Stadion sind und sich nicht so gut auskennen, das Gefühl zu geben, ich kann was verstehen, weil jede Sportart ist interessant, dann, wenn man versteht, was passiert. Mhm. Wenn man nicht weiß, um was das es geht, dann ist jede Sportart langweilig. Ja.
1: Und wie groß ist der Anteil von Menschen, die unvoreingenommen zu euch kommen, vielleicht sich gar nicht so auskennen? Habt ihr viele da, die dann sagen, ich brauche diese Erklärung? Was hast du für ein Gefühl?
0: Also ich denke, es sind immer wieder welche neue da, die das erste Mal auch gucken und auch begeistert sind dann anschließend. Auch Gäste in der VIP-Lounge, die kommen und das erste Mal zugeguckt haben und anschließend begeistert sagen, jetzt habe ich mal was kapiert. Aber ja, es könnte ruhig noch mehr kommen und sie das auch gucken. Der 10. Mai wird sich auch bieten, denn wenn wir unser erstes Heimspiel haben gegen Kempten.
1: Das ist der Hauptpreis bei unserer Promi-Ausgabe von
2: Stadt, Land, Quatsch.
1: Eine schicke Kaffeetasse, Thomas. Und Stadt, Land, Quatsch, Stadt, Land, Fluss, wahrscheinlich ein Spiel bei euch auch zu Hause. Wir haben einen Anfangsbuchstaben für dich ausgewählt, der ist wunderbar. Passt zu Thomas, nämlich das T.
0: Okay.
1: Und ja, du kennst die Regeln. Wenn du was nicht warst, einfach weiter sagen. Ansonsten bitte 5 Begriffe mit T in 30 Sekunden und wir starten mit der Stadt.
0: Mit T. Traunstein.
1: Ja, ein Land.
0: Tunesien.
1: Etwas beim American Football mit T.
0: Oh, Touchdown.
1: Jawohl, etwas im Büro mit T.
0: Tisch.
1: Jawohl, ein Kleidungsstück mit T. Oh,
0: das ist Turnschuh.
1: Jawohl, ein Tier mit T.
0: Tiger.
1: Ein Instrument.
0: Trommel.
1: Ah, etwas, was aufs Brot kommt mit T.
0: Tomate.
1: Die Tomate. Die können wir fast noch einnehmen. Das war ja ein Durchmarsch, Thomas. Fantastisch. Das waren, glaube ich, 7 richtige, oder?
3: Mit Tomate 8.
1: Thomas, also Touchdown.
0: Vielen herzlichen Dank.
1: Touchdown. Deine Tasse. Und ein Begriff im American Football. Timeout hätte auch.
0: Wäre auch noch gegangen.
1: Oder Tackle.
0: Tackle. Ja, aber im ersten Moment ist man dann schon so, oh.
1: Genau. Sehr fein. Gratulation und gleich mehr. Wir tauchen ein in American Football. Du hast vorhin gesagt, Regeln erklären. Ist das irgendwie ein Gerücht, dass die Regeln von American Football besonders kompliziert sind oder sind wir in Deutschland nicht so ganz bereit zu verstehen, um was es da eigentlich geht? Ist es vielleicht auch eine Sportart, dieses ein Stück Land immer wieder gewinnen, was vielleicht sehr amerikanisch ist? Ich weiß es nicht.
0: Also im Prinzip ist die Grundregel vom Football Raumgewinn. Und man hat 4 Versuche, um 10 Meter oder 10 Yards oder mehr zu machen. Wenn man das geschafft hat, bekommt man 4 neue Versuche. Was es ein bisschen kompliziert macht, sind dann so Regeln, was Fouls angeht, Holding, Passbehinderung. Das ist das Ganze, was kompliziert macht. Und da sieht man auch immer wieder, dass das Regelbuch sehr dick ist und bei manchen Spielen die Schiedsrichter ein Foul sehen und dann aber anschließend doch nochmal drüber diskutieren müssen, was habe ich jetzt wirklich gesehen? War das tatsächlich ein Foul? Ja, aber das Grundprinzip ist Raumgewinn und man, für mich ist, macht es spannender wie Fußball. Also wenn wir als beim KSC sind, meine Frau, die sagt dann immer, sie guckt sich lieber ein Footballspiel an, weil da passiert viel mehr. Es ist immer Action, es ist immer Torsituation, weil schafft man die neue First Down. Beim Fußball kann halt sein, da kickt halt der Ball mal. Die Torchancen sind nicht so häufig.
1: Du sagst es mit den Schiedsrichtern. Das ist mir auch aufgefallen bei meinem einzigen Besuch in einer großen Arena in den Vereinigten Staaten, dass die Schiedsrichterentscheidungen ganz schön hart diskutiert werden vom Publikum zum Teil. Habe ich das richtig beobachtet? Ja. Gibt es viel Diskussionsbedarf in der Regel auslegen?
0: Ja, das ist immer, wie man sieht. Also ich bin oft sehr überrascht, wie gut die Schiedsrichter das sehen, gerade wenn man NFL guckt und es ist eine strittige Entscheidung und man hat dann tatsächlich 5, 6, 7 verschiedene Kameraperspektiven und man sieht dann doch, dass die Entscheidung, die Sekundeentscheidung von dem Schiedsrichter richtig war. Es passiert natürlich auch mal ein Fehler, aber das ist beim Fußball, selbst mit dem Videoschiedsrichter passiert es und deshalb ist das Heimteam oder das Team, das bestraft wird, da findet es immer welche, die sagen, das war nicht gerecht.
1: Ja. Eine Sache hat mich vollkommen überrascht. 110 Spieler, ganz viele Coaches für jeden Bereich. Jetzt wissen wir, im Fußball gibt es einen Spielermarkt sozusagen, wo man Transfers macht. Wie sieht es beim American Football in Deutschland aus? Wo werden Spieler verpflichtet? Wo sieht man andere Spieler? Wie funktioniert es bei euch jetzt vor der Saison? Und ist die Planung abgeschlossen?
0: Ja, also fangen wir mal an bei der Jugend. Also wir versuchen viel mit Jugend zu machen. Wir haben auch für nächstes Jahr einen FSJler, der an Schule geht und dort Footballprogramm macht, dass man Jugendliche generieren könne. Weil ohne Jugend geht es nicht, nur durch Quereinsteiger funktioniert es nicht. Dann gibt es immer wieder Quereinsteiger selber, die kommen mit 20, 21, 22, manche sind auch älter. Und sage ich, sie würden es mal gern probieren. Das ist dann gerade gut unsere zweite Mannschaft, die in der Bezirksliga spielt. Da ist es viel einfacher, ins Football zu kommen. Dann geht man natürlich zu Spielen von anderen Teams, guckt sich Spiele an, ob ein Spieler dabei ist, der einem eventuell auffällt und dann kann man kontaktieren und sagen, hör zu, komm mal bei uns vorbei, guck dir das an, vielleicht gefällt es dir. Und dann gibt es natürlich auch so Internetplattformen, wo sich Spieler anbieten, die irgendwie im Ausland spielen wollen oder auch Deutsche, die sich dort anbieten. Und da kann man gucken, wenn jemand noch fehlen würde, Position vakant ist, ob man da jemand Passendes findet. Ja.
1: Spielertrainer sind im Fußball selten geworden. Bei euch ist es öfter mal so, dass diejenigen, die bei euch mitspielen, dann auch, du hast vorhin gesagt, diese verschiedenen Bereiche auch coachen.
0: Genau, jede Position hat einen Coach und das kannst du auch mit Spieler, Trainer abdecke, vielleicht noch einen normalen Trainer dabei, die das zusammen machen, weil wenn ein reiner Spielertrainer, das ist schwierig, also für den allein finde ich schwierig, weil ich habe das auch schon gemacht, als man noch nicht so viel Trainer hatte, als Spielertrainer agiert und du nimmst dich zurück, du selber leidest als Sportler drunter, wenn du andere unterweisen musst, weil deine Repetitions, die du nimmst, sind geringer und es ist auch niemand da, der dich korrigiert.
1: Mhm. Ja. Thomas Zink ist bei mir von den Wild Dogs. Wir sprechen über American Football. Ich lerne ganz viel von dir. Ich habe jetzt auch schon wieder ein bisschen mehr verstanden. Werd euch auch besuchen kommen auf jeden Fall. 10. Mai geht's los. Jetzt, man könnte ja sagen, du bist sowas wie der Urvater des American Football in der Region und derjenige, der jetzt ein Riesenziel erreicht hat. Welches nächste Ziel kann man sich da noch stecken oder wo geht's jetzt hin für euch?
0: Das nächste Ziel ist erstmal die Saison gut zu spielen, zu zeigen, was wir können in der GFL. Vielleicht ein paar Überraschungen zu schaffen. wäre unser Wunsch oder mein Wunsch. Glaub mir, habe ganz gut gearbeitet, was man an Spieler rekrutieren konnte, wie wir aufgestellt sind. Also auf jeden Fall sind wir, haben wir das Team verstärkt im Verhältnis zu letztem Jahr. Ja, das Ziel von der deutschen Meisterschaft zu reden oder so, das ist noch weit weg. Aber ich würde gern schaffe, dass man, oder wir würden gerne schaffen, dass man ein paar Mal gesetzt in der Liga. Und man sagt, ja, sind zwar Aufsteiger, aber sind für eine Überraschung gut.
1: Woher kommen die Top-Teams und welche Rolle spielen Sponsoren, dass man Top-Team wird?
0: Also Sponsoren spielen schon eine große Rolle. Also der Unterschied zwischen Nord und Süd, also die Bundesliga ist geteilt in eine Bundesliga Süd und eine Bundesliga Nord. Du spielst aber auch zwei Spiele gegen eine Nordmannschaft, so Interkonferenzspiele nennt sich das. Und das sind die letzten Jahre bis auf Schwäbisch Hall im Süden die Rekordmeister, oder nicht Rekordmeister, doch, die letzten Jahre haben die 6, 7, 8 Mal den German Bowl gewonnen. Aber sonst kommen die steigenden Teams aus, sind hauptsächlich aus dem Norden, Braunschweig, Potsdam, Dresden ist ganz stark. Das ist so ein bisschen Nord-Süd-Gefälle. Mhm. Aber das denke ich auch, liegt am Budget. Die Teams im Norden haben ein höheres Budget wie die Teams im Süden.
1: Also, ihr sucht auch weiterhin Sponsoren für die Bundesliga.
0: Sind immer gern gesehen.
1: Thomas, ich glaube, das gelingt dir auch. Ein Mann, der brennt für seine Sportart. Wir wünschen euch alles Gute für die Runde, werden euch weiter begleiten natürlich. Die Waldhawks in Pforzheim. Alles Gute für euch.
0: Dankeschön.
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1: Mit Dominik Kunzmann. Am Dienstag ist es soweit, in Bruchsal startet der Kultursommer. Bis Sonntag gibt's im Atrium Bruchsal jeden Abend DJs und Live-Musik. Zum Auftakt am Dienstag zum Beispiel mit Thomas Godoy, am Donnerstag spielt Markus Zimmermann und am Sonntag ist großer Familientag beim Kultursommer Bruchsal mit Kinderdisco, Hüpfburg, Kinderschminken und allem, was eure Kleinen glücklich macht. 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Unbekannte haben gestern Morgen 8 Leitpfosten aus ihrer Verankerung gerissen und auf die Landstraße bei Ölbronn-Düren gelegt. Und nicht nur das, sie haben die Pfosten insbesondere hinter Kurven abgelegt, sodass sie für Autofahrer nur schwer und spät zu erkennen waren. Zum Glück ist niemandem etwas passiert. Wer sich diesen gefährlichen Scherz erlaubt hat, ist noch unklar.
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3: Die Temperaturen in dieser Woche zwischen 25 und 27 Grad, dazu relativ viel Sonne, ein paar wenige Wolken sind unterwegs, es bleibt überwiegend trocken. Das ändert sich spätestens am kommenden Wochenende. Ab Samstag ist wieder Regen angesagt.
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2: Ich bin Tine Klima. Spaniens Fußballweltmeister sind mit einer großen Party in ihrer Heimat empfangen worden. Bei einer Parade durch die Straßen von Madrid feierten die Spieler mit ihren Fans. Auch der spanische König Felipe hat noch einmal gratuliert.
3: Ein Triumphzug im offenen Bus mit der Aufschrift Könige der Welt, ein mehrstündiges Konzert auf Madrids Prunkplatz Cibeles und 2 Millionen enthusiastische Fans. Spaniens Nationalelf hat den 2. WM-Titel mit einer rauschenden Fiesta gefeiert. Von einem epischen Triumph sprach König Felipe und sagte, ihr habt für ganz Spanien gewonnen, mit dem Kopf und mit dem Herzen. Auch Regierungschef Pedro Sanchez lobte den Teamgeist und machte neuen Druck. Wenn Spanien 2030 die WM ausrichte, könne man nun ja den 3. Titel anstreben. Aus Spanien, Julia Macher.
2: Die Nachfolge von Jens Spahn wird in der kommenden Woche entschieden. Die Bundestagsfraktion der Union kommt Mittwoch nächster Woche zu einer Sondersitzung zusammen, um eine neue Fraktionsspitze zu wählen. Noch ist unklar, wer sein Nachfolger wird. Spahn war am Wochenende zurückgetreten. Offen ist noch die Frage, ob Spahn im Bundestag bleibt oder ob er sein Mandat niederlegt. Wohnen zur Miete ist in Deutschland deutlich teurer geworden. Nach Angaben des Instituts der deutschen Wirtschaft Köln lagen die Angebotsmieten im 2. Quartal bundesweit 4% über dem Vorjahreszeitraum.
4: Vor allem in vielen Großstädten haben die Mieten kräftig zugelegt. Gleichzeitig ist dort das Mietangebot deutlich geschrumpft. Begründung des IW, viele Menschen bleiben in ihren Wohnungen, weil sie ältere Mietverträge mit günstigen Mieten nicht aufgeben wollen. Anders sieht es beim Kauf von Immobilien aus. Die Preise legten bundesweit nur moderat zu. Gleichzeitig gibt es deutlich mehr Angebote. Das sei vor allem eine Folge der gesunkenen Nachfrage und längerer Vermarktungszeiten, heißt es. David Riemer, Nachrichtenredaktion.
2: Die EU verhängt eine Millionenstrafe gegen den Online-Marktplatz AliExpress wegen des Verkaufs illegaler Produkte. Der chinesische Online-Riese muss 550 Millionen Euro zahlen, unter anderem weil gefälschte Kleidung, unsicheres Spielzeug und gefährliche Kosmetika wochenlang nicht von den Plattformen genommen wurden, wie die Europäische Kommission mitteilte.
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5: Die Temperaturen in dieser Woche zwischen 25 und 27 Grad. Dazu relativ viel Sonne. Ein paar wenige Wolken sind unterwegs. Es bleibt überwiegend trocken. Das ändert sich spätestens am kommenden Wochenende. Ab Samstag ist wieder Regen angesagt.
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